0: Veruntreuung von EU-Geldern, unter anderem zu einem Jahr Hausarrest mit einer elektronischen Fußfessel verurteilt. Der Drogenkonsum hat im vergangenen Jahr für 2150 Menschen in Deutschland tödliche Folgen gehabt. Der Bundesdrogenbeauftragte Streeck sprach von einer Totenzahl auf Rekordniveau.
1: Das Besorgniserregende daran ist, dass jeder vierte Drogentote mittlerweile unter 30 Jahre ist und die Zahl der unter 20-Jährigen, die verstorben sind, also wirklich Jugendliche, hat sich seit 2021 fast verdoppelt.
0: Streeck machte für die vielen jungen Opfer auch den Mischkonsum von Medikamenten, Alkohol und anderen Substanzen verantwortlich. Das Bistum Eichstätt hat einen neuen Bischof. Papst Leo hat den Freiburger Weihbischof Christian Würz zum neuen Oberhirten ernannt. Würz ist Nachfolger von Eichstätts langjährigen Bischof Gregor Maria Hanke, der vor gut einem Jahr sein Amt abgegeben hatte. Die Schweiz steht nach einem 4:3-Sieg im Elfmeterschießen gegen Kolumbien im Viertelfinale der Fußball-WM. Dort treffen die Schweizer auf Weltmeister Argentinien. Die Mannschaft um Superstar Lionel Messi setzte sich zuvor mit 3:2 gegen Ägypten durch und drehte dabei einen 0:2 Rückstand.
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1: Ich bin Hendrik Daum. Die USA haben in der Nacht erneut Ziele im Iran angegriffen. Nach Angaben des US-Militärs handelt es sich bei den Schlägen um eine Reaktion auf iranische Attacken auf Handelsschiffe in der Straße von Hormuz. Iranische Staatsmedien berichten von heftigen Explosionen im Süden des Landes. Es seien unter anderem Hafenstädte getroffen worden. Zuvor hatten die USA bereits ihre Sanktionen auf iranisches Öl wieder in Kraft gesetzt. Das Bistum Eichstätt hat einen neuen Bischof. Papst Leo hat den Freiburger Weihbischof Christian Würz zum neuen Oberhirten ernannt. Würz ist Nachfolger von Eichstätts langjährigen Bischof Gregor Maria Hanke, der vor gut einem Jahr

0: sein Amt abgegeben hatte.
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1: Ich bin Hendrik Daum. Nach den jüngsten iranischen Attacken auf mehrere Tanker in der Straße von Hormuz hat das US-Militär in der Nacht Ziele im Iran angegriffen. Tina Eck berichtet.
2: Die Spannungen sind verschärft. Die USA schlagen heftig zu. 4 bis 5-mal so schwere Bombenangriffe wie vor 10 Tagen, beschrieb ein US-Regierungsbeamter. Auch die Ölsanktionen gegen den Iran wurden wieder in Kraft gesetzt. Damit soll Teheran für die Angriffe auf Handelsschiffe in der Straße von Hormuz bestraft werden. Der Iran wirft den USA vor, gegen das bisher erzielte Rahmenabkommen zu verstoßen und droht mit entschlossenen Gegenmaßnahmen.
1: Trotz ihrer Verurteilung kandidiert Frankreichs führende Rechtsnationale Marine Le Pen für die Präsidentschaftswahl im kommenden Jahr. Das erklärte die 57-Jährige am Abend im französischen Fernsehen. Ein Berufungsgericht hatte Le Pen wegen Veruntreuung von EU-Geldern unter anderem zu 1 Jahr Hausarrest mit einer elektronischen Fußfessel verurteilt. Die Bundesregierung will die Holocaust-Gedenkstätte Yad Vashem mit deutlich mehr Geld unterstützen. Ein entsprechendes Abkommen haben Außenminister Wadephul und sein israelischer Kollege Saar in Jerusalem unterschrieben. Demnach wird die jährliche Förderung bis zum Ende des Jahrzehnts verfünffacht, von 1 Million auf 5 Millionen Euro. Die Deutsche Bahn muss die Wiedereröffnung der Strecke Nürnberg-Regensburg verschieben. Grund sind Verzögerungen bei der Generalsanierung, konkret bei der Sicherheitsüberprüfung der Stellwerke.

0: Bergtechnik. Statt wie geplant jetzt am Freitag soll die Strecke erst am 31. Juli wieder in Betrieb gehen, pünktlich zum Beginn der Sommerferien in Bayern. Bis dahin bleiben Ersatzbusse und Zugumleitungen bestehen. Die Bahn betont, dass Sicherheit oberste Priorität hat. Die Schweiz steht nach einem 4:3-Sieg im Elfmeterschießen gegen Kolumbien im Viertelfinale der Fußball-WM. Dort treffen die Schweizer auf Weltmeister Argentinien. Die Mannschaft um Superstar Lionel Messi hatte sich zuvor spektakulär mit 3:2 gegen Ägypten durchgesetzt, nach einem 0:2-Rückstand bis zur 79. Minute.
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1: Ich bin Hendrik Daum. Nach den jüngsten iranischen Attacken auf mehrere Tanker in der Straße von Hormuz hat das US-Militär in der Nacht Ziele im Iran angegriffen. Tina Eck berichtet.
2: Die Spannungen sind verschärft. Die USA schlagen heftig zu. 4 bis 5-mal so schwere Bombenangriffe wie vor 10 Tagen, beschrieb ein US-Regierungsbeamter. Auch die Ölsanktionen gegen den Iran wurden wieder in Kraft gesetzt. Damit soll Teheran für die Angriffe auf Handelsschiffe in der Straße von Hormuz bestraft werden. Der Iran wirft den USA vor, gegen das bisher erzielte Rahmenabkommen zu verstoßen und droht mit entschlossenen Gegenmaßnahmen.
1: Die Deutsche Bahn muss die Wiedereröffnung der Strecke Nürnberg-Regensburg verschieben. Grund sind Verzögerungen bei der Generalsanierung, konkret bei der Sicherheitsüberprüfung der Stellwerktechnik. Statt wie geplant, jetzt am Freitag, soll die Strecke erst am 31. Juli wieder in Betrieb gehen, pünktlich zum Beginn der Sommerferien in Bayern. Bis dahin bleiben Ersatzbusse und Zugumleitungen bestehen. Die Bahn betont, dass Sicherheit oberste Priorität hat.
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1: Ich bin Hendrik Daum. Die USA haben in der Nacht Ziele im Iran angegriffen. Nach Angaben des US-Militärs handelt es sich bei den Schlägen um eine Reaktion auf iranische Attacken auf Handelsschiffe in der Straße von Hormuz. Iranische Staatsmedien berichten über heftige Explosionen im Süden des Landes. Es seien unter anderem Hafenstädte getroffen worden. Zuvor hatten die USA bereits ihre Sanktionen auf iranisches Öl wieder in Kraft gesetzt. Die SPD-Fraktion im Bundestag kritisiert die Pläne von Familienministerin Prien für eine Reform des Elterngeldes. Kern der Kritik ist die vorgesehene Kürzung der Bezugsdauer auf 12 Monate und die Erhöhung des Pflichtanteils für Väter auf 3 Monate. Das würde vor allem Familien mit niedrigem Einkommen treffen. Stattdessen fordert die SPD, den Elterngeldbezug bei höheren Einkommen zu kürzen, um Geld einzusparen. Die französische Rechtspopulistin Marine Le Pen will trotz ihrer Verurteilung bei der Präsidentschaftswahl im kommenden Jahr antreten. Das kündigte die 57-Jährige am Abend in einem Fernsehinterview an. Ein Berufungsgericht hatte das Urteil gegen Le Pen wegen Veruntreuung von EU-Geldern zwar bestätigt, die Sperre für das Ausüben öffentlicher Ämter aber verkürzt. Allerdings verpflichtete das Gericht Le Pen, eine Fußfessel zu tragen. Bayerns Ministerpräsident Söder setzt darauf, dass die Kernfusion im Freistaat jetzt einen entscheidenden Schub bekommt. Grund ist, dass das Start-up-Unternehmen Proxima Fusion aus München mehrere 100 Millionen Euro von Investoren einsammeln konnte. Das Unternehmen will in den nächsten Jahren Fusionskraftwerke in Garching und in Gundremmingen bauen. Ministerpräsident Söder.
2: Unser Motiv ist jetzt nicht, Erfolgsmeldungen zu produzieren täglich, sondern eine stabile Struktur für die Zukunft zu haben und jungen Menschen in Bayern neue Arbeitsplätze zu geben und damit im Spiel zu bleiben mit China, mit den USA und mit der ganzen Welt.
1: Die Kernfusion soll in einigen Jahren für uns

0: unsere Energie sorgen. Dabei verschmelzen Atome und setzen Energie frei, so wie auf der Sonne. Die Schweiz steht nach einem 4:3-Sieg im Elfmeterschießen gegen Kolumbien im Viertelfinale der Fußball-WM. Dort treffen die Schweizer auf Weltmeister Argentinien. Die Mannschaft um Superstar Lionel Messi hatte sich zuvor spektakulär mit 3:2 gegen Ägypten durchgesetzt, nach einem 0:2 Rückstand bis zur 79. Minute.
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1: Ich bin Hendrik Daum. Die USA haben in der Nacht Ziele im Iran angegriffen. Nach Angaben des US-Militärs handelt es sich bei den Schlägen um eine Reaktion auf iranische Attacken auf Handelsschiffe in der Straße von Hormuz. Iranische Staatsmedien berichten über heftige Explosionen im Süden des Landes. Es seien unter anderem Hafenstädte getroffen worden. Zuvor hatten die USA bereits ihre Sanktionen auf iranisches Öl wieder in Kraft gesetzt. Bayerns Ministerpräsident Söder setzt darauf, dass die Kernfusion im Freistaat jetzt einen entscheidenden Schub bekommt. Grund ist, dass das Start-up-Unternehmen Proxima Fusion aus München mehrere hundert Millionen Euro von Investoren einsammeln konnte. Das Unternehmen will in den nächsten Jahren Fusionskraftwerke in Garching und in Gundremmingen bauen. Ministerpräsident Söder.
2: Unser Motiv ist jetzt nicht, Erfolgsmeldungen zu produzieren täglich, sondern eine stabile Struktur für die Zukunft zu haben und jungen Menschen in Bayern neue Arbeitsplätze zu geben und damit im Spiel zu bleiben mit China, mit den USA und mit der ganzen Welt.
1: Die Kernfusion soll in einigen Jahren für unsere Energie sorgen. Dabei verschmelzen Atome und setzen Energie frei, so wie auf der Sonne.
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1: Ich bin Hendrik Daum. Einen schönen guten Morgen. Nach den jüngsten iranischen Attacken auf mehrere Tanker in der Straße von Hormuz hat das US-Militär in der Nacht Ziele im Iran angegriffen. Tina Eck berichtet.
2: Die Spannungen sind verschärft. Die USA schlagen heftig zu. 4 bis 5-mal so schwere Bombenangriffe wie vor 10 Tagen, beschrieb ein US-Regierungsbeamter. Auch die Ölsanktionen gegen den Iran wurden wieder in Kraft gesetzt. Damit soll Teheran für die Angriffe auf Handelsschiffe in der Straße von Hormuz bestraft werden. Der Iran wirft den USA vor, gegen das bisher erzielte Rahmenabkommen zu verstoßen und droht mit entschlossenen Gegenmaßnahmen.
1: Großalarm zurzeit im Herzen von New York. Dort droht ein Wolkenkratzer zumindest teilweise einzustürzen. Tragende Stahlträger hatten sich verbogen. Mehrere Stockwerke sackten daraufhin ab. Einsatzkräfte evakuierten benachbarte Gebäude und sperrten umliegende Straßen. Jetzt soll das 38-stöckige Hochhaus aus den 70er Jahren in einer riskanten Aktion abgestützt werden. Es wird zurzeit umgebaut. Die Deutsche Bahn muss die Wiedereröffnung der Strecke Nürnberg-Regensburg verschieben. Grund sind Verzögerungen bei der Generalsanierung, konkret bei der Sicherheitsüberprüfung der Stellwerktechnik. Statt wie geplant, jetzt am Freitag, soll die Strecke erst am 31. Juli wieder in Betrieb gehen, also pünktlich zum Beginn der Sommerferien in Bayern. Bis dahin bleiben Ersatzbusse und die Zugumleitungen bestehen. Die Bahn betont, dass Sicherheit oberste Priorität hat. Trotz ihrer Verurteilung kandidiert Frankreichs führende Rechtsnationale Marine Le Pen für die Präsidentschaftswahl im kommenden Jahr. Das erklärte die 57-Jährige am Abend im französischen Fernsehen. Ein Berufungsgericht hatte Le Pen wegen Veruntreuung von EU-Geldern unter anderem zu 1 Jahr Hausarrest mit einer elektronischen Fußfessel verurteilt. Die Schweiz steht nach einem 4:3-Sieg im Elfmeterschießen gegen Kolumbien im Viertelfinale der Fußball-WM. Dort treffen die Schweizer auf Weltmeister Argentinien. Die Mannschaft um Superstar Lionel Messi hatte sich zuvor spektakulär mit 3:2 gegen Ägypten durchgesetzt, nach einem 0:2 Rückstand bis zur 79. Minute.
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4: Schönen guten Morgen.
5: Morgen, es geht ab in den warmen Mittwoch. Gleich mit Tina Turner, mit Bruno Mars und hier Van Halen und Hüpf, Hüpf, Jump, Jump.

0: The Best, Tina Turner, hier bei Radio Bamberg in der Musik eures Lebens. Was ist dein Lieblingseis eigentlich?
1: Cookie oder okay. Bueno, ja.
0: Ich liebe ja Zitrone, aber immer mehr im Kommen für mich, habe ich früher gar nicht so gemockt, Mandel.
1: Mandel?
0: Ja, Mandelschokolade ist heute, also Tag der Mandelschokolade.
1: Ah, okay.
0: Aber im Eis mag ich das wirklich gern mittlerweile.
1: Echt, Mann?
0: Gibt ja diese Marke, da fängt mit Mack an.
1: Ah, ich verstehe, okay.
0: Da alles Num auf.
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0: Nächste Woche ist es soweit.
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3: Wann begann die erste Wetteraufzeichnung? Spricht man heute von seit dem Beginn der Wetteraufzeichnung?

0: Aufzeichnungen, so ist damals maximal der Zeitraum ab 1781 gemeint. In manchen Regionen gibt es aber auch viel kürzere Zeiträume von lediglich einigen Jahrzehnten.
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0: Mega-Nummer von den Goo Goo Dolls und Give a Little Bit hier bei Radio Bamberg. Das ist perfekt geweckt heute am 8. Juli.
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2: 8. Juli 1991. Extreme sind mit More Than Words neu in den Charts. More than Jeder Musiker träumt von diesem einen Mega-Hit, der alles verändert. Doch was passiert, wenn genau dieser Traum plötzlich zum Fluch wird? Das erlebt die Rockband Extreme mit ihrer Akustikballade More Than Words. Zuerst müssen die Musiker hart für die Veröffentlichung kämpfen. Ihre Plattenfirma weigert sich strikt, das ungewöhnliche Stück als Single herauszubringen. Gitarrist Nuno droht sogar mit dem Ausstieg aus der Band. Schließlich lenkt das Label ein und der Song wird zu einem gigantischen Welthit. Doch der Erfolg hat einen hohen Preis. Plötzlich gelten die Musiker als die Jungs mit der sanften Kuschelballade. Sie hassen dieses softe Image bald so sehr, dass sie sich weigern, ihren größten Hit live auf der Bühne zu spielen. Das bekommt der Sänger von Aerosmith, Steven Tyler, mit, der mit ihnen auf Tour ist. Wie ein strenger Vater schreibt er in riesigen Buchstaben auf ihre Garderobentür: Spielt den verdammten Song. Er macht ihnen unmissverständlich klar, dass die Fans zum ersten Mal da sind und genau darauf warten, auf diese Nummer. Also schlucken Extreme ihren Stolz runter und spielen zähneknirschend das Lied, das ihre Karriere für immer prägt.

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6: Ich bin Hendrik Daum. Einen schönen guten Morgen. Nach den jüngsten iranischen Attacken auf mehrere Tanker in der Straße von Hormuz hat das US-Militär in der Nacht Ziele im Iran angegriffen. Tina Eck berichtet.
7: Die Spannungen sind verschärft. Die USA schlagen heftig zu. 4 bis 5-mal so schwere Bombenangriffe wie vor 10 Tagen, beschrieb ein US-Regierungsbeamter. Auch die Ölsanktionen gegen den Iran wurden wieder in Kraft gesetzt. Damit soll Teheran für die Angriffe auf Handelsschiffe in der Straße von Hormuz bestraft werden. Der Iran wirft den USA vor, gegen das bisher erzielte Rahmenabkommen zu verstoßen und droht mit entschlossenen Gegenmaßnahmen.
6: Die Deutsche Bahn muss die Wiedereröffnung der Strecke Nürnberg-Regensburg verschieben. Grund sind Verzögerungen bei der General.

0: Stahlsanierung, konkret bei der Sicherheitsüberprüfung der Stellwerktechnik. Statt wie geplant, jetzt am Freitag, soll die Strecke erst am 31. Juli wieder in Betrieb gehen, also pünktlich zum Beginn der Sommerferien in Bayern. Bis dahin bleiben Ersatzbusse und die Zugumleitungen bestehen. Die Bahn betont, dass Sicherheit oberste Priorität hat.
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3: Moin.
4: Guten Morgen.

0: Jede Stunde ein Live-Hit hier bei Radio Bamberg. Das ist ja der Live-Sommer 2026 mit Schick und I Want Your Love.
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3: Es hat sich nicht viel geändert seit meiner Schulzeit. Das heißt, es hat sich bestimmt einiges geändert, aber eines ist die letzten fast 40 Jahre gleich geblieben. Die Schulstunde. Falsch, die Schuldreiviertelstunde. 45 Minuten Unterricht. Warum nicht eine ganze Stunde? Wäre doch eine runde Sache, oder? Die Antwort führt über 100 Jahre zurück. Denn ursprünglich dauerte eine Unterrichtsstunde tatsächlich 60 Minuten. Unterricht gab es vormittags und nachmittags. Mit einer langen Mittagspause dazwischen. Wir hatten übrigens noch am Samstag Schule, nur mal so. Doch Anfang des 20. Jahrhunderts stellten Wissenschaftler fest, nach dem Mittagessen ließ die Konzentration der Schüler deutlich nach. Ich sag nur Biologieunterricht, Post-Lunch-Effekt könnte ein Grund sein. Außerdem galten 60 Minuten am Stück als zu lang, um aufmerksam zu bleiben. Deshalb griff 1911 der damalige preußische Kultusminister, ein August, in das Geschehen ein. Er ordnete an, dass die Unterrichtsstunde an höheren Schulen künftig nur noch 45 Minuten dauern sollte. Gleichzeitig konnte der gesamte Unterricht auf den Vormittag verlegt werden. Die ungeliebte Rückkehr in die Schule am Nachmittag entfiel. Und warum ausgerechnet 45 Minuten? Ganz einfach. Man kürzte jede Stunde um 15 Minuten. So blieb die Zahl der Unterrichtsstunden weitgehend erhalten. Der Schultag wurde aber deutlich kompakter. Eine 60-Minuten-Stunde hätte dieses Ziel nicht erreicht oder anders gesagt. Die 45-Minuten-Schulstunde hat auch, aber weniger einen pädagogischen Hintergrund, sondern hat mehr mit preußischer Organisation zu tun.
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0: Battle hier bei Radio Bamberg. Es heißt natürlich Stego gegen Fabi.
1: Jawohl. Und ich werde gewinnen. Ich freue mich sehr, kurz nach 8. Ihr könnt, glaube ich, noch abstimmen in der Instagram-Story.
0: Warum bist du gewinnen? Was hast du für einen Hit?
1: Ich habe Du bist gut genug.
0: Ah, kenne ich. Ja. Und ich habe mir die neue ausgesucht von Max Giesinger gemeinsam mit Eumacher.
1: Aha. Großstadt.
0: Sind wir mal sehr gespannt. Wer hat heute Namenstag? Amelie, Edgar, Kilian und Theobald. Glückwunsch.

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0: gute Mahlzeit. Man wünschte sich damit nicht nur einen guten Appetit, sondern auch Gottes Segen für das Essen und für die Gemeinschaft am Tisch. Der Gruß erinnert daran, dass die Mittagspause mehr ist als nur Nahrungsaufnahme. Für einen Moment wird die Arbeit unterbrochen. Man lässt sich sein belegtes Brot in der Sonne schmecken. Man kommt zusammen, tauscht Neuigkeiten aus, lacht miteinander oder genießt einfach ein paar ruhige Minuten zum Durchatmen. Dinge, die leicht selbstverständlich werden und doch ein Geschenk sind. In der Bibel heißt es, schmecket und sehet, wie freundlich der Herr ist. Für mich steckt genau das im Gruß Mahlzeit. Die Einladung, einen Augenblick innezuhalten und dankbar zu sein. Für das tägliche Brot, für die Menschen, die mit uns durchs Leben gehen und für die kleinen Pausen, die uns neue Kraft schenken. Vielleicht hören Sie beim nächsten Mittag ja irgendwo Mahlzeit und auch den darin versteckten Wunsch. Genieße, was dir geschenkt ist. Lass es dir gut gehen und sei gesegnet.
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2: Ich bin Julia Wasilkow. Guten Morgen. Es wird vermutlich noch dauern, bis die Deutsche Bahn wieder pünktlicher ist. Aber über Verspätungen sollen die Infos besser werden. Am Vormittag stellt der Konzern ein weiteres Maßnahmenpaket vor. Unter anderem sollen Fahrgäste besser bei Verspätungen und kurzfristigen Gleiswechseln informiert werden. Es ist die dritte Maßnahme für mehr Komfort, Sicherheit und Sauberkeit. Wir bleiben bei der Bahn. Bedrohungen, Schläge, Angriffe, Bahnmitarbeitende und Bundespolizisten werden immer öfter Opfer von Gewalt. Allein in den ersten 5 Monaten des Jahres gab es mehr als 7000 Betroffene. Der linken Politiker Bart Schwarz, so steuere man auf einen neuen Negativrekord zu. Im Prozess um den tödlichen Angriff auf einen Schaffner in Rheinland-Pfalz wird morgen ein Urteil erwartet. Inzwischen sind 2 Euro pro Liter Sprit schon zur Gewohnheit geworden. Und so schnell dürften die Preise wohl nicht sinken. Grund dafür ist, dass die gegenseitigen Angriffe des Iran und den USA kein Ende nehmen. Nach iranischen Attacken auf Handelsschiffe in der Meerenge Straße von Hormuz attackierten die USA in der Nacht mehr als 80 Ziele im Iran. Supermärkte und Discounter verdrängen mit Macht die klassischen Bäckereien. Laut einer YouGov-Auswertung entfallen bereits 70% der verkauften Backwaren auf den Lebensmitteleinzelhandel. Der Grund? Viele Supermärkte haben ihr Angebot mit Backstationen deutlich ausgebaut. Bei einzelnen Ketten sind inzwischen nahezu alle Filialen damit ausgestattet. Die Schweiz steht nach einem 4:3-Sieg im Elfmeterschießen gegen Kolumbien im Viertelfinale der Fußball-WM. Dort treffen die Schweiz auf Weltmeister Argentinien. Das Team um Superstar Messi gewann zuvor mit 3:2 gegen Ägypten. Thomas Thunfeld.
3: Gut 70 Minuten läuft alles für Ägypten. Ibrahim macht nach 15 Minuten das 1:0. Kurz danach hält Torwart Schubir einen schwach geschossenen Foul-Elfmeter von Messi. Und nach Sikos 2:0 in Minute 67 riecht es in Atlanta nach Sensation. Aber Romeros Anschlusstreffer in der 79. Minute weckt den Weltmeister. Messi macht 5 Minuten später den Ausgleich und in der 2. Minute der Nachspielzeit köpft Enzo Fernandes den Titelverteidiger ins Viertelfinale.
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4: Mit Diana Weber. Bei der Suche nach einem Vermissten bittet die Polizei um Mithilfe aus der Bevölkerung. Seit dem 3. Juli um 10 Uhr wird Taylor Stutzer aus Bamberg vermisst. Aktuell sei unklar, wo und ob er sich in einer hilflosen Lage befindet. Taylor Stutzer ist 15 Jahre alt, circa 1,70 Meter groß, schlank und hat dunkelblonde kurze Haare. Ein Foto des Vermissten gibt's unter radio-bamberg.de. Das Gesundheitsamt am Landratsamt Bamberg hat am Badesee Ebing Blaualgen nachgewiesen und warnt daher vor dem Baden. Blaualgen können insbesondere für Menschen mit geschwächtem Immunsystem, Kleinkinder und Schwangere gesundheitsschädlich sein. Mögliche Folgen sind Haut- und Augenreizungen sowie Entzündungen der Atemwege. Mehr Nachrichten aus der Region gibt's wieder um 6:30.
5: Dankeschön, Diana. Einen schönen guten Morgen. Christian König, der Sommer dreht Richtung Wochenende wieder auf. Was heißt das genau?
6: Also erstmal bleibt's noch sehr moderat mit windigem Wolkenmix und erst nachmittags öfter Sonne in der Region bei 22.

0: 23 bis 24 Grad. Dann haben wir eine frische und klare Nacht mit so um die 12 Grad. Von morgen an wird es nicht nur deutlich sonniger, sondern weniger windig und die Temperaturen gehen Schritt für Schritt nach oben. Morgen haben wir schon mal 25 bis 27 am Freitag und zum Wochenende vor allem geht es aber auf 29 bis 32 Grad. Badewetter halt.
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2: Schönen guten Morgen, liebe Autofahrer. Da ist schon viel los auf der A3 Nürnberg-Würzburg zwischen Höchstadt Nord und Schlüsselfeld. Reifenteile. A73 Bamberg-Nürnberg zwischen Hirschscheid und Puttenheim. Gegenstände auf der Fahrbahn und jede Menge Blitzer. B26 Trunstadt am Parkplatz 70. Ermreuth aus Rötlas kommend und in Weiher an der Bushaltestelle hier Richtung Uttenreuth. Habt ihr noch mehr? 0951 98 29 029.
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2: Schönen guten Morgen.
4: Morgen, Halbzeit der Woche. Heute 8. Juli. Was haben wir denn alles vor? Wir haben beispielsweise unser Musikbattle. Stimmt gerne ab. In der Instagram-Story von Radio Bamberg. Wer gewinnt, hört ihr dann um kurz nach 8 Uhr hier in Perfekt geweckt.
2: Ja, und dann gab es gestern den Presseauftakt fürs Annafest in Forchheim, denn der Countdown läuft auch. Am 24. Juli geht's endlich wieder im Kellerwald los. Welche Neuerungen, welche Sicherheitsauflagen und wie sehr wir uns aufs Fest freuen können, darüber sprechen wir heute Morgen natürlich auch.
4: Und die wichtigste Frage, was kosten die Maus?
2: Oh, oh.
4: Auch das klären wir natürlich. Gleich Mark Forster, ein Lied und hier ist Sister Sledge.

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0: Vielen Dank auch an Marc Forster für den Ohrwurm. Jetzt singe ich das wieder die nächste halbe Stunde. Ein Lied hier bei Radio Bamberg.
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2: Ja, man sieht es dann immer schon von Weitem, gell? Das große Riesenrad und jeder will aufs Annafest in den Kellerwald. Und wir freuen uns. Gestern gab es die große Pressekonferenz vom Forchheimer Annafest. Das startet nämlich am 24. Juli.
0: Und mit dabei bei der Pressekonferenz Jutta Schindler aus der Radio Bamberg Redaktion. Jutta, schönen guten Morgen. Worauf dürfen wir uns denn in diesem Jahr freuen?
3: Auf jede Menge Highlights. Natürlich gibt es wieder viele Buden und Fahrgeschäfte, darunter sogar 3 neue. Insgesamt sind rund 75 Schausteller auf dem Festgelände dabei. Außerdem gibt es wieder Bier, diesmal aus 16 Brauereien. Es gibt einen kleinen Annafest-Umzug und auch den beliebten Annafest-Taler der Sparkasse Forchheim. Dazu sagt Engin Erber von der Sparkasse.
4: Das ganz Besondere an dem Annafest-Taler ist letztendlich zum einen die Unterstützung, die dahinter steht. Denn man bekommt ja 10 Taler im Gegenwert von 20 Euro und zahlt dafür nur 15 Euro. Und diese 5 Euro Differenz, die werden getragen zum einen von der Sparkasse mit 2 Euro, dann von den Schaustellern und von den Wirten mit 2 Euro und 1 Euro übernimmt auch noch die Stadt.
3: Die Vorverkaufsstellen dafür, die gibt es auch online bei der Sparkasse Forchheim.
2: So kennt man also das Annafest. Wie schaut es da organisatorisch aus? In diesem Jahr gibt es Änderungen?
3: Ja, ein paar schon. Beim Thema Sicherheit, da bleibt aber erstmal vieles wie gewohnt. Das Codewort Luisa, das gilt weiterhin. Wenn sich eine Frau unwohl oder bedroht fühlt, dann kann sie sich damit ans Personal wenden. Alle Mitarbeiter, die sind entsprechend geschult. Außerdem gibt es wieder Einlasskontrollen für alle Besucher. Auch der ASB, das Rote Kreuz, Polizei und Security sind wieder mit dabei. Eine große Änderung, die betrifft allerdings die Anfahrt. Direkt am Festgelände, da könnt ihr nicht mehr parken. Das hat mir Annafest-Bürgermeister Udo Schönfelder erzählt.
5: Wenn man mit dem Auto kommt, empfehle ich die beiden Großparkplätze in Forchheim Süd beim Ausstellungsgelände oder bei der Jägersburg in Bammerstoff. Da haben wir dann Shuttlebusse. Ansonsten, wenn man von Norden oder Süden mit dem Zug kommt, könnte man vom

0: Bahnhof gut auf die oberen Keller laufen oder aber, wenn man auf die unteren Keller zuerst wollte, empfehle ich jetzt dann den neuen Bahnhalt Forchheim Nord. Ansonsten kann es auch sinnvoll sein, hier mit dem Fahrrad anzufahren.
1: Und wer mit dem Fahrrad kommt, denkt bitte an die Promillegrenze, im Zweifel einfach schieben.
2: Gute Idee. Annafest 2026, 24. Juli bis 3. August. Die Maß kostet, Fabi?
3: In diesem Jahr maximal nicht mehr als 12,50, also ähnlich wie im letzten Jahr. Und da freuen wir uns. Donnerstag geht's ja für uns schon inoffiziell los, ne? Da essen wir alle Schlachtschüssel.
2: Guten Appetit.

0: Die Musik eures Lebens mit Gotye und Somebody That I Used to Know. Einen schönen guten Morgen, genau 6:50 an diesem Mittwoch. Heute der 8. Juli. Wir feiern den Tag der Videospiele oder auch den Sei nochmal ein Kind-Tag.
1: Bin ich immer.
0: Ja, aber wie schön wäre das noch? So unbeschwert wie damals. Ohne Smartphone, ohne alles.
1: Ohne Steuererklärung.
0: Ja, du hast recht. Hollet, kannst du immer auf die Laune verlernen. Christian König, schönen guten Morgen. Was folgt denn heute?
2: Auf kühleren Wind mit Wolkenmix folgt mehr Sonne. Ab morgen bis ins Wochenende wird's richtig sonnig und jeden Tag wärmer mit locker bis 30 Grad am Wochenende.
0: Badewetter.
1: Frei, du. Staus und Blitzer aktuell mit der B26 Trumstadt am Parkplatz. 70 wird geblitzt. Ermreuth aus Rötlas kommend und Weiher an der Bushaltestelle in Richtung Uttenreuth. Gute Fahrt.

0: The Jay Giles Band und Centerfold hier bei Radio Bamberg. 6:45. Einen schönen guten Morgen. Aktuell gibt's Blaualgen im Ebinger Badesee. Mehr Infos gleich in den Radio Bamberg Nachrichten 6:30 mit Diana Weber.
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7: Um 6:30 im Studio Diana Weber. Guten Morgen. Das Forchheimer Königsbad soll trotz knapper Kassen saniert werden. Im Sanierungsausschuss der Stadt ist am Montag über die Pläne beraten worden. Neben der reinen Sanierung gibt es auch Überlegungen für ein kleines Plus bei der Ausstattung. Oberbürgermeisterin Martina Hebendand sagt:
8: Die Sanierung bedeutet natürlich, dass alle Leitungen, die defekt sind, erneuert werden müssen. Da muss der Ästerchen entfernt werden, die Leitungen müssen erneuert werden. Dazu müssen die Umkleidekabinen entfernt werden, Duschen und so weiter. Und kleine Varianten eines Plus könnte Farbgestaltung sein, könnte gerade im Kleinkinderbereich eine kleine Trockenspielanlage sein. Sowas ist dann vorstellbar.
7: Über die Sanierung muss jetzt der Stadtrat entscheiden. Die Arbeiten sollen in mehreren Bauabschnitten erfolgen. Währenddessen soll das Königsbad nach Möglichkeit geöffnet bleiben. Das Gesundheitsamt am Landratsamt Bamberg hat am Badesee Ebing Wasserproben entnommen. Dabei wurden reichlich Blaualgen nachgewiesen. Deshalb warnt das Gesundheitsamt Bamberg vor dem Baden im Badesee Ebing. Blaualgen sind vor allem für Menschen mit geschwächtem Immunsystem, Kleinkinder und Schwangere gefährlich. Denn beim Kontakt kommt es zu Hautreizungen, Bindehautentzündungen und Ohrenschmerzen. Zudem sind Entzündungen von Rachen und oberen Atemwegen möglich, wenn die Giftstoffe eingeatmet werden. Fröhliche Menschen sitzen an der Bierbank, die Krüge warten darauf, gefüllt zu werden, und im Hintergrund rauschen die grünen Blätter des Kellerwalds. So skizziert der Forchheimer Künstler Harald Hubel die bunte Szenerie, die das neue Annafest Krügler 2026 ziert. Das traditionelle Sammlerstück in Seidlergröße gibt's ab sofort an der Museumskasse des Forchheimer Pfalzmuseums. Der Krug kostet 12 Euro für Mitglieder des Förderkreis Kaiserpfalz, 17 Euro für Nichtmitglieder. Finanziert wird der Annafest-Krug, der in begrenzter Auflage verfügbar sein wird, von der Sparkasse Forchheim.
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7: Es wird vermutlich noch dauern, bis die Deutsche Bahn wieder pünktlicher ist, aber über Verspätungen sollen die Infos besser werden. Am Vormittag stellt der Konzern ein weiteres Maßnahmenpaket vor. Unter anderem sollen Fahrgäste besser bei Verspätungen und kurzfristigen Gleiswechseln informiert werden. Es ist die dritte Maßnahme für mehr Komfort, Sicherheit und Sauberkeit. Inzwischen sind 2 Euro pro Liter Sprit schon zur Gewohnheit geworden und so schnell dürften die Preise wohl nicht sinken. Grund dafür ist, dass die gegenseitigen Angriffe des Iran und den USA kein Ende nehmen. Nach iranischen Attacken auf Handelsschiffe in der Meerengestraße von Hormuz attackierten die USA in der Nacht mehr als 80 Ziele im Iran. Mehr Nachrichten gibt's bei uns im Internet unter radio-bar.

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1: Dankeschön, Diana. Einen schönen guten Morgen. Kurz nach 6:30 an diesem Mittwoch. Christian König, kriegen wir bald wieder eine Hitzeglocke mit weit und breit keinem Tropfen Regen?
2: Also das mit keinem Tropfen Regen, das wird auf jeden Fall auf uns zukommen. Und zwar ab morgen locker für 8 bis 10 Tage mit viel, viel Sonne. Weniger Wind, die Nächte kühlt es aber doch recht gut ab und die Hitze hält sich Gottlob in Grenzen. Ums Wochenende werden wir im Schnitt so auf knapp 30 bis 2, vielleicht auch mal 33 Grad kommen. Aber mit etwas Nordostwind, der dann noch trocken und nicht schwül ist, kann man das durchaus aushalten im Juli.
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4: 6:04. Schönen guten Morgen. Aktuell nur Blitzer. Es reicht aber auch. B26 Trunstadt am Parkplatz 70. Reuth aus Rödlas kommend und in Weiher an der Bushaltestelle Richtung Uttenreuth.
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4: Habt ihr noch was? Dann 0951 98 29 029.
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1: Guten Morgen. Guten Morgen. Weißt du, was heute beim Bamberger Kinosommer in der Heimbadestelle läuft?
4: Nee, aber du sagst es mir.
1: Kanu des Manitou.
4: Ach, cool.
1: Das ist nochmal geil, oder? Mehr dazu natürlich heute den ganzen Tag bei Radio Bamberg. Auch Tickets gibt's zu gewinnen. Und wir starten jetzt durch mit Robbie Williams und Let Me Entertain You.

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1: Miles Smith und Nice to Meet You hier bei Radio Bamberg um 6.42 Uhr. Schönen guten Morgen.
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1: Und der läuft ja momentan in der Bamberger Hainbadestelle. Tolle Location. Filmbeginn immer mit Einbruch der Dunkelheit.
3: Jeden Tag ein anderer Film unter freiem Himmel. Es ist wirklich so schön in der Hainbadestelle. Und das Kinoprogramm in diesem Jahr ist ja auch wirklich der Knaller. Da ist alles mit dabei, von den ganz großen Filmen bis zu ja, so Undergroundern, ja, die man einfach auch mal gern sehen will.
1: Unbedingt, ja. Und heute ist ein Film mit dabei. Ach, den muss man einfach sehen, weil Michael Bulli-Herbig und so weiter Kult sind. Das Kanu des Manitou. Wir hören mal rein.
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11: So hab ich nicht gesagt.
10: Ja, aber gedacht.
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10: Ja, ich weiß mehr, was du denkst, wie du glaubst.
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10: Ja, wie immer.
4: Das Kanu des Manitou.
12: Jacqueline, schwing die Hufe. Es geht wieder los.
13: Nein.
12: Doch.
13: Oh, geil.
3: Ja. Heute Abend also Hainbadestelle Bamberg, das Kanu des Manitou. Ein Film aus dem letzten Jahr. Stichwort gesagt mit Michael Bulli-Herbig, Christian Tramitz und so weiter. Tickets gibt's im Vorverkauf, zum Beispiel bei Radio Bamberg, bei

0: Quartier Bamberg oder aber auch bei BVD Online.
1: Oder auch an der Abendkasse natürlich, da aber keine EC- oder Kreditkartenzahlung möglich, nur dass ihr Bescheid wisst. Heute im Laufe des Tages gibt es natürlich auch Tickets für die besten Hörer der Welt. Also unbedingt dranbleiben, heute Bamberger Kinosommer, das Kanu des Manitou.
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1: Wunderschönen guten Morgen, es ist 6.48 Uhr.
0: Stego und Fabis Musikbattle. Welchen Hit wollt ihr hören?
1: Diese Frage beantworten wir jeden Mittwoch. Ja. Ja, seit gestern Mittag konnt ihr wieder abstimmen, und zwar in der Instagram-Story von Radio Bamberg. Wir stellen euch immer 2 Songs zur Auswahl. In diesem Fall sind es angesagte Songs,
2: ja,
1: ganz aktuell. Da habe ich mir gedacht, okay, coole Mischung, Max Giesinger und Eumara, der Mann von, na, helf mir.
2: Wackel, Wackel,
1: ja,
2: Wackel,
1: Dankeschön. Kontakt. Und die haben gemeinsam was

0: Ich finde einfach, der macht gute Laune, wenn ich ehrlich bin.
1: Ja, auf jeden Fall. Und dann habe ich gedacht, ich nehme auch ein aktuelles, und zwar eins der erfolgreichsten aktuell. Wer Internet am Handy hat, der kommt an diesem Lied nicht vorbei. Gut genug.
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1: Von Kitschkrieg, gemeinsam mit Shirin David und Blumengarten. Gut genug, ein Ohrwurm.
0: Absolut. Stimmt noch ab. Auflösung gibt es dann um kurz nach 8. Und der Gewinnersong wird natürlich in voller Länge, jede Sekunde, abgespielt.
1: Ja, also abstimmen und dann freuen wir uns auf kurz nach 8 hier bei Radio Bamberg.
0: Christian König hat schon abgestimmt, will uns aber nicht verraten für was, aber er weiß zumindest, wie das Wetter wird.
3: Erst gibt es nochmal kühleren Wind mit Wolkenmix, später mehr Sonne, ab morgen wird es oft sonnig und zum Wochenende geht es über 30 Grad.
0: Thank you, danke, gracias.
1: Achtung, A3 Nürnberg-Würzburg zwischen Geiselwind und Wiesentheid, Reifenteile und ein kaputter LKW. Obacht und Blitzer B26, Thunstadt am Parkplatz, Ermreuth aus Rötlas kommend und Weiher an der Bushaltestelle Richtung Uttenreuth. Gute Fahrt.
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0: Luis Cabaldi und Forget Me hier bei Radio Bamberg. Einen schönen guten Morgen. Wer sich ein E-Auto zulegt, wählt besonders häufig einen VW. Wer folgt dahinter? Mehr Infos gleich in den Radio Bamberg Nachrichten um 7 Uhr.
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7: Ich bin Julia Wasilkow. Guten Morgen. Der Umgang mit künstlicher Intelligenz wird im Berufsleben immer wichtiger. In Stellenanzeigen werden immer öfter KI-Fähigkeiten gefordert. Das zeigt eine Untersuchung. In der Studie heißt es auch, dass inzwischen 40% der Unternehmen in irgendeiner Form auf künstliche Intelligenz setzen. Verweigerer von KI nennen als Hauptgrund fehlende Relevanz für das eigene Geschäftsmodell. Wieder haben die USA Ziele im Iran angegriffen. Wie das US-Militär sagt, ist das eine Reaktion auf iranische Attacken auf Handelsschiffe in der Straße von Hormuz. Mehr dazu von Tina Eck.
8: Die USA schlagen heftig zu. 4 bis 5-mal so schwere Bombenangriffe wie vor 10 Tagen, beschrieb ein US-Regierungsbeamter. Auch die Ölsanktionen gegen den Iran wurden wieder in Kraft gesetzt. Damit soll Teheran für die Angriffe auf Handelsschiffe in der Straße von Hormuz bestraft werden. Eine neue militärische Eskalation droht, der diplomatische Prozess ist in Stocken geraten.
7: Wer sich ein Elektroauto zulegt, wählt besonders häufig einen VW. Dahinter folgen BMW, Skoda und Tesla. Von April bis Juni wurden 25.600 E-Autos zugelassen. Chinesische Hersteller spielen eine immer größere Rolle auf dem deutschen Auto-Elektromarkt. Erfolgreichster Anbieter ist BYD auf Platz 13 bei den Neuzulassungen. Großalarm in New York. Dort droht ein Wolkenkratzer einzustürzen. Benachbarte Gebäude sind evakuiert worden. Die Straßen um den Wolkenkratzer sind gesperrt. 37 Stockwerke hat das Hochhaus. Es ist aus den 1970er Jahren und wird gerade umgebaut. Alle Viertelfinals der Fußball-WM stehen fest. Dahin geschafft hat es in der Nacht die Schweiz durch einen 4:3-Sieg gegen Kolumbien im Elfmeterschießen. Vorher gewann Argentinien 3:2 gegen Ägypten. Damit lauten die nächsten Spiele: Frankreich-Marokko, Spanien-Belgien, Norwegen-England und Argentinien-Schweiz.
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9: Mit Diana Weber. Das Gesundheitsamt am Landratsamt Bamberg hat im Badesee Ebing Blaualgen nachgewiesen und warnt daher vor dem Baden. Blaualgen können insbesondere für Menschen mit geschwächtem Immunsystem, Kleinkinder und Schwangere gesundheitsschädlich sein. Mögliche Folgen sind Haut- und Augenreizungen sowie Entzündungen der Atemwege. Bei der Suche nach einem Vermissten bittet die Polizei um Mithilfe. Seit dem 3. Juli um 10 Uhr wird Taylor Stützer aus Bamberg vermisst. Unklar sei aktuell, wo und ob er sich in einer hilflosen Lage befindet. Taylor Stützer ist 15 Jahre alt, ca. 1,70 Meter groß, schlank und hat dunkelblonde kurze Haare. Ein Foto des Vermissten gibt's unter radio-bamberg.de. Mehr Nachrichten aus der Region gibt's wieder um 7:30.
10: Dankeschön, Diana. Einen schönen guten Morgen. Kurz nach 7 haben wir es mittlerweile an diesem Mittwoch. Christian König, der Sommer dreht Richtung Wochenende wieder auf. Was heißt das genau?
11: Also erstmal bleibt es noch sehr moderat mit windigen Wolkenmix und erst nachmittags öfter Sonne in der Region bei 22 bis 24 Grad. Dann haben wir eine frische und klare Nacht mit so um die 12 Grad. Von morgen an wird es nicht nur deutlich sonniger, sondern weniger windig und die Temperaturen gehen Schritt für Schritt nach oben. Morgen haben wir schon mal 25 bis 27 am Freitag und zum Wochenende vor allem geht es aber auf 29 bis 32 Grad. Badewetter halt.
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10: Guten Morgen. Achtung, A3 Nürnberg-Würzburg zwischen Geiselwind und Wiesentheid. Hier liegen Reifenteile auf der Fahrbahn, auch ein kaputter LKW auf der Standspur. A7

0: 20 Bamberg-Schweinfurt zwischen Fürth-Rundstadt und Eltmann. Hier ein Plastikteil auf der mittleren Spur. Und B26 Blitzer Trunstadt am Parkplatz 70, Ermreuth aus Rödlers kommend und Weiher an der Bushaltestelle Richtung Uttenreuth. Und jetzt kommt gerade was rein, und zwar Blitzer B173 von Lichtenfels Richtung Trieb. Dankeschön, Tina.
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0: 0951 98 29 029 für mehr Staus.
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0: Servus, guten Morgen.
4: Guten Morgen. Und die Bamberg Baskets spielen ja in der kommenden Saison international in der Basketball Champions League. Heute 11.30 Uhr in der Schweiz. Auslosung. Dann wissen wir auch die kommenden Gruppengegner. Wir halten euch bei eurem Basketballsender Nummer 1, Radio Bamberg, natürlich auf dem Laufenden.

0: Udo Lindenberg und Apache 207 mit Komet. Einen schönen guten Morgen, genau 11:11. Was sind denn so die klassischen Unterrichtsfächer in einer Grundschule? Da reden wir über Mathe, Deutsch, Englisch, Werken, Sport.
1: Ja,
0: und so weiter.
1: Ganz genau, das ist so der Klassiker, gell? In Oberaurach, Landkreis Haßberge, gleich dahinter Priesendorf, gell? Da gibt's das sogenannte Fridays-Fach.
0: Okay.
1: Ja, verrückt. Was es bedeutet, weiß ich nicht, Stego. Aber ich kenne eine, die hat Infos. Radio Bamberg-Reporterin Jutta Schindler.
2: Jedes Jahr ab Ostern finden hier freitags die Fridays statt. 4 Stunden lang, da dürfen sich die Kids selber aussuchen, an welchem Thema oder Projekt sie eben arbeiten wollen. Lisa Geipel, die ist hier Grundschullehrerin. Wie muss ich mir denn das Ganze vorstellen?
3: Da werden alle Klassen gemischt. Erstklässler arbeiten mit Viertklässlern zusammen, Zweitklässler mit Drittklässlern. Und auch in den Klassenräumen wird ganz bunt gemischt. Die Kinder suchen sich je nach ihren Interessen ihr Lieblingsthema aus und so entstehen dann diese bunt gemischten Workshops.
2: Jetzt sind das ja nicht irgendwelche frei gewählten Themen, sondern angelehnt an die sogenannten BNE-Ziele, also Bildung für nachhaltige Entwicklung. Merkt ihr denn, wie sich die Schüler dadurch entwickeln?
3: Also wir haben in den 3 Jahren schon echt eine Entwicklung festgestellt. Am Anfang waren sie noch sehr unbeholfen und wussten nicht so richtig, was soll ich machen. Und mittlerweile sind sie schon richtig selbstbestimmt und selbstständig geworden, wissen, wie man Telefonate führt, wissen, wie man E-Mails schreibt, kommunizieren sogar mit der Gemeinde.
2: Besonders viel Spaß an den Projekten haben natürlich die Schüler. Till, was machst du gerade?
4: Wir bauen ein Haus aus erneuerbarer Energie. Dort haben wir Solarpaneele aufs Dach gemacht und eine Lampe, wenn Sonne in das Solarpanel scheint, leuchtet die Lampe.
2: Und auch Anna und Linda aus der 4. Klasse sind fleißig an ganz vielen Projekten dran. Was gefällt euch denn daran so gut?
5: Also, dass wir dann auch zusammenarbeiten können in Gruppen.
6: Also, ich finde es auch cool, weil man ist halt dann gemischt, alle zusammen. Und dann kann man da halt zusammenarbeiten und neue Freunde finden auch und so.
2: Zum Ende des Schuljahrs, da gibt es dann immer noch ein Fridays-Fest, wo die Schüler alle ihre Projekte vorstellen dürfen vor Mama, Papa, Oma, Opa und wer noch sonst alles so kommen will.
0: Dankeschön, Jutta. Wirklich grandiose Idee. Bisher ist die Grundschule in Oberaurach übrigens die einzige bei uns in der Region, die Fridays anbietet.
1: Genau, es gibt noch Schulen in Erlangen zum Beispiel, aber vielleicht kommt das Ganze ja, ja größer raus.
0: Wirklich sehr kreativ, was die Kids da mittlerweile alles auf die Beine stellen. Jetzt Ace of Base und Always Have, Always Will. Guten Morgen.

0: Liam Payne und Rita Ora mit For You um gleich 10 vor 8.
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0: Heute ist der Tag, den Fabi früher als aktiver Sportler geliebt hat. Ja. Also der Off-Day, Pausentag.
2: Pause, genau.
0: Der erste überhaupt bei dieser Fußball-WM, ne?
2: Ja, da geht es jetzt darum, dass die Mannschaften jetzt wissen, gegen wen sie spielen, sich vorbereiten können und nochmal Pause haben.
0: Das war gestern Spannung pur. Ja, Argentinien liegt 0-2 hinten gegen Ägypten, dreht das dann in den letzten 20 Minuten, 3-2 am Ende. Lionel Messi immer wieder überragend. Und die Schweiz hat es geschafft. Elfmeterschießen gegen Kolumbien, 4-3 am Ende. Jetzt, Fabi, stehen sie fest, die Viertelfinalbegegnungen.
2: Auf jeden Fall. Und Schweiz für diese auch krass. Ich glaube, seit 1900, irgendwas in den 50er Jahren waren die nicht
0: als
2: mehr so
0: weit. Als wir Weltmeister worden sind, 54.
2: Ja, echt richtig krass.
0: Spiele im Viertelfinale, Frankreich gegen Marokko, Spanien gegen Belgien, Norwegen gegen England und Argentinien gegen die Schweiz. Alles Wichtige natürlich täglich hier bei Radio Bamberg. Genauso wie zum Wetter. Christian König kennt sich aus. Es wird schön, oder?
3: Auf kühleren Wind mit Wolkenmix folgt mehr Sonne. Ab morgen bis ins Wochenende wird es richtig sonnig und jeden Tag wärmer mit locker bis 30 Grad am Wochenende.
2: Blitzer B26 Trunstadt, B173 Lichtenfels-Trieb, Amreuth aus Rötlers kommend und Weiher an der Bushaltestelle, aber das Uttenreuther Weiher. Gute Fahrt.

0: Speed of Sound, Coldplay hier bei Radio Bamberg. Schönen guten Morgen. Ab dem 24. Juli heißt es wieder Annafest im Forchheimer Kellerwald. Aber wie schaut denn das Programm aus? Mehr Infos gleich in den Radio Bamberg Nachrichten. Um 7:30 mit Diana Weber.
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5: Um 7:30 im Studio Diana Weber. Guten Morgen. Allerdoch Annafest heißt es vom 24. Juli bis zum 3. August im Forchheimer Kellerwald. Dabei wird die neue Oberbürgermeisterin Martina Hebendanz den Bieranstich vornehmen. Insgesamt 75 Schaustellerbetriebe sind heuer auf dem Annafest, hieß es bei der Vorstellung des Programms. Altbewährtes wie Annafestzug, Kindertage, Musik und Kellerwald Express werde es natürlich auch dieses Mal wieder geben, so der zweite Bürgermeister Udo Schönfelder.
6: Ja, ich freue mich wie ein kleines Kind jetzt auf das 7. Annafest in der Funktion als Kellerwaldbürgermeister. Ich hoffe, dass hier die Bevölkerung, die Nachbargemeinden, die Touristen wunderschöne Zeiten haben, schöne Begegnungen, dass auch die Wirte, die Brauereien, die Schausteller guten Umsatz machen, dass alles friedlich bleibt, das Wetter mitspielt und das Ganze unfallfrei bleibt.
5: Neu ist, dass innerhalb des Landkreises keine Shuttlebusse mehr fahren. Stattdessen werden ausschließlich Park- und Ride-Shuttlebusse von den Parkplätzen Jägersburg und Forchheim Süd eingesetzt. Alle Infos zum Annafest gibt's unter radio-bamberg.de. Das Finanzamt Bamberg warnt aktuell vor gefälschten Briefen und E-Mails, mit denen Betrüger an persönliche Daten und Kontoinformationen gelangen wollen.
7: Die Schreiben wirken oft täuschend echt und tragen beispielsweise das Logo des Bundeszentralamts für Steuern oder des Elster-Portals. Die Steuerverwaltung betont, sensible Daten wie Kontoverbindungen oder PINs werden niemals per E-Mail abgefragt. Steuerrelevante Nachrichten werden ausschließlich über das gesicherte Elster-Postfach zugestellt. Wer ein verdächtiges Schreiben oder eine auffällige E-Mail erhält, der sollte keine Links oder QR-Codes öffnen und sich im Zweifel direkt an das zuständige Finanzamt wenden. Anna Blender, Radio Bamberg, Nachrichtenredaktion.
5: Auch die Polizei rät bei unerwarteten Zahlungsaufforderungen oder Datenabfragen besonders vorsichtig zu sein. Wer wissen möchte, wie die Wirtschaft in Oberfranken dasteht, findet die wichtigsten Zahlen jetzt auf einer neuen Online-Plattform. Die Industrie- und Handelskammer für Oberfranken, Bayreuth und Coburg sowie die Handwerkskammer haben einen digitalen Wirtschaftsatlas gestartet. Dort gibt's kostenlos und ohne Anmeldung Daten zu Unternehmen, Arbeitsmarkt, Steuern und Standorten, gebündelt für ganz Oberfranken bis hinunter auf Gemeindeebene. Mehr Infos dazu gibt's unter radio-bamberg.de.
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5: Der Umgang mit künstlicher Intelligenz wird im Berufsleben immer wichtiger. In Stellenanzeigen werden immer öfter KI-Fähigkeiten gefordert, das zeigt eine Untersuchung. In der Studie heißt es auch, dass inzwischen 40% der Unternehmen in irgendeiner Form auf künstliche Intelligenz setzen. Verweigerer von KI nennen als Hauptgrund fehlende Relevanz für das eigene Geschäftsmodell. Großalarm in New York. Dort droht ein Wolkenkratzer einzustürzen. Benachbarte Gebäude sind evakuiert worden. Die Straßen um den Wolkenkratzer sind gesperrt. 37 Stockwerke hat das Hochhaus. Es ist aus den 1970er Jahren und wird gerade umgebaut. Mehr Nachrichten gibt's bei uns im Internet unter radio-bamberg.de und in unserer kostenlosen App.
8: Dankeschön, Diana. 7.34 Uhr an diesem Mittwoch. Christian König, kriegen wir bald wieder eine Hitzeglocke mit weit und breit keinem Tropfen

0: Regen.
1: Also das mit keinem Tropfen Regen, das wird auf jeden Fall auf uns zukommen. Und zwar ab morgen locker für 8 bis 10 Tage mit viel, viel Sonne, weniger Wind. Die Nächte kühlt es aber doch recht gut ab und die Hitze hält sich Gottlob in Grenzen. Ums Wochenende werden wir im Schnitt so auf knapp 30 bis 2, vielleicht auch mal 33 Grad kommen. Aber mit etwas Nordostwind, der dann noch trocken und nicht schwül ist, kann man das durchaus aushalten im Juli.
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3: 8:05. Vorsicht, A3 Nürnberg-Würzburg zwischen Geiselwind und Wiesentheid. Hier Reifenteile auf der Autobahn. A73 Coburg-Bamberg zwischen Lichtenfels-Nord und Bad Staffelstein. 2 Kilometer Stau plus 5 Minuten. Und dann wird geblitzt auf der B26 Trumstadt am Parkplatz 70. B173 Lichtenfels Richtung Trieb. Ermreuth aus Rötglas kommend und Weiher an der Bushaltestelle Richtung Uttenreuth. Habt ihr noch was? Dann 0951 98 29 029.
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3: Guten Morgen.
5: Guten Morgen. Schön, dass ihr dabei seid. Heute Ausgabe 8. Juli. Sei doch mal wie ein Kindtag ist heute.
3: Okay, ja. Wie Kleinkind, also mit Schnuller? Also
5: wir müssen
3: oder?
5: Uns, glaube ich, nicht großartig verstellen.
3: Nee,
5: wir wissen,
3: ja.
5: Also unser Kind im Mann ist ja noch so präsent, Tag für Tag. Jetzt Duran Duran.

0: 7.42 Uhr an diesem Mittwoch. Einen schönen guten Morgen mit Lola Young und Messi.
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0: Tobi, wir stellen uns jetzt mal vor, wir fahren Richtung Forchheim, sehen dann zuallererst ein großes Riesenrad.
2: Ja, du hast einen Fehler in deinem Satz, wir lassen uns nach Forchheim fahren.
0: Warte mal, ich fange mal an. Ja. Tobi, wir stellen uns jetzt mal vor, wir lassen uns nach Forchheim fahren, ja. Was sehen wir zuerst?
2: Das Riesenrad und dann gehen wir da links hoch und dann freuen wir uns aufs Annafest. Ja, halten kurz am Bierkarussell und dann geht's weiter auf die Keller. Das startet am 24. Juli, eine neue Zeit, und gestern gab es die große Pressekonferenz mit der Oberbürgermeisterin vorab und natürlich dem Kellerwaldbürgermeister Schönfelder und mittendrin Radio Bamberg-Reporterin Jutta Schindler.
0: Jutta, schönen guten Morgen. Worauf dürfen wir uns denn freuen?
3: Auf jede Menge Highlights. Natürlich gibt es wieder viele Buden und Fahrgeschäfte, darunter sogar drei neue. Insgesamt sind rund 75 Schausteller auf dem Festgelände dabei. Außerdem gibt es wieder Bier, diesmal aus 16 Brauereien. Es gibt einen kleinen Annafest-Umzug und auch den beliebten Annafest-Taler der Sparkasse Forchheim. Dazu sagt Engin Erber von der Sparkasse.
4: Das ganz Besondere an dem Annafest-Taler ist letztendlich zum einen die Unterstützung, die dahinter steht. Denn man bekommt ja 10 Taler im Gegenwert von 20 Euro und zahlt dafür nur 15 Euro. Und diese 5 Euro Differenz, die werden getragen zum einen von der Sparkasse mit 2 Euro, dann von den Schaustellern und von den Wirten mit 2 Euro und 1 Euro übernimmt auch noch die Stadt.
3: Die Vorverkaufsstellen dafür, die gibt es auch online bei der Sparkasse Forchheim.
0: Tolle Geschichte, und beim Thema Sicherheit bleibt auch vieles gleich. Das Codewort Luisa gilt weiterhin. Also wenn sich eine Frau unwohl oder bedroht fühlt, kann sie sich damit direkt ans Personal wenden.
2: Genau, und die Mitarbeiter dort sind dann direkt geschult und können Hilfe leisten. Ansonsten, der Maßpreis ist auch durchgesickert, ja, maximal 12,50 Euro.

0: ähnlich wie im letzten Jahr.
1: Okay, dann freuen wir uns schon 24. Juli bis 3. August. Los geht's wie gewohnt. Da ist Fabi dabei am Donnerstag mit dem traditionellen Schlachtschüssel.
2: Ja. 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
1: Uhrenvergleich 7.48 Uhr. Wir haben Mittwoch, den 8. Juli. Schön, dass ihr dabei seid. Wir haben Christian König mit an Bord. Der weiß natürlich genau, wie hoch das Thermometer steigt in diesen und den nächsten Tagen.
2: Erst gibt es nochmal kühleren Wind mit Wolkenmix, später mehr Sonne. Ab morgen wird es oft sonnig und zum Wochenende geht es über 30 Grad.
1: Also Hollitz, pack die Badehose ein.
3: Ja. Bin ich schon dran?
1: Ja, du darfst ja.
3: Ich hänge immer noch beim Tiefgas fest in starken Schwind.
1: Ach, was uns die Melanie... Hast du gelesen, was ich geantwortet habe?
3: Ja, das ist. Wir sagen gern durch, dass am Samstag und Sonntag dieses Fest stattfindet.
1: Tiefgasfest in starken Schwind?
3: Ja, aber das Ganze kostet an Kuhn.
1: Ja. So habe ich es geschrieben.
3: Ja.
1: Und sie hat gesagt, das kriegen wir hin.
3: Oder an Krapfen. Einkrapfen, Melanie, bringt gar nichts. Wir sind mindestens zu zweit hier.
1: Achtung. Mann, ist das ein tolles Programm beim Tiefgasfest in Stratenschwind. 11. und 12. Juli. Schaut da unbedingt vorbei.
3: Ja, Samstag ab 16 Uhr und Sonntag dann ab 9.30 Uhr. Weißwurst früh shoppen und dann gibt's Haxen. Ach, super Fest.
1: Tiefgasfest.
3: Oh. In starken Schwind. Diesen Samstag und Sonntag. Kuhn.

0: Kuhn gibt's auch, Kuhn. So, hoffentlich kriegen wir nicht nur die Reste dann. B26 Thunstadt am Parkplatz ein Blitzer, B173 Lichtenfels Trieb, Ermreuth aus Rödlas kommen und Weiher an der Bushaltestelle nach Uttenreuth. Für noch mehr und mehr Infos zum Tiefgasfest in Starkenschwind am Samstag und Sonntag, für das wir einen Kuchen bekommen, einfach eine WhatsApp schicken. Danke.
1: Aber das sind schon 4 Kuchen, das sage ich.
0: Gute Fahrt. Das ist eine Flatrate, eine Jahreskuchen-Flatrate von der Melanie.
1: Her damit.

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0: Freya Ridings und Castles hier bei Radio Bamberg. Einen schönen guten Morgen. Dreimal dürft ihr raten, was ist das Hauptproblem der Bahn? Genau, die häufigen Verspätungen. Mehr Infos gleich in den Radio Bamberg Nachrichten um 8 Uhr.
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2: Ich bin Julia Wasilkow. Guten Morgen. Das Hauptproblem der Bahn sind die häufigen Verspätungen. Grund dafür ist die marode Infrastruktur. Mit einem Sofortprogramm sollen Reisende besser über Ausfälle und Änderungen informiert werden. Vorgestellt wird das Ganze am Vormittag. Ursula Winkler.
3: Die drei Sofortprogramme sollen schneller helfen. Putztrupps säubern Bahnhöfe und Züge. Bordrestaurants werden auf Vordermann gebracht. Mehr Sicherheitsleute sind unterwegs. Damit Fahrgäste künftig besser informiert werden, sollen unter anderem die Bahn-App und die Webseite genauso schnell aktualisiert werden wie etwa die Anzeigen an den Bahnhöfen.
2: Wieder sorgt die US-Behörde ICE für Negativschlagzeilen. Das Heimatschutzministerium teilte mit, Agenten hätten in Texas einen Mann aus Mexiko erschossen, der sich einer Überprüfung widersetzt haben soll. Die ICE-Behörde steht wegen ihres aggressiven Vorgehens in der Kritik. Im Januar hatten Einsatzkräfte in Minnesota 2 Menschen erschossen. Ein Ausfall im Mobilfunknetz hat Australien teilweise lahmgelegt. Betroffen waren neben Zugverbindungen der Flugverkehr sowie Notrufe und Bezahlsysteme. Der Flughafen der Metropole Perth an der Westküste war Medienberichten zufolge besonders schwer betroffen. Die Rede ist von einer technischen Panne und nicht von einem Cyberangriff. Die Bahnstrecke zwischen Nürnberg und Regensburg bleibt erstmal gesperrt. Grund sind Verzögerungen bei der Generalsanierung, konkret bei der Sicherheitsüberprüfung der Stellwerktechnik. Statt wie geplant jetzt am Freitag soll die Strecke erst am 31. Juli wieder in Betrieb gehen, also pünktlich zum Beginn der Sommerferien in Bayern. Bis dahin bleiben Ersatzbusse und die Zugumleitungen bestehen. Die Schweiz steht im Viertelfinale der Fußball-WM. Im Achtelfinale setzten sich die Schweizer im Elfmeterschießen mit 4:3 gegen Kolumbien durch. Im Viertelfinale in der Nacht auf Sonntag trifft die Schweiz auf Weltmeister Argentinien. Die Mannschaft um Superstar Lionel Messi setzte sich am Abend mit 3:2 gegen Ägypten durch.
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4: Mit Diana Weber. Das Finanzamt Bamberg warnt vor gefälschten Briefen und E-Mails, mit denen Betrüger an persönliche Daten gelangen wollen. Die Steuerverwaltung betont, dass sensible Daten niemals per E-Mail abgefragt werden. Wer verdächtige Nachrichten erhält, sollte keine Links oder QR-Codes öffnen und sich im Zweifel direkt an das zuständige Finanzamt wenden. Das Forchheimer Königsbad soll trotz knapper Kassen saniert werden. Geplant sind unter anderem neue Leitungen, Umkleiden und Duschen sowie kleinere Verbesserungen bei der Ausstattung. Über die Sanierung muss jetzt der Stadtrat entscheiden. Die Arbeiten sollen in mehreren Bauabschnitten erfolgen. Währenddessen soll das Königsbad möglichst geöffnet bleiben. Mehr Nachrichten aus der Region gibt's wieder um 8:30.
5: Dankeschön, Diana. Es ist genau 8:03 an diesem Mittwoch. Christian König, der Sommer dreht Richtung Wochenende wieder auf. Was heißt das denn genau?
6: Also erstmal bleibt's noch sehr moderat mit windigem Wolkenmix und erst nachmittags öfter Sonne in der Region bei 22 bis 24 Grad. Dann haben wir eine frische und klare Nacht mit so um die 12 Grad. Von morgen an wird es nicht nur deutlich sonniger, sondern weniger windig und die Temperaturen gehen Schritt für Schritt nach oben. Morgen haben wir schon mal 25 bis 27 am Freitag und zum Wochenende vor allem geht es aber auf 29 bis 32 Grad. Badewetter halt.
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5: Guten Morgen und Achtung, A3 Nürnberg-Würzburg zwischen Geiselwind und Wiesentheid. Hier Reifenteile auf der Fahrbahn und ein kaputter LKW auf der Standspur. A73 Coburg-Bamberg zwischen Lichtenfels-Nord und Bad Staffelstein-Kurzentrum. 1 Kilometer Stau plus 7 Minuten und dann wird geblitzt. B26 Trunstadt am Parkplatz 70, B173 Lichtenfels-Trieb. Ermreuth hier in beiden Richtungen. Dankeschön an die Heike, die hat dann nochmal bestätigt, gell? Und in Weiher Bushaltestelle Richtung Uttenreuth.
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5: Habt ihr noch was entdeckt? Die Studio- und WhatsApp-Hotline 0951 98 29 029.
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5: Guten Morgen. Schönen guten Morgen.

0: Hast du schon mal jemanden ins Boxhorn gejagt?
1: Ja, bestimmt.
0: Ja?
1: Ja, klar.
0: Aber weißt du, woher das kommt und was es bedeutet?
1: Absolut nicht, aber dann freue ich mich ja drauf.
0: Unser Appel. Du weißt, um was es geht.
1: Okay. Unser Appel wird da aufklären, oder?
0: Ja, der scheißt wieder klug.
1: Alles klar.
0: Weißt wieder besser. Im Besserwisser in dieser halben Stunde. Und gleich gibt's die Auflösung vom Musikbattle. Bin sehr gespannt, wer gewinnt, aber wahrscheinlich eh der Hollet.
1: Nein. Ich.

0: Purple Disco Machine und Sophie and the Giants mit In the Dark um 8:11. Einen schönen guten Morgen.
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0: Einen wunderschönen guten Morgen. Es ist Mittwoch und das um kurz nach 8. Das heißt, es gibt die Auflösung vom Musikbattle. Wir begrüßen alle erstmal die Dame, wo viele gedacht haben, die übernimmt den Schindler-Keller in Forchheim. Es ist nicht der Fall. Jutta Schindler, einen wunderschönen guten Morgen.
2: Guten Morgen.
0: Wie geht's dir?
2: Ja, ganz gut soweit.
0: Das freut uns. Jetzt haben wir uns gestern gesagt, okay, wir nehmen mal so aktuelle angesagte Hits. Mhm. Dann der zweite Auswahl. Hättest du persönlich einen Favoriten gehabt?
2: Ja.
0: Trau dich.
2: Soll ich?
0: Ja, trau dich.
2: Ich glaube, mein Favorit wäre Großstadt gewesen, Stego.
0: Ernsthaft?
2: Dein Tipp.
0: Oh, ja. Okay. Ja. Der klingt nämlich so.
3: Ja. Ich muss ehrlich sagen, ich bin jetzt persönlich ein bisschen beleidigt.
2: Aber gut,
3: denn mein Vorschlag ist aus dem Internet. Ja? Der ist so dermaßen gehypt aktuell, viral gegangen, auch in den USA.
0: Gut genug. In den USA, echt jetzt?
3: In den USA, ja, wie Sau. Ja, die verstehen zwar nichts vom Text, aber sie singen mit bei Gut genug.
4: Du bist gut genug.
0: So, jetzt nehmen wir mal 10 Sekunden Zeit für die ganzen Interpreten, die da dabei sind.
3: Kitschkrieg, Blumengarten, Shirin David und eigentlich, ja, genau, von Blumengarten ist es eigentlich ein uraltes Lied. Na gut, die Menschen haben abgestimmt im Internet, liebe Jutta, wer hat denn gewonnen?
2: Ja, also ich kann sagen, es sind beides Banger, weil es war dieses Mal sehr, sehr knapp. Ich glaube, das hatten wir auch lange nicht.
0: Das habe ich schon so oft gehört. Und dann
2: Wir haben insgesamt ein Ergebnis von 52-48%.
0: Ui, das ist echt knapp, okay.
2: Ja, und ich kann sagen, herzlichen Glückwunsch, Stego.
0: Nein. Wirklich?
2: Großstadt,
0: ich hätte es nicht gedacht.
2: Hat gewonnen.
0: Niemals. Weil ich dachte, Fabis Insta-Family, ja. Die hype diesen Song genauso. Insofern hat der alte Steger da keine Chance.
3: Hey, krass.
0: Aber das macht mich ein bisschen glücklich.
3: Krass.
0: Finde ich cool.
2: Krass. Endlich mal wieder.
0: Jutta, du darfst öfter kommen, auch wenn du den Schindler-Keller nicht übernimmst. Aber wie sehr freust du dich aufs Annafest? Du warst gestern da bei der Pressekonferenz.
2: Ja, ich freue mich riesig. Ich habe viel erfahren. Es gibt ein paar Neuerungen. Vieles bleibt beim Alten. Und es gibt ganz viel leckeres Bier, hoffentlich.
0: Genau. Und wir haben gelernt heute Morgen, Farbe, die Maß maximal
3: 12,50.
0: Und jetzt gibt's die Großstadt.
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0: 90ern und Two Princes, toller Song, um 19 nach 8, einen schönen guten Morgen. Heute erstmal frischer Wind und Wolkenmix, zum Nachmittag dann aber mehr Sonnenschein, Temperaturen heute nochmal sehr angenehm, bis zu 24.
1: Obacht, B26 Trunkstadtblitzer, B173 Trieb und Ermreuth in beiden Richtungen, gute Fahrt.
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1: Alte E-Mails, was man da so alles findet. Danke an unseren Hörer Karl-Heinz, der hatte letztes Jahr gefragt, sorry, ich bin spät dran, warum heißt das eigentlich, lass dich nicht ins Boxhorn jagen? Damit meint man ja, bleib cool, lass dich nicht einschüchtern, nicht nervös machen. Spannend, woher kommt das Ganze? Und das weiß man leider nicht so ganz genau. Sie ist seit Jahrhunderten belegt, diese Redewendung, ungefähr seit dem 15. Jahrhundert. Eine mögliche Erklärung führt zu einer alten Straf- und Spottpraxis. Übeltäter wurden früher nämlich zur öffentlichen Demütigung in ein Ziegen- oder Bocksfell gesteckt. Ein altes Wort für so ein Fell soll Bockeshamo gewesen sein. Daraus könnte sich später das Boxhorn entwickelt haben. Dann hieße ins Boxhorn jagen ursprünglich jemanden beschämen, bloßstellen oder gewaltsam in eine unangenehme Lage bringen. Zweite Theorie, die hat mit Fluchen zu tun, mit Aberglaube. Die Menschen hatten Angst vor Flüchen, in denen das Wort Gott vorkommt. Deshalb erfanden sie andere Bezeichnungen, wie zum Beispiel Box. Waren sie wütend auf jemanden, wünschten sie ihm Boxzorn an den Hals. Das klingt so ähnlich wie Boxhorn. Und dann gibt's noch die ganz bildhafte Hörnertheorie. Ein Ziegenbock mit seinen spitzen Hörnern wirkt wehrhaft und gefährlich. Wer also ins Boxhorn gejagt wird, der wird sinnbildlich in Angst versetzt. So als würde man ihn direkt auf die Hörner eines wütenden Bocks zutreiben. Tja, welche Erklärung stimmt nun? Ganz sicher, wie gesagt, weiß man nicht. Am wahrscheinlichsten ist die alte Straf- und Spotttheorie mit dem Boxfell.
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0: Black Eyed Peas und Shut Up hier bei Radio Bamberg. Einen schönen guten Morgen. Es gibt grünes Licht und zwar für einige Sanierungsprojekte in Forchheim. Welche das betrifft, hört ihr gleich in den Radio Bamberg Nachrichten um 8:30 mit Diana Weber.
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3: Um 8:30 im Studio Diana Bieber. Guten Morgen. Grünes Licht für mehrere Sanierungsprojekte in Forchheim. Der Planungs- und Umweltausschuss hat gestern das Sanierungsgebiet Spitalgarten einstimmig beschlossen. Damit können nun verschiedene Vorhaben umgesetzt werden. Welche das sind, erklärt Oberbürgermeisterin Martina Hebendanz.
4: Da ist einmal eine Brücke, die saniert werden muss, einmal eine Parkfläche, die nicht dementsprechend ausgestattet ist momentan, keine Barrierefreiheit zu unserer Bücherei stattfindet und eine wunderschöne Grünfläche vorhanden ist, die aber keine Zuwegung oder so gut wie keine Zuwegung momentan hat. Und das sind partielle Bausteine, die quasi in dieses Sanierungsgebiet jetzt fallen.
3: Mit dem Beschluss hat die Stadt jetzt die rechtliche Grundlage, die Projekte innerhalb der nächsten 15 Jahre schrittweise umzusetzen. Das Gesundheitsamt am Landratsamt Bamberg hat am Badesee Ebing Wasserproben entnommen. Dabei wurden reichlich Blaualgen nachgewiesen. Deshalb warnt das Gesundheitsamt vor dem Baden im Badesee. Blaualgen sind vor allem für Menschen mit geschwächtem Immunsystem, Kleinkinder und Schwangere gefährlich. Denn beim Kontakt kommt es zu Hautreizungen, Bindehautentzündungen und Ohrenschmerzen. Zudem sind Entzündungen von Rachen und oberen Atemwegen möglich, wenn die Giftstoffe eingeatmet werden. Nach einer erfolgreichen ersten Spielzeit unter Intendant John von Düffel startet das E.T.A. Hoffmann Theater in Bamberg im September in die neue Saison. Mehr als 20.000 zusätzliche Besucher und deutlich mehr Abonnenten sorgten zuletzt für Rückenwind. Eröffnet wird die Spielzeit am 17. und 18. September mit der KI-Komödie Sophia oder das Ende der Humanisten und Henrik Ibsens Borgmann. Dafür holt das Theater prominente Gäste nach Bamberg, darunter die Schauspielstars Susanne Wolf und Marianne Linden. Entsprechend groß ist schon jetzt die Nachfrage nach Tickets. Der Vorverkauf ist am 1. Juli gestartet.
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3: Wieder sorgt die US-Behörde ICE für Negativschlagzeilen. Das Heimatschutzministerium teilte mit, Agenten hätten in Texas einen Mann aus Mexiko erschossen, der sich einer Überprüfung widersetzt haben soll. Die ICE-Behörde steht wegen ihres aggressiven Vorgehens in der Kritik. Im Januar hatten Einsatzkräfte in Minnesota 2 Menschen erschossen. Die Bahnstrecke zwischen Nürnberg und Regensburg bleibt erstmal gesperrt. Grund sind Verzögerungen bei der Generalsanierung, konkret bei der Sicherheitsüberprüfung der Stellwerktechnik. Statt wie geplant jetzt am Freitag soll die Strecke erst am 31. Juli wieder in Betrieb gehen, also pünktlich zum Beginn der Sommerferien in Bayern. Bis dahin bleiben Ersatzbusse und die Zugumleitungen bestehen. 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
5: Dankeschön, Diana. Und wir sind ja alle nervös. Ne? Kriegen wir bald wieder eine Hitzeglocke mit weit und breit keinem Tropfen Regen?
6: Also das mit keinem Tropfen Regen, das wird auf jeden Fall auf uns zukommen. Und zwar ab morgen locker für 8 bis 10 Tage mit viel, viel Sonne. Weniger Wind, die Nächte kühlt es aber doch recht gut ab. Und die Hitze hält sich, Gottlob, in Grenzen. Ums Wochenende wären wir im Schnitt so auf knapp 30 bis 2, vielleicht auch mal 33 Grad kommen. Aber mit etwas Nordostwind, der dann noch trocken und nicht schwül ist, kann man das durchaus aushalten im Juli.
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5: Servus, liebe Autofahrer. Achtung bitte auf der A73 Bamberg-Lichtenfelshöhe Bad Staffelstein. Gegenstände auf der Fahrbahn. Und Coburg-Bamberg zwischen Lichtenfels und Bad Staffelstein. Kurzentrum hier 1 Kilometer Stau. Blitzer B26 Trunstadt am Parkplatz 70. B173 Lichtenfels-Trieb. Ermreuth in beiden Richtungen. Und Weiher an der Bushaltestelle.

0: Richtung Uttenreuth.
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0: 0951 98 29 029, die Nummer für Staus und Blitzer.
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0: Guten Morgen.

0: Miley Cyrus und Flowers hier bei Radio Bamberg um 8.42 Uhr. Wir haben in dieser Woche schon über die Grund- und Mittelschule Burg Ebrach im Landkreis Bamberg gesprochen. Dort haben Schülerinnen und Schüler bei einem Spendenlauf knapp 20.000 Euro für die DKMS gesammelt.
1: Der Hintergrund: Mitschüler Justus ist an Leukämie erkrankt und dringend auf der Suche nach einem passenden Stammzellenspender.
0: Und die Schule zeigt damit ganz, ganz viel Zusammenhalt. Wirklich Gänsehaut, muss man sagen, vor allem auch im Schulalltag. Denn Justus kann aktuell nicht in die Schule gehen und bekommt deshalb technische Unterstützung.
1: Welche das ist und was so besonders dran ist, weiß Radio Bamberg-Reporterin Anja Troll.
2: Er ist weiß, sanduhrförmig und sieht ähnlich aus wie ein kleiner Thermomix. Der kleine Avatar von Justus. Ein mobiler Roboter, der auf dem Schultisch steht und Justus den Schulalltag ermöglicht. Für die 7b und ihren Klassenlehrer Felix Janssen erstmal ein neues Erlebnis, erzählt er.
3: Am Anfang, wie alles Neues, sehr, sehr, sehr herausfordernd. Aber als dann diese Hürden überwunden waren, war das wirklich ein Geschenk, wo man sich auch im Alltag schnell daran gewöhnt. Und im Nachhinein vor allem für den Justus eine schöne Sache gewesen.
2: Denn jetzt kann er wieder an der Schule teilnehmen. Den Avatar zu bekommen, war ein Glücksfall.
3: Weil die Klinik, in der der Justus behandelt wird, eine Schule für Kranke hat. Und diese Schule für Kranke hatte zufällig diesen Avatar parat, der nicht in Gebrauch war.
2: Nachdem alles mit Landratsamt und Behörden geklärt war, konnte Justus wieder am Unterricht teilnehmen, erzählt Felix Janssen.
3: Man muss sich das so vorstellen, dass der Justus den Avatar über eine App steuert und er kann Schülermeldungen oder Mimik kann er teilweise mir widerspiegeln, wenn ihm mal was nicht passt, wenn er Freude hat oder wenn er eine Frage hat.
2: Und der Avatar kann sich bewegen und bietet Justus außerdem einen 360-Grad-Blick. So kann er mit seinen Mitschülern weiterhin direkt kommunizieren.
3: Zu den ein oder anderen lustigen Momenten hat uns der Avatar tatsächlich geschenkt und ich verlasse dann auch mal für 2-3 Minuten den Raum und dann die Schüler dann natürlich auch mal über den Lehrer lästern können, was im Schulalltag auch dazu gehört. Es liegt in der Natur der Sache, dass man da sehr viel mit Humor nehmen muss.
2: So wird der kleine Roboter für Justus zu einem wichtigen Stück Normalität und hilft ihm dabei, trotz seiner Erkrankung weiter Teil seiner Klasse zu sein.
1: Das, meine Damen und Herren, ist doch mal eine Geschichte. Also wirklich super, super, super.
0: Daumen nach oben, ja. Und auch wenn Justus gerade nicht selbst im Klassenzimmer sitzen kann, gehört er natürlich ganz fest dazu. Und vielleicht hilft der kleine Avatar dabei, dass sich sein Schulalltag ein Stück normaler anfühlt.
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1: 12:09 Uhr, einen schönen guten Morgen mit Perfekt geweckt am Mittwoch. Manchmal, Fabi, brauche ich ja ein bisschen deine Hilfe. Du sehr als gerne. Alter Fußballexperte?
2: Ja, sehr, sehr gerne.
1: Ja, Viertelfinalpartien stehen ja mittlerweile fest bei der Weltmeisterschaft in den USA, Mexiko und Kanada.
2: Ja.
1: Durchaus ein paar Überraschungen dabei. Frankreich gegen Marokko, Spanien, Belgien, Norwegen gegen England und Argentinien gegen die Schweiz. Wer wird Weltmeister?
2: Wer wird jetzt Weltmeister? Ich würde tippen, es wird Frankreich oder Spanien.
1: Ja, das ist ein Safety-Tipp.
2: Weltmeister.
1: Wenn ich mir was wünschen dürfte, wäre es ja Norwegen, ne?
2: Ja, Norwegen.
1: Die ganze Welt würde rudern. Also denen würde ich es echt gönnen. Aber das wird auch ein packendes Duell gegen England, gegen Thomas Tuchel und Co.
2: Also da die spielen am Samstag, ja.
1: Ah, freue mich schon drauf. Wir schauen aufs Wetter, Christian König. Ich glaube, da können wir außen Public Viewing machen, denn das Wetter wird immer besser.
3: Erst gibt es nochmal kühleren Wind mit Wolkenmix, später mehr Sonne. Ab morgen wird es oft sonnig und zum Wochenende geht es über 30 Grad. Und
1: ja, Christian König ist der Harry Kane, der Wetterexperte.
2: Und warum brauchst du jetzt eigentlich meine Hilfe?
1: Ja, weil du Fußballexperte bist, ich habe keine Ahnung.
2: Wer Weltmeister wird,
1: ja, genau.
2: Okay, na gut. Deutschland auf jeden Fall nicht.
1: Leider.
2: Ja. Blitzer B26, Trunstadt Parkplatz B173, Lichtenfels-Trieb, Reut in beiden Richtungen und Weiher Bushaltestelle Richtung Uttenreuth. Steht auch einer gute Fahrt.

0: Musik von Kamlat und Hug Yourself. Ja, das ist schon Wahnsinn, muss man sagen. Mitten in der Millionenmetropole New York droht ein Wolkenkratzer einzustürzen. Mehr Infos gleich in den Radio Bamberg Nachrichten um 9 Uhr.
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1: Ich bin Julia Wasilkow. Guten Morgen. Das Brot oder die Brötchen zum Frühstück, die kommen immer öfter vom Discounter oder Supermarkt und nicht vom klassischen Bäcker. 70% der verkauften Backwaren fallen auf den Lebensmitteleinzelhandel. Das zeigt eine YouGov-Auswertung. Viele Supermärkte haben ihr Angebot mit Backstationen deutlich ausgebaut. Bei einzelnen Ketten sind inzwischen nahezu alle Filialen damit ausgestattet. Anwendungen mit künstlicher Intelligenz ziehen nach und nach in die Unternehmen ein. 40% von ihnen arbeiten damit inzwischen. Das zeigt eine Studie im Auftrag des Verbands der Internetwirtschaft. Stefan Schütz berichtet.
2: In Stellenanzeigen ist immer häufiger zu lesen, dass Erfahrung mit KI-Anwendungen von Vorteil ist. Das gilt sowohl für große, mittlere, aber auch zunehmend für kleinere Betriebe. 60% der Unternehmen in Deutschland nutzen KI allerdings noch gar nicht. Als Hauptgrund nennen die Verweigerer, dass KI in ihrem Geschäftsmodell nicht relevant sei.
1: Inzwischen sind 2 Euro pro Liter Sprit schon zur Gewohnheit geworden. Und so schnell dürften die Preise wohl nicht sinken. Grund? Die gegenseitigen Angriffe des Iran und den USA nehmen kein Ende. Nach iranischen Attacken auf Handelsschiffe in der Straße von Hormuz attackierten die USA in der Nacht mehr als 80 Ziele im Iran. Durch die Meerenge wird viel Öl transportiert. Mitten in der Millionenmetropole New York droht ein Wolkenkratzer einzustürzen. Das 37-stöckige Hochhaus wird gerade umgebaut. 2 tragende Stützen sind eingeknickt. Es gibt mehrere Risse und die Decken sacken ab. Daneben stehende Häuser wurden evakuiert. Die Straßen um den Wolkenkratzer sind gesperrt. Alle Viertelfinals der Fußball-WM stehen fest. Dahin geschafft hat es in der Nacht die Schweiz durch einen 4:3-Sieg gegen Kolumbien im Elfmeterschießen. Vorher gewann Argentinien 3:2 gegen Ägypten. Damit lauten die nächsten Spiele Frankreich-Marokko, Spanien-Belgien, Norwegen-England und Argentinien-Schweiz.
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3: Mit Diana Weber. Bei der Suche nach einem Vermissten bittet die Polizei um Mithilfe der Bevölkerung. Seit dem 3. Juli um 10 Uhr wird Taylor Stützer aus Bamberg vermisst. Aktuell sei unklar, wo und ob er sich in einer hilflosen Lage befindet. Taylor Stützer ist 15 Jahre alt, ca. 1,70 Meter groß, schlank und hat dunkelblonde kurze Haare. Ein Foto des Vermissten gibt's unter radio-bamberg.de. Das Finanzamt Bamberg warnt vor gefälschten Briefen und E-Mails, mit denen Betrüger an persönliche Daten gelangen wollen. Die Steuerverwaltung betont, dass sensible Daten niemals per E-Mail abgefragt werden. Wer verdächtige Nachrichten erhält, sollte keine Links oder QR-Codes öffnen und sich im Zweifel direkt an das zuständige Finanzamt wenden. Mehr Nachrichten aus der Region gibt's wieder um 9:30.
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4: Relativ bewölkt aktuell an diesem Mittwoch. Frischer Wind ist dabei. Erstmal ein Wolkenmix am Nachmittag, dann öfter Sonnenschein und Temperaturen zwischen 22 und 24 Grad. In der Nacht dann sternklar, Tiefstwerte um 12. Und wir schauen auf die heißen Radio Bamberg Aussichten für Bamberg, Forchheim und die Region. Von morgen bis übers Wochenende insgesamt wieder sonniger. Morgen geht's bis zu 27 Grad, am Freitag und zum Wochenende 29 bis 32 Grad.
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5: Schönen guten Morgen. Achtung, A3 Nürnberg-Würzburg zwischen Erlangen-Frauenaurach und Erlangen-West. Hier Gegenstände auf der Fahrbahn. A73 Bamberg-Nürnberg zwischen Forchheim-Nord und Süd ebenfalls Gegenstände auf der Fahrbahn. Und Blitzer B26 Trunstadt am Parkplatz 70, B173 Lichtenfels-Trieb und Amreuth in beiden Richtungen.
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5: Habt ihr auch was gesehen? Die Studio- und WhatsApp-Hotline 0951 98 29 029.
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5: Guten Morgen.
4: Schönen guten Morgen und eines halten wir mal fest. Heute und auch die nächsten Tage perfektes Kino-Sommerwetter. Und was da heute läuft, sagen wir euch gleich.

0: für einen Mega-Song von Elton John und Sacrifice um genau 8:45. Servus.
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0: I knew you were waiting. Apropos waiting, auch die Bamberg Baskets warten auf ihre Gegner in der Basketball Champions League. Heute Auslosung, alle Infos gleich in den Radio Bamberg Nachrichten um 9:30 mit Diana Weber.
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13: Um 9:30 im Studio Diana Weber. Allerdoch Annafest heißt es vom 24. Juni bis zum

0: 3. August im Forchheimer Kellerwald. Dabei wird die neue Oberbürgermeisterin Martina Hebendanz den Bieranstich vornehmen. Insgesamt 75 Schaustellerbetriebe sind heuer auf dem Annafest, heißt es bei der Vorstellung des Programms. Altbewährtes wie Annafestzug, Kindertage, Musik und Kellerwald-Express werde es natürlich auch dieses Mal wieder geben, so der 2. Bürgermeister Udo Schönfelder.
1: Ja, ich freue mich wie ein kleines Kind jetzt auf das 7. Annafest in der Funktion als Kellerwaldbürgermeister. Ich hoffe, dass hier die Bevölkerung, die Nachbargemeinden, die Touristen wunderschöne Zeiten haben, schöne Begegnungen, dass auch die Wirte, die Brauereien, die Schausteller guten Umsatz machen, dass alles friedlich bleibt, das Wetter mitspielt und das Ganze unfallfrei bleibt.
0: Neu ist, dass innerhalb des Landkreises keine Shuttlebusse mehr fahren. Stattdessen werden ausschließlich Park-and-Ride-Shuttlebusse von den Parkplätzen Jägersburg und Forchheim Süd eingesetzt. Alle Infos zum Annafest gibt's unter radio-bamberg.de. Wer wissen will, wie die Wirtschaft in Oberfranken dasteht, findet die wichtigsten Zahlen jetzt auf einer neuen Online-Plattform. Die Industrie- und Handelskammern für Oberfranken, Bayreuth und Coburg sowie die Handwerkskammer haben einen digitalen Wirtschaftsatlas gestartet. Dort gibt's kostenlos und ohne Anmeldung Daten zu Unternehmen, Arbeitsmarkt, Steuern und Standorten gebündelt für ganz Oberfranken bis hinunter auf Gemeindeebene. Mehr Infos dazu gibt's unter radio-bamberg.de. Für die Bamberg Baskets wird es heute spannend. Im schweizerischen Mies werden die Gruppen- und Qualifikationsduelle für die Basketball-Champions League-Saison 2026-27 ausgelost. Insgesamt 54 Teams aus 29 Ländern sind in den Lostöpfen vertreten. Die Bamberger gehören zu den 30 Mannschaften, die bereits für die reguläre Saison gesetzt sind und keine Qualifikation spielen müssen.
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0: Wieder sorgt die US-Behörde ICE für Negativschlagzeilen. Das Heimatschutzministerium teilte mit, Agenten hätten in Texas einen Mann aus Mexiko erschossen, der sich einer Überprüfung widersetzt haben soll. Die ICE-Behörde steht wegen ihres aggressiven Vorgehens in der Kritik. Im Januar hatten Einsatzkräfte in Minnesota 2 Menschen erschossen. Die Bahnstrecke zwischen Nürnberg und Regensburg bleibt erstmal dicht. Grund sind Verzögerungen bei der Generalsanierung, konkret bei der Sicherheitsüberprüfung der Stellwerktechnik. Statt wie geplant jetzt am Freitag soll die Strecke erst am 31. Juli wieder in Betrieb gehen, also pünktlich zum Beginn der Sommerferien in Bayern. Bis dahin bleiben Ersatzbusse und die Zugumleitungen bestehen. 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
3: Relativ bewölkt aktuell an diesem Mittwoch. Frischer Wind ist dabei. Erstmal ein Wolkenmix. Am Nachmittag dann öfter Sonnenschein und Temperaturen zwischen 22 und 24 Grad. In der Nacht dann sternklar, Tiefstwerte um 12. Und wir schauen auf die heißen Radio Bamberg Aussichten für Bamberg, Forchheim und die Region von morgen bis übers Wochenende. Insgesamt wieder sonniger. Morgen geht's bis zu 27 Grad. Am Freitag und zum Wochenende 29 bis 32 Grad.
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4: Schönen guten Morgen. Achtung, A3 Nürnberg-Würzburg zwischen Erlangen-Frauenaurach und Erlangen-West. Hier Gegenstände auf der Fahrbahn. A73 Bamberg-Nürnberg zwischen Forchheim-Nord und Süd ebenfalls Gegenstände auf der Fahrbahn. Und Blitzer B26 Trunstadt am Parkplatz 70, B173 Lichtenfels-Trieb und Amreuth in beiden Richtungen. Habt ihr auch was gesehen? Die Studio- und WhatsApp-Hotline 0951 98 29 029.
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4: Guten Morgen.
3: Schönen guten Morgen. Toll, dass ihr dabei seid. Gleich Rod Stewart mit Some Guys Have All The Luck. Und Carrie Hilson sagt einfach zu Radio Bamberg.
4: I like.
3: Daumen nach oben. Dankeschön, Carrie.

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0: ist perfekt geweckt. Am Mittwoch einen schönen guten Morgen, 8. Juli. Wir feiern heute den Tag der Videospiele oder auch den Sei-noch-mal-ein-Kind-Tag. Ansonsten fallen manche Männer in eine kleine Fußballdepression, denn heute der erste spielfreie Tag der Fußballweltmeisterschaft.
1: Ja, da sollen sich die Mannschaften vorbereiten auf ihre kommenden Spiele, gell? Deshalb ist heute spielfrei.
0: Jetzt schauen wir aufs Tagebuch der Hits, bitteschön.
2: 8. Juli 1991. Extreme sind mit More Than Words neu in den Charts. More than Jeder Musiker träumt von diesem einen Mega-Hit, der alles verändert. Doch was passiert, wenn genau dieser Traum plötzlich zum Fluch wird? Das erlebt die Rockband Extreme mit ihrer Akustikballade More Than Words. Zuerst müssen die Musiker hart für die Veröffentlichung kämpfen. Ihre Plattenfirma weigert sich strikt, das ungewöhnliche Stück als Single herauszubringen. Gitarrist Nuno droht sogar mit dem Ausstieg aus der Band. Schließlich lenkt das Label ein und der Song wird zu einem gigantischen Welthit. Doch der Erfolg hat einen hohen Preis. Plötzlich gelten die Musiker als die Jungs mit der sanften Kuschelballade. Sie hassen dieses softe Image bald so sehr, dass sie sich weigern, ihren größten Hit live auf der Bühne zu spielen. Das bekommt der Sänger von Aerosmith, Steven Tyler, mit, der mit ihnen auf Tour ist. Wie ein strenger Vater schreibt er in riesigen Buchstaben auf ihre Garderobentür: Spielt den verdammten Song. Er macht ihnen unmissverständlich klar, dass die Fans zum ersten Mal da sind und genau darauf warten, auf diese Nummer. Also schlucken Extreme ihren Stolz runter und spielen zähneknirschend das Lied, das ihre Karriere für immer prägt.

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1: Guten Morgen, das war die Mittwochsausgabe von Perfekt geweckt und zwar heute am 8. Juli 2026.
2: Mit zwei Männern, die heute Birkenstock tragen, gell, und barfuß waren.
1: Wir es können.
2: Es waren für Sie Matthias Steger
1: und Fabian Hollett.
2: Jetzt viel Spaß mit Marleen und Jörg. Und stimmt's oder stimmt's nicht um kurz nach 10?
1: Viel Spaß dabei, genießt den Mittwoch. Morgen hören wir uns wieder natürlich pünktlich ab
2: 5.
1: Du bist wach.
2: Ja, topfit.

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16: Ich bin Julia Wasilkow. Krankschreibung schon am ersten Tag. Das geplante Gesundheitssparpaket von Union und SPD ist umstritten. Am Freitag soll es im Bundestag beschlossen werden. Direkt danach soll der Bundesrat grünes Licht geben. Stoppen wollen das nun die Grünen. Fraktionschefin Dröge sagte im ZDF-Morgenmagazin:
17: Wir könnten in der ersten Sitzungswoche im September dieses Gesetz im Deutschen Bundestag beschließen. Das ist immer noch ganz vernünftig im Zeitplan. Diese Eile, die die Koalition gerade an den Tag legt, die hat nur damit zu tun, dass sie Angst haben, dass der Bundesrat ansonsten einmal darüber nachdenkt, was dort vorgelegt wird.
16: Das Gesundheitssparpaket der Bundes

Die Bundesregierung soll die Beiträge der Krankenversicherung stabilisieren. Sie werden bedroht, geschlagen und angegriffen. Über 6000 Bahnbeschäftigte und Bahnbeamte der Bundespolizei sind in diesem Jahr Opfer von Gewalt geworden. Der linken Abgeordnete Bartsch sagt, wenn es so weitergeht, steuere man auf einen neuen Negativrekord der Gewalt zu. Der Umgang mit künstlicher Intelligenz

0: Unternehmen in irgendeiner Form auf künstliche Intelligenz setzen. Verweigerer von KI nennen als Hauptgrund fehlende Relevanz für das eigene Geschäftsmodell. Der Bundestag berät heute über mehr Befugnisse für Polizei und Strafverfolger. Gesetzentwürfe sehen vor, dass Fotos und biometrische Daten automatisch mit Informationen aus dem Internet abgeglichen werden dürfen. Außerdem soll Bundespolizei und BKA erlaubt werden, Daten aus verschiedenen Quellen per KI zusammenzuführen. Das Ganze würde zu stark in die Freiheitsrechte eingreifen, sagen Kritiker. Wer sich ein Elektroauto zulegt, wählt besonders häufig einen VW. Dahinter folgen BMW, Skoda und Tesla. Von April bis Juni wurden 25.600 E-Autos zugelassen. Chinesische Hersteller spielen eine immer größere Rolle auf dem deutschen Auto-Elektromarkt. Erfolgreichster Anbieter ist BYD auf Platz 13 bei den Neuzulassungen.
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2: Mit Diana Weber. Eine Serie von Graffiti-Schmierereien in Erlangen ist offenbar aufgeklärt. Die Polizei macht einen 39-jährigen Nürnberger für bislang 14 Fälle in Erlangen und 3 weitere in Nürnberg verantwortlich. Der Schaden liegt bei rund 20.000 Euro. Bei einer Durchsuchung fanden die Ermittler ein sogenanntes Blackbook mit dem mehrfach besprühten Schriftzug. Gegen den Mann wird jetzt wegen mehrfacher Sachbeschädigung ermittelt. Mehr Nachrichten aus der Region gibt's wieder um 10:30.
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3: Da sind einige Wolken noch unterwegs. Auch ein ziemlich frischer Wind geht durch. Und ab heute Nachmittag aber auch öfter wieder Sonnenschein. Topwerte liegen heute so bei 24 Grad. Heute Nacht meistens dann komplett sternenklar. Temperaturen gehen runter auf 12 Grad. Und wir schauen auf die Radio Bamberg Aussichten für Bamberg, Forchheim und die Region. Die sind sehr sommerlich. Von morgen bis übers Wochenende jeden Tag Sonnenschein, ganz wenig Wolken. Wenn, dann sind sie super harmlos. Morgen 24, Freitag und übers Wochenende bis zu 32 Grad.
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4: Vorsichtig bitte auf der A73 Bamberg Richtung Nürnberg zwischen Forchheim Nord und Forchheim Süd. Gefahr durch Gegenstände auf der Fahrbahn. Es wird geblitzt in Ermreuth in beiden Richtungen. Dann B173 Lichtenfels Richtung Trieb. B26 Trunstadt am Parkplatz. Und ganz aktuell, Dankeschön Matthias, Blitzer B279 nach der Abfahrt Fischbach in Richtung Ebern. Habt ihr auch noch was gesehen? Die Studio- und WhatsApp-Hotline 0951 98 29 029.
3: Gute Fahrt.
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3: Schönen Mittwoch wünschen wir euch. Es wird wieder rätselhaft an diesem Mittwoch.
4: Stimmt's oder stimmt's nicht? Immer um kurz nach 10. Mhm. Heute die nächste Ausgabe an diesem 8. Juli. Das heißt, Marleen wird gleich eine Geschichte erzählen, vielleicht hier sogar aus der Region. Und ihr müsst raten, ob sie richtig ist oder falsch.
3: Geht ganz einfach. Wenn ihr richtig liegt, dann schenken wir euch ein ganz tolles Radio Bamberg Überraschungspaket.
4: Jetzt anrufen und miträtseln 0951 98 29 029.

0: Hier ist Radio Bamberg. Wir haben die beste Musik für euren Vormittag mit Earth, Wind and Fire und Fantasy.
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0: Heißt es auch heute wieder, es gibt eine Geschichte von Marleen und ihr müsst raten, ob sie richtig ist oder falsch.
2: Raten heute darf der liebe Manni aus Gasseldorf. Grüß dich.
3: Hallo.
0: Hallo. Manni, bist du bereit für unsere Geschichte?
3: Ja.
2: Wunderbar, dann jetzt gut zuhören. Mitten in der Bamberger Altstadt, in der Eisgrube 14, hängt ein Türklopfer, der seit über 300 Jahren für Gesprächsstoff sorgt. Er zeigt das Gesicht einer alten Frau und soll so um 1720 entstanden sein. Knapp 100 Jahre später entdeckte ein Schriftsteller diesen Türklopfer und machte ihn in seinem Märchen Der goldene Topf als geheimnisvolles Apfelweibler weltberühmt. Das Original ist heute im Historischen Museum Bamberg zu sehen. An der Haustür hängt inzwischen nur noch eine Kopie.
0: Lieber Manni, stimmt's oder stimmt's nicht?
3: Ich vermute, es stimmt.
2: Du sagst, es stimmt?
0: Wieso?
3: Ja, es ist einmal viel hergeholt und man hat den Kopf

0: auch mal ersetzt.
1: Ja.
0: In der Zeit. Daher denke ich, es könnte oder es stimmt, ja.
1: Lieber Manni, dieses sogenannte Apfelweibler ist tatsächlich ein historischer Türknauf aus der Eisgrube. Also da liegst völlig richtig. Und die Geschichte dahinter ist E.T.A. Hoffmann. Ja, also es war nicht irgendein Schriftsteller, sondern es war E.T.A. Hoffmann. Der machte ihn tatsächlich in seiner Erzählung Der goldene Topf weltberühmt.
2: Lieber Manni, herzlichen Glückwunsch. Richtig ja, getippt. Dank. Und ich weiß gar nicht, wie oft ich da schon dran vorbeigefahren bin. Es ist richtig schön. Man sieht das Gesicht so, ne, von dem Apfelweibler.
1: Genau. Ja. Ich hab's neulich tatsächlich erst gesehen und deswegen dachte ich, hey, das wäre doch mal eine Geschichte für stimmt's oder stimmt's nicht. Und lieber Manni, du liegst völlig richtig. Herzlichen Glückwunsch.
2: Schöne Geschichte.
0: Dankeschön.
2: Dankeschön fürs Miträtseln und Grüße nach Kasseldorf.
0: Dankeschön.
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12: Um 10:30 im Studio Diana Lieber. Das Finanzamt Bamberg warnt aktuell vor gefälschten Briefen und E-Mails, mit denen Betrüger an persönliche Daten und Kontoinformationen gelangen wollen. Die Schreiben wirken oft täuschend echt und tragen beispielsweise das Logo des Bundeszentralamts für Steuern oder des Elster-Portals. Die Steuerverwaltung betont, sensible Daten wie Kontoverbindungen oder PINs werden niemals per E-Mail abgefragt. Steuerrelevante Nachrichten werden ausschließlich über das gesicherte Elster-Postfach zugestellt. Wer ein verdächtiges Schreiben oder eine auffällige E-Mail erhält, der sollte keine Links oder QR-Codes öffnen und sich im Zweifel direkt an das zuständige

0: Finanzamt wenden. Anna Blender, Radio Bamberg, Nachrichtenredaktion.
1: Auch die Polizei rät, bei unerwarteten Zahlungsaufforderungen oder Datenabfragen besonders vorsichtig zu sein. Zur Metropolregion Nürnberg zählt auch Oberfranken und wer sich über lange Jahre besonders dafür engagiert, den ehrt der Zusammenschluss. So passiert mit dem Bamberger Altlandrat Johann Kalb. Er ist mit dem Metropolregion Award ausgezeichnet worden. Kalb war von 2020 bis 2023 Ratsvorsitzender, anschließend stellvertretender Ratsvorsitzender. Er initiierte und unterstützte zahlreiche Projekte der Metropolregion Nürnberg wie Transform EMM, ein zentrales Transformationsprojekt für die Automobilzulieferindustrie. Zudem setzte sich Johann Kalb auf Landes- und Europaebene für die Region ein, heißt es in der Laudatio. Fröhliche Menschen sitzen an der Bierbank, die Krüge warten darauf, gefüllt zu werden und im Hintergrund rauschen die grünen Blätter des Kellerwalds. So skizziert der Forchheimer Künstler Harald Hubel die bunte Szenerie, die das neue Annafest Krügler 2026 ziert. Das traditionelle Sammlerstück in Seidlergröße gibt's ab sofort an der Museumskasse des Forchheimer Pfalzmuseums. Der Krug kostet 12 Euro für Mitglieder des Förderkreis Kaiserpfalz, 17 Euro für Nichtmitglieder. Finanziert wird der Annafest-Krug, der in begrenzter Auflage verfügbar sein wird, von der Sparkasse Forchheim.
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1: Sie werden bedroht, geschlagen und angegriffen. Über 6000 Bahnbeschäftigte und Beamte der Bundespolizei sind in diesem Jahr Opfer von Gewalt geworden. Der linken Abgeordnete Bartsch sagt, wenn es so weitergeht, steuere man auf einen neuen Negativrekord der Gewalt zu. Der Bundestag berät heute über mehr Befugnisse für Polizei und Strafverfolger. Gesetzentwürfe sehen vor, dass Fotos und biometrische Daten automatisch mit Informationen aus dem Internet abgeglichen werden dürfen. Außerdem soll Bundespolizei und BKA erlaubt werden, Daten aus verschiedenen Quellen per KI zusammenzuführen. Das Ganze würde zu stark in die Freiheitsrechte eingreifen, sagen Kritiker. Mehr Nachrichten gibt's bei uns im Internet unter radio-bamberg.de und in unserer kostenlosen App.
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3: Da sind viele Wolken aktuell noch mit am Start, auch ein bisschen Wind. Erst ab heute Nachmittag kommt öfter mal die Sonne durch. Topwerte liegen bei 24 Grad. Heute Nacht meistens ein wolkenloser Himmel. Die Temperaturen gehen runter auf bis zu 12 Grad. Die Radio Bamberg Aussichten für Bamberg, Forchheim und die Region sehen sehr gut aus. Von morgen bis übers Wochenende hinweg jeden Tag viel Sonnenschein. Morgen geht's hoch auf 27 und dann Freitag und auch das komplette Wochenende bis zu 32 Grad.
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4: Vorsichtig bitte auf der A70 Schweinfurt Richtung Bamberg, zwischen Bamberg und dem Kreuz Bamberg. Gefahr durch einen Unfall, der Standstreifen unter anderem ist blockiert. A73 Bamberg Richtung Nürnberg, zwischen Buttenheim und Forchheim Nord, 2 Kilometer Stau, da braucht ihr momentan 15 Minuten länger. Geblitzt wird B26 Tonstadt direkt am Parkplatz und B279 bei der Abfahrt Fischbach in Richtung Ebern. Habt ihr auch noch was gesehen? Die Studio- und WhatsApp-Hotline 0951 98 29 029.
3: Gute Fahrt.
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0: Hier spielen sie die Musik eures Lebens mit Bruce Springsteen und Glory Days. Hier ist Radio Bamberg am Mittwoch. 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

0: Schönen Mittwoch, das ist die Musik eures Lebens hier bei Radio Bamberg. 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
13: Ich bin Julia Wasilkow. Die Deutsche Bahn will die Kundenkommunikation noch in diesem Jahr deutlich verbessern. Bahnchefin Palla hat dafür ein Maßnahmenpaket vorgestellt und kündigt 50 Millionen Euro zusätzlich für IT und künstliche Intelligenz an. Konkret soll ein KI-Assistent auf der Bahn-Website und im DB-Navigator individuelle Reiseauskünfte geben. Außerdem sollen Gleiswechsel künftig innerhalb von 2 Sekunden in der App angezeigt werden. Es macht gerade gar keinen Spaß, an die Tankstelle zu fahren. Nach den erneuten Angriffen der USA auf den Iran ist der Ölpreis kräftig gestiegen. Ein Barrel legte im frühen Handel um fast 3% zu. Wir werden das im Laufe des Tages dann an der Tankstelle zu spüren bekommen.

0: Die Grünen wollen das umstrittene Gesundheitssparpaket stoppen. Union und SPD wollen das Gesetz eigentlich am Freitag im Bundestag beschließen. Grünen-Parteichef Banasak hat angekündigt, dass seine Fraktion erwägt, das mit juristischen Mitteln zu blockieren. Mehr von Katrin Müller.
1: Die Grünen sprechen von Murks und Kürzungskahlschlag. Die Abgeordneten hätten wohl erst Anfang der Woche rund 300 Seiten

0: Das Brot oder die Brötchen zum Frühstück, die kommen immer öfter vom Discounter oder Supermarkt und nicht vom klassischen Bäcker. 70% der verkauften Backwaren fallen auf den Lebensmitteleinzelhandel. Das zeigt eine YouGov-Auswertung. Viele Supermärkte haben ihr Angebot mit Backstationen deutlich ausgebaut. Bei einzelnen Ketten sind inzwischen nahezu alle Filialen damit ausgestattet. Sommermärchen im hessischen Schwalmstadt. Hier können alle Kinder und Jugendlichen in diesen Sommerferien kostenlos ins Freibad. Eine anonyme Spenderin oder ein anonymer Spender bezahlt den Eintritt für alle. Er oder sie sagt, er schwimme selbst gern und habe genug Geld. Der Wunsch, die Kinder sollen mehr ins Schwimmbad gehen, miteinander in Kontakt kommen und Spaß haben.
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2: Mit Diana Weber. Zwei Einbrecher sollen in Nürnberg einen Mann mit einem Hammer am Kopf verletzt haben und geflüchtet sein. Den Polizeiangaben nach drangen die beiden bislang unbekannten Täter in der Nacht auf Dienstag in die Hütte eines Bootsverleihs ein. Der 48 Jahre alte Geschädigte sei daraufhin per Handy über den Einbruch alarmiert worden und zu dem Verleih gefahren. Mit den Tätern kam es dann laut Polizei zu einer Auseinandersetzung. Dabei soll einer der Unbekannten dem Mann mit einem Hammer auf den Kopf geschlagen haben. Danach seien die Einbrecher zu zweit auf einem Fahrrad geflüchtet. Mehr Nachrichten aus der Region gibt's wieder um 11:30.
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3: Das sieht in Ordnung aus. Nennen wir es mal so. Ne? Wir haben einige Wolken noch am Himmel. Bisschen Wind ist auch mit dabei. Aber im Laufe des Nachmittags kommt immer mehr die Sonne durch. Und dazu gibt's Temperaturen von maximal 24 Grad. Heute Nacht fast keine einzige Wolke mehr am Start. Die Temperaturen gehen runter auf 12 Grad. Dann schauen wir auf die Radio Bamberg Aussichten für Bamberg, Forchheim und die Region. Werden sehr sommerlich. Von morgen bis übers Wochenende jeden Tag Sonne satt. Fast keine Wolken mehr. Der Wind lässt auch nach. Und morgen 27, danach bis übers Wochenende hinaus 32 Grad maximal.
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4: Vorsichtig bitte auf der A70 Schweinfurt Richtung Bamberg. Zwischen Bamberg und dem Kreuz Bamberg, da hat es einen Unfall gegeben. Dann schauen wir auf die A73 Bamberg Richtung Nürnberg. Zwischen Buttenheim und Forchheim Nord momentan 2 Kilometer Stau, da braucht ihr 14 Minuten länger. Geblitzt wird in Tütschenkreuth am Friedhof Richtung Troisdorf und B279 Abfahrt Fischbach in Richtung Ebern.
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4: Habt ihr auch noch was gesehen? Die Studio- und WhatsApp-Hotline 0951 98 29 029.
3: Gute Fahrt.
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4: Heute haben wir so eine kurze Wetterpause, aber du hast ja erzählt, zum Wochenende hin steigt es ja dann wieder an.
3: Ja.
4: Und nächste Woche auch. Lecker, schönes Wetter.
3: Lecker, lecker für Eis, ja. Wir kommen ab nächster Woche mit der Radio Bamberg Eistour zu euch. 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
4: Zur Fußpflege?
3: Auch das auch wäre das möglich, wäre auch möglich. Da wird gerne ein Eis gegessen dabei.
4: Ja, ja. Oh, zusammen Gott. Mit Rewe Thomas ja. Wolf schenken wir euch Eis.
3: Jeden Tag 200 Portionen, was müsst ihr dafür jetzt machen?
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4: Fußpflege würde ich sehr interessant finden.
3: Und währenddessen dein Eis, wie kommst du denn jetzt da drauf?
4: Ich habe keine Ahnung. Hast du mir irgendwas von Fußpflege erzählt? Könnte
3: ich?
4: Sein.
3: Nein. Also,
4: nein, ne?
3: Ich pflege meine Füße nicht.
4: Ja, okay. Man sieht's. Also nein. Bewerbt euch jetzt ganz einfach unter radio-bamberg.de.

0: Wir spielen die beste Musik für euren Vormittag. Hier ist Radio Bamberg mit Nirvana. Come As You Are auf genau 15 Minuten nach 11.
1: Mathe, Deutsch, Englisch, Werken und. Das sind ja so die klassischen Unterrichtsfächer in einer Grundschule. In Oberaurach gibt's da aber jetzt auch die sogenannten Fridays.
0: Radio Bamberg-Reporterin Jutta Schindler hat sich das Ganze vor Ort mal angeschaut.
2: Jedes Jahr ab Ostern finden hier freitags die Fridays statt. 4 Stunden lang, da dürfen sich die Kids selber aussuchen, an welchem Thema oder Projekt sie eben arbeiten wollen. Lisa Geipel, die ist hier Grundschullehrerin. Wie muss ich mir dann das Ganze vorstellen?
3: Da werden alle Klassen gemischt. Erstklässler arbeiten mit Viertklässlern zusammen, Zweitklässler mit Drittklässlern. Und auch in den Klassenräumen wird ganz bunt gemischt. Die Kinder suchen sich je nach ihren Interessen ihr Lieblingsthema aus. Und so entstehen dann diese bunt gemischten Workshops.
2: Jetzt sind das ja nicht irgendwelche frei gewählten Themen, sondern angelehnt an die sogenannten BNE-Ziele, also Bildung für nachhaltige Entwicklung. Merkt ihr denn, wie sich die Schüler dadurch entwickeln?
3: Also wir haben in den 3 Jahren schon echt

0: eine Entwicklung festgestellt. Am Anfang waren sie noch sehr unbeholfen und wussten nicht so richtig, was soll ich machen. Und mittlerweile sind sie schon richtig selbstbestimmt und selbstständig geworden, wissen, wie man Telefonate führt, wissen, wie man E-Mails schreibt, kommunizieren sogar mit der Gemeinde.
1: Besonders viel Spaß an den Projekten haben natürlich die Schüler. Till, was machst du gerade?
2: Wir bauen ein Haus aus erneuerbarer Energie. Dort haben wir Solarpaneele aufs Dach gemacht und eine Lampe. Wenn Sonne in das Solarpanel scheint, leuchtet die Lampe.
1: Und auch Anna und Linda aus der 4. Klasse sind fleißig an ganz vielen Projekten dran. Was gefällt euch denn daran so gut?
3: Also, dass wir dann auch zusammenarbeiten können in Gruppen.
4: Also, ich finde es auch cool, weil man ist halt dann gemischt, alle zusammen. Und dann kann man da halt zusammenarbeiten und neue Freunde finden auch und so.
1: Zum Ende des Schuljahres, da gibt es dann immer noch ein Fridays-Fest, wo die Schüler alle ihre Projekte vorstellen dürfen vor Mama, Papa, Oma, Opa und wer noch sonst alles so kommen will.
5: Dankeschön, Jutta. Tolles Projekt. Und bisher ist die Grundschule in Oberaurach im Landkreis Haßberge die einzige bei uns in der Region, die Fridays anbietet.
6: Und wer weiß, vielleicht werden es in Zukunft ja noch mehr Grundschulen.
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13: Um 11:30 im Studio Diana Weber. Das Forchheimer Königsbad soll trotz knapper Kassen saniert werden. Im Sanierungsausschuss der Stadt ist am vergangenen Montag über die Pläne beraten worden. Neben der reinen Sanierung gibt es auch Überlegungen für ein kleines Plus bei der Ausstattung. Oberbürgermeisterin Martina Hebendanz.
14: Die Sanierung bedeutet natürlich, dass alle Leitungen, die defekt sind, erneuert werden müssen. Da muss der Estrich entfernt werden, die Leitungen müssen erneuert werden. Dazu müssen die Umkleidekabinen entfernt werden, Duschen und so weiter. Und kleine Varianten eines Plus könnte Farbgestaltung sein, könnte gerade im Kleinkinderbereich eine kleine Trockenspielanlage sein. Sowas ist dann vorstellbar.
13: Über die Sanierung muss nun der Stadtrat entscheiden. Die Arbeiten sollen in mehreren Bauabschnitten erfolgen. Währenddessen soll das Königsbad nach Möglichkeit geöffnet bleiben. Bei einer Verkehrskontrolle in der Bamberger Gereuth ist ein 20-jähriger Lieferfahrer mit einem gefälschten Führerscheindokument aufgefallen. Der Mann aus Spanien zeigte den Beamten zunächst einen

0: internationalen Führerschein und anschließend ein Foto seines verlorenen Führerscheins auf dem Handy. Dabei stellten die Polizisten Auffälligkeiten fest und erkannten die Fälschung. Der Fahrer gab zu, das Dokument selbst digital erstellt zu haben, weil er es für seine Arbeit als Lieferant benötigt. Eine Überprüfung ergab allerdings, dass er tatsächlich einen gültigen spanischen Führerschein besitzt. Trotzdem muss er sich nun wegen Urkundenfälschung verantworten. Für die Bamberg Baskets wird es heute spannend. Im schweizerischen Mies werden die Gruppen- und Qualifikationsduelle für die Basketball-Champions-League-Saison 2026/27 ausgelost. Insgesamt 54 Teams aus 29 Ländern sind in den Lostöpfen vertreten. Die Bamberger gehören zu den 30 Mannschaften, die bereits für die reguläre Saison gesetzt sind und keine Qualifikation spielen müssen.
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0: Die Deutsche Bahn will ihre Kundenkommunikation noch in diesem Jahr deutlich verbessern. Bahnchefin Paller hat dafür ein Maßnahmenpaket vorgestellt und kündigt 50 Millionen Euro zusätzlich für IT und künstliche Intelligenz an. Konkret soll ein KI-Assistent auf der Bahn-Website und im DB-Navigator individuelle Reiseauskünfte geben. Außerdem sollen Gleiswechsel künftig innerhalb von 2 Sekunden in der App angezeigt werden. Das Brot oder die Brötchen zum Frühstück. Die kommen immer öfter vom Discounter oder Supermarkt und nicht vom klassischen Bäcker. 70% der verkauften Backwaren fallen auf den Lebensmitteleinzelhandel. Das zeigt eine YouGov-Auswertung. Viele Supermärkte haben ihr Angebot mit Backstationen deutlich ausgebaut. Bei einzelnen Ketten sind inzwischen nahezu alle Filialen damit ausgestattet. 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
2: Da sind aktuell noch relativ viele Wolken unterwegs. Windig ist es auch noch dazu. Aber zum Nachmittag hin kommt immer mehr Sonnenschein mit dazu. Das Ganze bei Temperaturen von bis zu 24 Grad. Heute Nacht meistens sternenklar. Temperaturen gehen runter auf 12 Grad. Und wir schauen auf die Radio Bamberg Aussichten für Bamberg, Forchheim und die Region. Von morgen bis übers Wochenende hinweg insgesamt viel Sonnenschein, sommerliche Temperaturen, morgen 27 und danach paar Tage lang knacken wir die 30 Grad Marke.
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3: Vorsichtig bitte auf der A70 Schweinfurt Richtung Bamberg. Zwischen Bamberg und dem Kreuz Bamberg, da hat es einen Unfall gegeben. A73 Bamberg Richtung Nürnberg. Zwischen Hirschheid und Forchheim Nord 2 Kilometer Stau, 12 Minuten plus hier. Es wird geblitzt in Tütschenkreuth am Friedhof Richtung Troisdorf und B279 bei der Abfahrt Fischbach in Richtung Ebern.
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3: Habt ihr auch noch was gesehen? Die Studio- und WhatsApp-Hotline 0951 98 29 029.
2: Gute Fahrt.
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0: beste Musik bei diesem Wetter. Gloria Estefan und Get On Your Feet. Wir haben einen neuen Blitzer für euch. Der steht in Bamberg in der Memmelsdorfer Straße, Höhe der Alten Post.
1: Post. Schön fränkisch. Post.
0: Stadtauswärts.
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1: Ja, heute Abend auch wieder ein neuer Film, der da über die Leinwand flimmert. Und zwar einer von Jörgs Lieblingsfilmen.
0: Ja, es ist die Fortsetzung Schuh des Manitus. Kennen wir noch, ne?
1: Kennen wir,
0: ist schon lange, lange her mit Rick Kavanian, mit Bully Herbig und Sky DeMore.
1: Ne? Stimmt, ja.
0: Und der ist jetzt auch im neuen Film mal kurz zu sehen.
1: Mhm. Und der neue Film heißt Das Kanu des Manitou. Du hast ihn ja schon gesehen, heute Abend für alle in der Heimbadestelle zu sehen.
0: Ja, ein ganz toller Film und wir hören mal kurz rein.
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4: Bitte lächeln.
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9: Bin ich jetzt wieder neu im Schuld?
10: Das hab
9: ich
10: nicht gesagt.
9: Ja, aber gedacht.
10: Weil du weißt, was ich denke.
9: Ja, ich weiß mehr, was du denkst, wie du glaubst.
10: Sag dir lieber nicht, was ich denke.
9: Ja, wie immer.
3: Das Kanu des Manitou.
11: Jacqueline, schwing die Hufe. Es geht wieder los.
12: Nein.
11: Doch.
12: Oh, geil.
0: Geil.
1: Also, aber Hachi Ranger und Dimitri sind zurück auf der Leinwand und das heute Abend beim Kinosommer in Bamberg in Heimbadestelle.
0: Es gibt Karten an der Abendkasse zum Beispiel für 11 Euro. Barkasse, keine EC-Kartenzahlung möglich, also ganz wichtig. Oder im Vorverkauf, alle Infos dazu findet ihr unter bvd-ticket.de.
1: Der Film geht los, wenn es dunkel wird. Ja, also nehmt euch eine kleine Kuscheldecke mit, beziehungsweise die gibt's da. Insektenspray würde ich jetzt nicht vergessen, ne? Ist am Fluss, also da vielleicht mal vor ein bisschen einsprühen und dann wünschen wir euch ganz viel Spaß heute Abend und wir haben noch was.
0: Wir schenken euch Tickets, wir würden euch gerne in diesen Film schicken, das Kanu des Manitou. Jetzt anrufen hier im Radio Bamberg Studio.
1: 0951 98 29 029.
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15: Ich bin Julia Wasilkow. Verspätungen wird es wohl weitergeben, dafür ist mehr Service für die Bahnreisenden geplant. Konzernchefin Palla hat am Vormittag ein Sofortprogramm vorgestellt. Künftig sollen Fahrgäste besser und schneller über Verspätungen, Zugausfälle oder kurzfristige Gleiswechsel informiert werden. Unter anderem mit Hilfe von künstlicher Intelligenz. Der Bundestag berät heute über mehr Befugnisse für Polizei und Strafverfolger. Gesetzentwürfe sehen vor, dass Fotos und biometrische Daten automatisch mit Informationen aus dem Internet abgeglichen werden dürfen. Außerdem soll Bundespolizei und BKA erlaubt werden, Daten aus verschiedenen Quellen per KI zusammenzuführen. Das Ganze würde zu stark in die Freiheitsrechte eingreifen, sagen Kritiker. Immer mehr Touristen zieht es nach Schwaben. Der Regierungsbezirk kann laut Landesamt für Statistik die höchsten Zuwächse unter den bayerischen Regierungsbezirken verbuchen. So gab es bei den Übernachtungen ein Plus von fast 10% im Vergleich zum Vorjahresmonat. Zu Schwaben zählt auch das bei Urlaubern beliebte Allgäu.
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16: Mit Diana Weber. Die Suche nach einer entlaufenen Katze hat am Dienstagvormittag bei Rittwitz einen Polizeieinsatz ausgelöst. Eine 42-Jährige betrat die Bahnstrecke zwischen Hochstadt, Marktzollen und Probstzeller. Ein Lokführer

0: Kamera erkannte die Frau rechtzeitig und leitete eine Schnellbremsung ein. Verletzt wurde niemand. Die Strecke war rund eine Stunde gesperrt. Die Bundespolizei ermittelt wegen des Verdachts des gefährlichen Eingriffs in den Bahnverkehr und warnt davor, Gleise zu betreten. Mehr Nachrichten aus der Region gibt's wieder um 12:30.
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0: Sternenklar bei 12 Grad Tiefstwerten. Und die Radio Bamberg Aussichten für Bamberg, Forchheim und die Region. Es wird sommerlich die nächsten Tage, von morgen bis übers Wochenende. Jeden Tag viel Sonnenschein, jeden Tag sommerliche Temperaturen von bis zu 30 Grad und noch ein Stückchen drüber hinaus.
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2: Gute Fahrt, wenn ihr derzeit unterwegs seid. Es wird geblitzt. Tütschenkreuth am Friedhof Richtung Troisdorf. Dann Bamberg. Memmelsdorfer Straße, Höhe der Alten Post, Stadt auswärts. Und B279 bei der Abfahrt Fischbach in Richtung Ebern. Habt ihr auch noch was gesehen? Die Studio- und WhatsApp-Hotline 0951 98 29 029.
0: Gute Fahrt.
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0: Heute am Mittwoch, 8. Juli, und das sind die Themen dieser Stunde.
2: Bald startet das Annafest in Forchheim.
0: Und NATO-Gipfel in Ankara. Trump erneuert Anspruch auf Grönland.
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1: Tausende Besucher strömen jedes Jahr für 11 Tage auf den Kellerwald nach Forchheim. Die Rede ist vom Annafest.
2: Ja, in diesem Jahr vom 24. Juli bis 3. August. Was genau da auf uns wartet, das weiß Jutta Schindler aus der Radio Bamberg Redaktion.
3: Zum 186. Annafest, da dürfen wir uns natürlich wieder auf ein tolles Programm freuen. Auch in diesem Jahr startet das Annafest mit einem Schlachtschüsselessen. Am Freitag um 17 Uhr ist dann der große Annafest-Anstich. In diesem Jahr zum ersten Mal übrigens mit der neuen Oberbürgermeisterin Martina Hebendanz.
4: Die Vorfreude steigt, aber natürlich ein bisschen Mumm in den Knochen habe ich auch. Gerade vor dem Bieranstich übt etwas Druck aus auf mich als Braumeisterin. Ja, sind die Erwartungen vielleicht hoch, aber ich hoffe, ich meister das ganz gut.
3: Und am Samstag, da gibt es wieder den Annafestzug. Außerdem wartet Bier aus 16 Brauereien auf die Besucher. Ganz wichtig auch, der Bierpreis bleibt bei höchstens 12,50 Euro. Für alle, die etwas knapper bei Kasse sind, gibt es auch in diesem Jahr wieder den Annafest-Taler der Sparkasse Forchheim.
1: Wie komme ich denn am besten aufs Annafest in diesem Jahr und auf was muss ich denn achten?
3: Es gibt in diesem Jahr auch wieder Einlasskontrollen zum Schutz aller Besucher, also am besten nur kleine Taschen mit dem Nötigsten mitnehmen. Außerdem sind neben Security und Polizei auch der BRK und der ASB auf dem Gelände. Sollte also irgendwas passieren, ist da jemand vor Ort. Dazu sind alle Mitarbeiter auf dem Annafest auch über das Safe-Wort Luisa informiert. Falls sich eine Frau bedroht fühlt, weiß da jeder Bescheid. Und zur Anfahrt, da habe ich dann auch mal bei Annafest-Bürgermeister Udo Schönfelder nachgefragt. Da gibt es nämlich keine Parkplätze mehr direkt am Eingang.
5: Wenn man mit dem Auto kommt, empfehle ich die beiden Großparkplätze in Forchheim Süd beim Ausstellungsgelände oder bei der Jägersburg in Bammerstoff, da haben wir dann Shuttlebusse. Ansonsten, wenn man von Norden oder Süden mit dem Zug kommt, könnte man vom Bahnhof gut auf die oberen Keller laufen. Ansonsten kann es auch sinnvoll sein, hier mit dem Fahrrad anzufahren.
3: Dann aber bitte nicht so viel Bier trinken oder das Radl einfach nach Hause schieben.
2: Dankeschön, Jutta. Also wir freuen uns auf jeden Fall jetzt schon mal auf das 186. Annafest in Forchheim. Am 24. Juli geht's los.
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13: Um 12:30 im Studio Diana Weber. Grünes Licht für mehrere Sanierungsprojekte in Forchheim. Der Planungs- und Umweltausschuss hat gestern das Sanierungsgebiet Spitalgarten einstimmig beschlossen. Damit können nun verschiedene Vorhaben umgesetzt werden. Welche das sind, erklärt Oberbürgermeisterin Martina Hebendanz.
14: Da ist einmal eine Brücke, die saniert werden muss, einmal eine Parkfläche, die nicht dementsprechend ausgestattet ist momentan, keine Barrierefreiheit zu unserer Bücherei stattfindet und eine wunderschöne Grünfläche vorhanden ist, die aber keine Zuwegung oder so gut wie keine Zuwegung momentan hat. Und das sind partielle Bausteine, die quasi in dieses Sanierungsgebiet jetzt fallen.
13: Mit dem Beschluss hat die Stadt jetzt die rechtliche Grundlage, die Projekte innerhalb der nächsten 15 Jahre schrittweise umzusetzen. Zur Metropolregion Nürnberg zählt auch Oberfranken und wer sich über lange Jahre besonders dafür engagiert, den ehrt der Zusammenschluss. So passiert mit dem Bamberger Altlandrat Johann Kalb. Er ist mit dem Metropolregion Award ausgezeichnet worden. Kalb war von 2020 bis 2023 Ratsvorsitzender, anschließend stellvertretender Ratsvorsitzender. Er initiierte und unterstützte zahlreiche Projekte der Metropolregion Nürnberg wie Transform EMN, ein zentrales Transformationsprojekt für die Automobilzulieferindustrie. Zudem setzte sich Kalb auf Landes- und Europaebene für die Region ein, heißt es in der Laudatio. Nach einer erfolgreichen ersten Spielzeit unter Intendant John von Düffel startet das ETH Hoffmann Theater in Bamberg im September in die neue Saison. Mehr als 20.000 zusätzliche Besucher und deutlich mehr Abonnenten sorgten zuletzt für Rückenwind. Eröffnet wird die Spielzeit am 17. und 18. September mit der KI-Komödie Sophia oder das Ende der Humanisten.

0: und Henrik Ibsens Borgmann. Dafür holt das Theater prominente Gäste nach Bamberg, darunter die Schauspielstars Susanne Wolf und Marianne Linden. Entsprechend groß ist schon jetzt die Nachfrage nach Tickets. Der Vorverkauf ist am 1. Juli gestartet. 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
2: Einige Wolken heute noch unterwegs. Bisschen Wind ist auch noch mit dabei. Aber zwischendurch, vor allem so ab Nachmittag, Abend hin, kommt immer mal wieder Sonne durch. Dazu heute Werte von bis zu 24 Grad. Heute Nacht meistens sternenklar. Es bleibt auf jeden Fall trocken bei bis zu 12 Grad. Und die Radio Bamberg Aussichten für Bamberg, Forchheim und die Region. Wir können uns auf ein paar sehr sommerliche Tage freuen, von morgen bis übers Wochenende hinaus. Jeden Tag viel Sonnenschein, jeden Tag immer wärmere Temperaturen, morgen 27 und dann ab Freitag und das Wochenende erwarten uns Temperaturen von bis zu 32 Grad.
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3: Um kurz nach 12:30, gute Fahrt, wenn ihr unterwegs seid. Es wird geblitzt, Tütschenkreuz am Friedhof Richtung Troisdorf, Bamberg-Memmelsdorfer Straße statt Auswärtshöhe der Alten Post und B279 wird geblitzt, Abfahrt Fischbach in Richtung Ebern.
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3: Habt ihr auch noch was gesehen? Die Studio- und WhatsApp-Hotline 0951 98 29 029. Dankeschön.
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1: Beim NATO-Gipfel in Ankara in der Türkei geht's eigentlich um die Sicherheit Europas. Trotzdem sorgt wieder einmal US-Präsident Donald Trump für die größten Schlagzeilen.
2: Kerstin Rauschmeier ist jetzt bei uns aus der Radio Bamberg-Redaktion. Kerstin, was steht bei dem Gipfel denn wirklich im Mittelpunkt?
3: Die NATO will vor allem Geschlossenheit demonstrieren. Im Fokus stehen die weitere Unterstützung der Ukraine, die Bedrohung durch Russland und die Frage, wie die Mitgliedstaaten ihre Verteidigung weiter ausbauen. Viele Länder haben ihre Militärausgaben bereits deutlich erhöht. Jetzt geht es darum, diesen Kurs langfristig fortzusetzen und die Lasten innerhalb des Bündnisses gerechter zu verteilen. Außerdem beraten die Staats- und Regierungschefs darüber, wie die NATO auf neue Bedrohungen, etwa Cyberangriffe oder Spannungen im Nahen Osten, reagieren kann. Das Signal soll sein, das Bündnis ist geschlossen und handlungsfähig.
1: Trotzdem reden heute ja alle über Donald Trump. Was hat er denn gesagt und warum sorgt das für so viel Wirbel?
3: Ja, Trump hat den Gipfel mit mehreren Aussagen überschattet. Er hat seinen Anspruch auf Grönland erneut bekräftigt und deutlich gemacht, dass die USA die Insel aus strategischen Gründen unter ihre Kontrolle bringen sollten. Das sorgt natürlich für Irritationen, weil Grönland zu Dänemark gehört und Dänemark ein enger NATO-Partner ist. Außerdem erklärte Trump, dass die Waffenruhe mit dem Iran aus seiner Sicht nach den jüngsten Entwicklungen nicht mehr gelte. Das lenkt den Fokus zusätzlich auf den Nahen Osten, obwohl die NATO den Schwerpunkt eigentlich auf Europa und die Unterstützung der Ukraine legen wollte. Viele Beobachter sehen darin ein weiteres Beispiel dafür, wie Trumps Äußerungen internationale Gipfel dominieren und die eigentlichen Themen in den Hintergrund rücken.
2: Vielen Dank, Kerstin.

0: NATO-Gipfel soll eigentlich Einigkeit und Stärke demonstrieren. Doch einmal mehr bestimmen die Aussagen von Donald Trump die Schlagzeilen.
1: Welche Beschlüsse am Ende tatsächlich gefasst werden, dürfte dadurch fast ein bisschen in den Hintergrund rücken.
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0: Schönen Mittwoch, hier ist Radio Bamberg mit der Musik eures Lebens. Wir verabschieden uns so langsam für diese heutige Sendung. Lieber Jörg, ab morgen lässt du mich alleine ein bisschen, ne?
1: Bis Sonntag, es heißt nämlich Radio Bamberg Motorradtour. Wir starten morgen um 7.30 Uhr. Bamberg geht's los, Ziel ist Galtür, das ist hinter Ischgl. Viele Radio Bamberg-Hörer sind da mit dabei und ich wünsche jetzt schon mal allen eine gute Fahrt.
0: Vielleicht meldest dich zwischendurch mal rein, dass ich hier nicht so alleine bin. Ich wünsche dir und deiner Gruppe natürlich ganz viel Spaß. Eine sichere Fahrt kommt heile an und wieder zurück. Und jetzt geben wir den Stab weiter an.
1: An Andi Eller. Dir morgen viel Spaß ohne mich.
0: Und dir viel Spaß beim Biken.
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10: Ich bin Julia Wasilkow. US-Präsident Trump hat die Feuerpause im Iran-Krieg für beendet erklärt. Auf dem NATO-Gipfel in Ankara sagte er, die Vereinbarung sei vorbei. Er wolle nicht mit Teheran verhandeln und mit dem Iran nichts mehr zu tun haben. Vorausgegangen waren zunächst US-Angriffe auf mehrere Ziele im Iran nach mutmaßlichen iranischen Attacken auf Tanker in der Straße von Hormuz. Der Ölpreis ist in den letzten Stunden in die Höhe geschnellt. Deutschland liegt bei Investitionen in Forschung, Entwicklung, Software und Design weltweit in der Spitzengruppe. Laut einer Studie sind im vergangenen Jahr 728 Milliarden US-Dollar in diesen Bereichen investiert worden. Das bedeutet Platz 3 hinter Japan und den USA. Veröffentlicht wurden die Daten vom Deutschen Patent- und Markenamt in München. Ein KI-Bot, eine weitere App und schnellere Infos zu Gleiswechseln. Die Deutsche Bahn will noch in diesem Jahr ihre Kundenkommunikation deutlich verbessern. Das hat Konzernchefin Palla angekündigt. Tine Klima.
11: Zugausfälle und Verspätungen, oft herrscht Chaos am Gleis, das soll besser werden, laut Bahn. Künftig sollen die Infos beim Gleiswechsel innerhalb von 2 Sekunden im Navigator angezeigt werden. Dort sollen Reisende bald individuelle Auskünfte zu ihrer Fahrt erfragen können, hieß es. Gerade wer öfter umsteigen muss und ein Zug der Reise ausfällt, muss sich oft durch die Verbindung wühlen und kommt nicht schnell weiter.
10: Das Gesundheitssparpaket der Bundesregierung soll in dieser Woche vom Parlament verabschiedet werden. Die Grünen überlegen, das juristisch zu stoppen. Parteichef Banasak nannte die Reform von Gesundheitsminister Wagen Mucks. Er sagte der Mediengruppe Bayern, es gebe so viele kurzfristige Änderungen, dass keine Beratung möglich sei. Sesamstraße meets Tagesschau. Susanne Daubner, die Stimme der Tagesschau, hat sich eine besondere letzte Sendung gewünscht. Sie will daran tanzen und hat Sesamstraßenmonster Elmo dazu eingeladen. Das hat sie in einem neuen Videopodcast mit Elmo verraten. Wann ihre letzte Sendung sein wird, liest die 65.

0: 40-Jährige offen.
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2: Mit Diana Weber. Sachs Distill aus Wirsberg setzt ihre Erfolgsserie fort. Bei den World Gin Awards 2026 wurde der Kulmgin von Destillateur Marcel Völkel als Germany's Best Signature Botanicals Gin ausgezeichnet. Der Gin wird unter anderem mit Brau

0: für die Distille. Mehr Nachrichten aus der Region gibt's wieder um 13:30.
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2: Ja, da haben wir heute so eine kleine Hitzepause, nenne ich es mal. 24 Grad maximal. Dazu gibt es Wolken und Wind. Jetzt zum Nachmittag hin kommt dann aber die Sonne auch raus. Heute Nacht ist es dann sternklar und die Radio Bamberg Aussichten für Bamberg, Forchheim und die Region. Morgen bis übers Wochenende haben wir dann wieder viel Sonne. Morgen 25 bis 7, Freitag und zum Wochenende steigen die Höchstwerte dann auch wieder über 30 Grad.
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2: Um kurz nach eins, wir schauen auf die B470 zwischen Lonnerstadt und Gerhardshofen hier zähfließend, da dauert es ein paar Minuten länger. Blitzer stehen, B279 hier Abfahrt Fischbach Richtung Ebern, dann Tütschenkreuth am Friedhof Richtung Troisdorf und auf der B173 zwischen Lichtenfels und Trieb.
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2: Für mehr Staus und Blitzer 0951 98 29 029. Euch eine gute Fahrt.
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2: An diesem Mittwoch, 8. Juli. Schön, dass ihr mit dabei seid. In dieser halben Stunde lernen wir wieder was Tolles dazu mit Markus Appel. Es geht um eine weitere Redewendung und ich persönlich finde die richtig schick. Ja, jemanden ins Boxhorn jagen. Was hat's damit auf sich? Die Infos gibt's gleich nach der Musik eures Lebens. Schönen Mittwoch.

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1: Alte E-Mails, was man da so alles findet. Danke an unseren Hörer Karl-Heinz, der hatte letztes Jahr gefragt, sorry, ich bin spät dran, warum heißt das eigentlich, lass dich nicht ins Boxhorn jagen? Damit meint man ja, bleib cool, lass dich nicht einschüchtern, nicht nervös machen. Spannend, woher kommt das Ganze? Und das weiß man leider nicht so ganz genau. Sie ist seit Jahrhunderten belegt, diese Redewendung, ungefähr seit dem 15. Jahrhundert. Eine mögliche Erklärung führt zu einer alten Straf- und Spottpraxis. Übeltäter wurden früher nämlich zur öffentlichen Demütigung in ein Ziegen- oder Bocksfell gesteckt. Ein altes Wort für so ein Fell soll Bockeshamo gewesen sein. Daraus könnte sich später das Boxhorn entwickelt haben. Dann hieße ins Boxhorn jagen ursprünglich jemanden beschämen, bloßstellen oder gewaltsam in eine unangenehme Lage bringen. Zweite Theorie, die hat mit Fluchen zu tun, mit Aberglaube. Die Menschen hatten Angst vor Flüchen, in denen das Wort Gott vorkommt. Deshalb erfanden sie andere Bezeichnungen, wie zum Beispiel Box. Waren sie wütend auf jemanden, wünschten sie ihm Boxzorn an den Hals. Das klingt so ähnlich wie Boxhorn. Und dann gibt's noch die ganz bildhafte Hörnertheorie. Ein Ziegenbock mit seinen spitzen Hörnern wirkt wehrhaft und gefährlich. Wer also ins Boxhorn gejagt wird, der wird sinnbildlich in Angst versetzt. So als würde man ihn direkt auf die Hörner eines wütenden Bocks zutreiben. Tja, welche Erklärung stimmt nun? Ganz sicher, wie gesagt, weiß man nicht. Am wahrscheinlichsten ist die alte Straf- und Spotttheorie.

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11: Um halb zwei im Studio Kerstin Rauschmeier. Die Polizei sucht nach der 13-jährigen Chantal Neff. Das Mädchen aus Unterfranken wird seit Freitagmittag vermisst. Hinweise deuten darauf hin, dass sie sich möglicherweise bei einem Freund in Bamberg aufhält. Bisherige Suchmaßnahmen in Schweinfurt und Bamberg blieben ohne Erfolg. Chantal ist etwa 1,48 Meter groß, kräftig gebaut, hat braunrote Haare und war zuletzt schwarz gekleidet. Hinweise nimmt die Polizei Schweinfurt entgegen. Ein Foto der Vermissten findet ihr auf radio-bamberg.de. Wenn am 6. Oktober die reguläre Saison in der Basketball Champions League startet, werden es die Bamberg Baskets mit Teams aus Italien, Griechenland und Spanien zu tun bekommen. Wie die heutige Auslosung in der Schweiz ergab, treffen die Bamberger in Gruppe D zum einen auf die Italiener von Pallacanestro Varese. Zudem bekam das Team von Headcoach Jesus Ramirez die Griechen von Perestieri Betzon und die Spanier von Uca Murcia zugelost. Zweiter Sieg im vierten Testspiel. Beim Landesligisten TSV Windeckburg-Ebrach setzte sich der FC Eintracht Bamberg gestern Abend mit 2:1 durch. Der nächste Härtetest wartet bereits am kommenden Samstag auf die Domreiter. Dann empfängt die Eintracht zum offiziellen Saisonauftakt vor heimischem Publikum den Zweitligisten Spielvereinigung Greuther Fürth. Anstoß im Fuchsparkstadion ist bereits um 17 Uhr.
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11: Sorge vor neuer Eskalation im Irankrieg und explodierende Preise. US-Präsident Trump hat nach erneuten Angriffen zwischen den USA und dem Iran die Waffenruhe für beendet erklärt. Den Sommer nutzen viele normalerweise, um Heizöl für den Winter zu kaufen. Jetzt dürften die Preise sprunghaft wieder ansteigen. Die FIFA will nach Informationen des britischen Senders Sky News über ein Ende des Teilnehmerverbots für russische Mannschaften beraten. Anlass sei die Entscheidung des Internationalen Olympischen Komitees, die Sanktionen gegen russische Sportler zu beenden. 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
12: Ja, da haben wir heute so eine kleine Hitzepause, nenne ich es mal. 24 Grad maximal. Dazu gibt es Wolken und Wind. Jetzt zum Nachmittag hin kommt dann aber die Sonne auch rein.

0: Aus heute Nacht ist es dann sternklar und die Radio Bamberg Aussichten für Bamberg, Forchheim und die Region. Morgen bis übers Wochenende haben wir dann wieder viel Sonne. Morgen 25 bis 7, Freitag und zum Wochenende steigen die Höchstwerte dann auch wieder über 30 Grad.
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0: Kurz nach 13:30 haben wir es, euch eine gute Fahrt aktuell, aber Achtung, Fuß vom Gas. Es wird geblitzt, Burg Ebrach, Ampferbacher Straße in beide Richtungen. Auf der B279 in der Abfahrt Fischbach Richtung Ebern und Tütschenkreuth am Friedhof steht auch einer, das Ganze Richtung Troisdorf. Habt ihr auch was gesehen? Die Studio- und WhatsApp-Hotline 0951 98 29 029. Dankeschön und euch eine gute Fahrt.
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1: Also irgendwie liegt heute schon so ein bisschen Tristesse in der Luft, oder? Ist ja auch kein Wunder. Nach 26 Spieltagen der Fußball-Weltmeisterschaft gibt's heute wirklich eine Pause. Kein Spiel. Ein Tag ohne Fußball geht gar nicht, meint Melanie Dierau vom katholischen Büchereifachverband St. Michaelsbund. Sie empfiehlt deshalb spannende Fußballlektüre.
2: Zum Beispiel den Titel Fußball, mein krasses Tagebuch von Autor Heiko Wolf. Geboten wird darin pures Lesevergnügen für fitte Erstleserinnen und Erstleser.
3: Erzählt wird die Geschichte tagebuchartig und im witzigen Comic-Stil. Und zwar handelt sie von Anton Herz Fußballmannschaft und erzählt, wie dieser Mannschaft vor dem wichtigsten Spiel der Saison plötzlich der Ball abhanden kommt und praktisch keiner weiß, wo der Ball nun steckt.
2: Tipp 2 für junge Leserinnen und Leser ab 9 Jahren, das Buch Fußballstar – Kampf um den Pokal von Fabian Lenk. Das Besondere an dem Buch, man kann den Verlauf der Geschichte selbst mitbestimmen.
3: Indem er Fragen zum Text verschieden beantwortet und dann automatisch auf die entsprechenden Seiten weitergeleitet wird. Viele Kinder mögen das. Es ist auf jeden Fall ein spannender sportlicher Krimi für Kinder, wie gesagt, ab 9 Jahren.
2: Zu guter Letzt noch ein Sachbuchtipp, und zwar der Titel Fußball verrückt, was du garantiert noch nicht über Fußball weißt. Darin werden zum Beispiel solche Fragen beantwortet.
3: Wie hoch ist die Schussgeschwindigkeit zum Beispiel bei einem Elfmeter? Wer sind die reichsten Ligen der Welt? Was versteht man unter Dribbling? Oder wie sieht eine stabile Abwehr aus?
2: Wäre somit nicht nur ein Buch für Kids ab 7, 8 oder 9 Jahren, sondern möglicherweise auch für Erwachsene.

0: Personalspiele. So oder so, viel Spaß beim Lesen wünscht Norbert Dussold, katholische Redaktion.
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9: Ich bin Joshua Heise. An einem Gymnasium im oberbayerischen Schongau läuft ein größerer Polizeieinsatz. Auf der Plattform X hat die Polizei mitgeteilt, dass mehrere Personen verletzt wurden und eine Person festgenommen worden ist. Wie viele Menschen verletzt sind und wie schwer, ist noch nicht bekannt. Der Bereich rund um das Welfengymnasium soll derzeit gemieden werden. Jetzt auch offiziell. Aus Sicht von US-Präsident Trump ist die ohnehin wackelige Waffenruhe zwischen dem Iran und den USA beendet. Das sagte er am Rande des NATO-Gipfels in Ankara. Dieter Ebeling berichtet.
10: Trump ist richtig wütend auf die Iraner. Ich will nichts mehr mit ihnen zu tun haben. Sie sind Abschaum, sagte er. Für ihn sei der Waffenstillstand vorbei. Aber falls sie wollten, könnten die Unterhändler auch noch weiterreden. Fängt der Krieg jetzt also wieder an? Sehr wahrscheinlich. Aber auf jeden Fall sind die Ölpreise gleich nach Trumps Worten schon wieder steil in die Höhe geschossen.
9: Verspätungen wird es wohl weitergeben. Dafür ist mehr Service für die Reisenden der Deutschen Bahn geplant. Konzernchefin Palla hat am Vormittag ein Sofortprogramm vorgestellt. Künftig sollen Fahrgäste besser und schneller über Verspätungen, Zugausfälle oder kurzfristige Gleiswechsel informiert werden, unter anderem mit Hilfe von künstlicher Intelligenz. Immer mehr Touristen zieht es nach Schwaben. Der Regierungsbezirk kann laut Landesamt für Statistik die höchsten Zuwächse unter den bayerischen Regierungsbezirken verbuchen. So gab es bei den Übernachtungen ein Plus von fast 10% im Vergleich zum Vorjahresmonat. Zu Schwaben zählt auch das bei Urlaubern beliebte Allgäu. Die FIFA will nach Informationen des britischen Senders Sky News über ein Ende des Teilnahmeverbots für russische Mannschaften beraten. Anlass sei die Entscheidung des Internationalen Olympischen Komitees, die Sanktionen gegen russische Sportlerinnen und Sportler zu beenden. Wegen des russischen Angriffs auf die Ukraine waren sämtliche russische Teams von internationalen Wettbewerben ausgeschlossen worden.
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11: Mit Kerstin Rauschmeier. In Bad Staffelstein wird morgen der neue Adam-Riese-Erlebnispfad eröffnet. Der Pfad verbindet Mathematik, Stadtgeschichte und Mitmachelemente. 10 große Zahlenskulpturen aus Cortenstahl sollen das Leben und Wirken des in Bad Staffelstein geborenen Rechenmeisters erlebbar machen. Die Eröffnung beginnt um 15 Uhr an Station 1 am Sport- und Spaßbad Aquariese. Danach können Besucher den neuen Pfad erkunden. Mehr Nachrichten aus der Region gibt's wieder um 3:30.
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Windigen Wolkenmix aktuell noch bei uns in der Region. Zum Nachmittag und Abend hin schafft es die Sonne aber immer mehr, sich auch durchzusetzen. Bis 24 Grad gibt es heute in der Spitze. Das finde ich persönlich sehr angenehm, denn es wird jetzt in den nächsten Tagen wieder wärmer und zwar durchaus deutlich. Morgen am Donnerstag nämlich mit viel Sonne zum Start, mit nur harmlosen Quellwolken und bis 26 Grad. Die Radio Bamberg Aussichten für Bamberg, Forchheim und die Region am Freitag und zum Wochenende hin gibt es dann Sonne von früh bis spät, das Ganze bei bestem Grill- und Badewetter, denn dann haben wir wieder Höchstwerte.

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1: Um gleich 2:04, Vorsicht A73, Bamberg-Nürnberg, zwischen Puttenheim und Forchheim Nord, hier 1 Kilometer Stau plus 6 Minuten. Dann Blitzer, Burg Ebrach, Amferbacher Straße in beide Richtungen. Tütschenkreuth am Friedhof Richtung Troisdorf und B279 hier bei der Abfahrt Fischbach in Richtung Ebern.
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1: Für mehr 0951 98 29 029. Dankeschön und euch eine gute Fahrt.
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1: Ja, es wird jetzt wieder heißer mit Höchstwerten über 30 Grad. 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Euch einen schönen Mittwoch mit der Musik eures Lebens. Yeah.

0: Radio Bamberg, mein Zuhause, meine Hits, gleich mit Tagebuch der Hits mit Lenny Kravitz und It Ain't Over Till It's Over. Was mache ich eigentlich nach der Schule, Ausbildung, Studium oder doch erstmal Orientierung suchen? Wer auf diese Fragen noch keine Antwort hat, sollte sich die Ausbildungsmesse in Bamberg nicht entgehen lassen. Zum insgesamt 25. Mal bringt die Messe junge Menschen mit Unternehmen, Fachschulen und Institutionen aus der Region zusammen. Gleich 130 Aussteller stehen bereit, um Fragen zu Ausbildungsberufen, dualen Studiengängen und dem Einstieg ins Berufsleben zu beantworten. Die Ausbildungsmesse gibt es jetzt am Samstag, 11. Juli von 10 bis 14 Uhr in der Brose Arena in Bamberg. Der Eintritt ist kostenlos. Alle Infos, die Aussteller und den Hallenplan gibt's online unter ausbildungsmesse-bamberg.de.
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2: 8. Juli 1991. Lenny Kravitz steigt mit It Ain't Over Till It's Over in die Charts ein.

Robert Kravitz wird 1964 in New York geboren. Sein Vater ist Fernsehproduzent, seine Mutter Schauspielerin. Vor allem durch seinen Vater, der durch seine Arbeit viele berühmte Musiker kennt, kommt Lenny früh mit Musik in Berührung. Was für Musik, ist ihm komplett egal. Er hört Jazz, aber auch Rock, R&B oder Klassik. Schon in der Highschool macht Lenny selbst Musik und das mit seinem ganz eigenen Stil. Jede Musikrichtung, die er hört, fließt irgendwie in seine Musik ein. Schon früh werden Labels auf ihn aufmerksam, aber durch seine besondere Musik eckt er an. Für das eine Label ist der Einfluss der Rockmusik für einen schwarzen Musiker zu weiß, für das andere Label wiederum der R&B-Einfluss zu schwarz. Aber Lenny will sich nicht verstellen, also lehnt er erstmal alle Angebote ab und arbeitet so lange an seinem Debütalbum Let Love Rule, bis ein Label kommt, das ihm und seiner musikalischen Idee vertraut. Der endgültige Durchbruch klappt dann aber erst mit dem zweiten Album, Mama Said. Vor allem dank der Single It Ain't Over Till It's Over. Obwohl Lenny mit diesem Song wohl vor allem egoistische Ziele hat, seine Ehe steckt in einer tiefen Krise und mit dieser funkigen Motown-Ballade möchte er sie retten, aber auch wenn das letzten Endes nicht klappt, ein wunderschöner Song ist es trotzdem geworden.

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9: Um halb drei im Studio Kerstin Rauschmeier. Das Trinkwasser der Gemeinde Oberhaid im Landkreis Bamberg kann wieder uneingeschränkt genutzt werden. Das teilt das Landratsamt Bamberg mit. Betroffen vom Abkochgebot waren alle Gemeindeteile außer Unterhaid und Staffelbach. Nach sorgfältigen Analysen und Kontrollen seien keine Auffälligkeiten und Beeinträchtigungen des Trinkwassers festgestellt worden. Das Gesundheitsamt Bamberg hat daher das Trinkwasser zur allgemeinen Nutzung wieder freigegeben. Love Scamming, so heißt eine beliebte Betrugsmasche im Internet. Auf Social Media oder Dating-Plattformen spielen Betrüger die große Liebe vor, eigentlich wollen sie nur ans Geld. Diese Masche kommt auch in der Region Bamberg-Forchheim immer wieder vor. Kripo-Beamter Manuel Stark hat Tipps, wie ihr euch schützen könnt.
10: Wo man auf jeden Fall aufpassen muss, ist, wenn es um das Thema Geldforderungen geht. Egal welcher Art und definitiv auch keine Zahlungen leisten. Gerade wenn so diese Verwendungszwecke verwendet werden wie Familie. Das wird oftmals mit verwendet von den Tätergruppierungen, dass sie gerade finanzielle Unterstützung brauchen für eine kranke Mutter, wo sie eine Operation zu stemmen haben.
9: Außerdem sollten nicht zu viele persönliche Daten auf Social Media preisgegeben werden. Skeptisch sein, wenn sich der Kontakt nie mit einem trifft und keine Infos über das eigene Vermögen herausgeben.
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9: Das Gesundheitssparpaket der Bundesregierung soll in dieser Woche vom Parlament verabschiedet werden. Die Grünen überlegen, das juristisch zu stoppen. Parteichef Banaschak nannte die Reform von Gesundheitsministerin Warken Murks. Billig-Airlines machen es schon lange, jetzt auch die Lufthansa. Der Kranich-Konzern erhebt laut Medienberichten seit dem 1. Juli auch auf Langstreckenflügen eine Extragebühr für Sitzplatzwechsel. Heißt, es lohnt sich nicht mehr bis zum Check-in zu warten, um einen eventuell besseren Sitz zu ergattern. 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
11: Da haben wir aktuell einen windigen Wolkenmix an diesem Mittwoch. Im Lauf des Tags soll die Sonne aber öfter mal vorbeischauen. Das Ganze bei höchstens 24 Grad. Heute Nacht ist es dann sternklar. Morgen am Donnerstag haben wir auch Sonne, später dann harmlose Wolken. Und bis 26 Grad. Und die Radio Bamberg Aussichten für Bamberg, Forchheim und die Region. Freitag und übers Wochenende gibt es dann Sonne satt von früh bis spät. Top Grill- und Badewetter mit Höchstwerten so um die 30 Grad.
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11: Um kurz nach halb drei euch eine gute Fahrt, aber Achtung, Blitzer stehen. Burg Ebrach, Amferbacher Straße, auf der B279, Höhe Abfahrt Fischbach Richtung Ebern und Tütschenkreuth am Friedhof Richtung Troisdorf.
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1: Für mehr 0951 98 29 029. Dankeschön und euch eine gute Fahrt.
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0: Just a little bit. Das ist aktuelle Musik bei Radio Bamberg. Ray Dalton und Alvaro Soler mit Manila.
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0: Ja, der läuft aktuell in Bamberg in der Heimbadestelle täglich. Ein absoluter Top-Film. Das Ganze mit Einlass ab 20 Uhr. Los geht der Film dann bei Sonnenuntergang. Und heute Abend im Angebot eine neue und witzige Komödie aus dem Jahr 2025.
2: Es ist lange her. Ein neues Kapitel hat begonnen. Alles, was geschehen ist, alles, was sie getan haben, hat sie hierher geführt.
3: Bitte lächeln.
4: Na komm, halt's Maul.
5: Malle wacht, alle wach, ich bin Levera, alle weit.
6: Malle was, Malle wachst du, le gut, le bin, le wir.
7: Da ist mächtig was faul.
2: Dies ist eine Geschichte über große Gefühle.
8: Bin ich jetzt wieder an allem schuld?
9: So wie nicht gesagt.
8: Ja, aber gedacht.
9: Weil du weißt, was ich denke.
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9: Sag dir lieber nicht, was ich denke.
8: Ja, wie immer.
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10: Jacqueline, schwing die Hufe. Es geht wieder los.
11: Nein.
10: Doch.
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0: Also ein Abend zum Ablachen und Genießen heute in der Heimbadestelle. Einlass, wie gesagt, 20 Uhr. 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Das Ganze noch bis inklusive 26. 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

0: Tina Turner und The Best, das ist Radio Bamberg am Mittwoch. Wir haben kurz vor 15 Uhr, das heißt, das war's mit dem vollen Programm für heute. Ich bin Daniela, sagt tschüss, wünsche euch jetzt viel Spaß mit der Michi Eichler Show und wir hören uns dann morgen wieder ab 13 Uhr.
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7: Ich bin Joshua Heise. Großeinsatz in Schongau in Oberbayern. Wie die Polizei mitgeteilt hat, gibt es Hinweise auf eine Amoktat am Welfengymnasium. Dabei sollen mehrere Menschen verletzt worden sein. Wie viele und wie schwer, ist noch unklar. Der mutmaßliche Täter wurde nach Polizeiangaben festgenommen. Für besorgte Eltern wurde eine Anlaufstelle am Feuerwehrhaus eingerichtet. Billig-Airlines machen es schon lange, jetzt auch die Lufthansa. Der Kranich-Konzern erhebt laut Medienberichten seit dem 1. Juli auch auf Langstreckenflügen eine Extragebühr für Sitzplatzwechsel. Heißt, es lohnt sich nicht mehr, bis zum Check-in zu warten, um einen eventuell besseren Sitz zu ergattern. Die Höhe der Gebühr ist abhängig von der Strecke, dem Abflugort und der Buchungszeit. Wegen 15-fachen Mordes ist ein Palliativarzt vom Landgericht Berlin zu lebenslanger Haft mit anschließender Sicherheitsverwahrung verurteilt worden. Auch seinen Beruf darf der 41-Jährige nicht mehr ausüben. Der Mann hatte schwerstkranken Menschen bei Hausbesuchen tödliche Medikamentengemische verabreicht. Die Staatsanwaltschaft ermittelt noch in 76 weiteren Fällen. US-Präsident Trump ist gerade gar nicht gut auf Spanien zu sprechen. Beim NATO-Gipfel in Ankara hat er jetzt sogar angekündigt, den Handel mit dem EU-Land zu beenden. Grünen-Chefin Brandner fordert jetzt Kanzler Merz auf, zu intervenieren. Merz müsse zeigen, dass die EU zusammenstehe. Hintergrund: Spanien will als einziges NATO-Land seine Verteidigungsausgaben nicht auf 5% des Bruttoinlandsprodukts anheben. Sollten Geschäfte sonntags öfter öffnen dürfen? Deutschland ist gespalten. 43% der Menschen würden dies laut einer YouGov-Umfrage auf jeden Fall oder eher befürworten. 50% lehnen es dagegen ab. Tanja Wagner berichtet.
8: Handelsverbände werben schon lange dafür, dass Geschäfte öfter und vor allem möglichst flexibel öffnen dürfen und nicht wie jetzt nur zu festgelegten Terminen. Shopping sei einfach auch Freizeiterlebnis, hieß es. Was die Verbraucher angeht, sprechen sich vor allem jüngere Menschen und Männer für das Sonntagsshopping aus. Die Gewerkschaften laufen gegen eine Lockerung der Regelungen Sturm. Der Sonntag sei für die Beschäftigten im Handel oft der einzig planbare freie Tag, argumentieren sie.
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9: Mit Kerstin Rauschmeier. Für ein Forschungsprojekt zur Justiz in der NS-Zeit hat der Präsident des Landgerichts Bayreuth, Matthias Burkhardt, den Fritz-Neuland-Gedächtnispreis erhalten. Die Auszeichnung wird an Angehörige der bayerischen Justiz und Polizei vergeben, die sich in besonderer Weise gegen Antisemitismus einsetzen. Das von Burkhardt initiierte Forschungsprojekt dauerte 5 Jahre. Zusammen mit der Uni Bayreuth wurde am Beispiel der Bayreuther Justiz aufgezeigt, welche Rolle die deutsche Justiz in der NS-Zeit gespielt hatte. Mehr Nachrichten aus der Region gibt's wieder um 3:30.
10: Und damit zum Wetter mit Christian König. Christian, gestern 30 Grad und Wüstenwind, heute fast wie im Frühherbst. Wann geht's denn wieder raus aus diesem Fahrstuhlsommer?
11: Ja, die Achterbahnfahrt ist gar nicht so leicht zu verkraften, aber es wird sich ab morgen stabilisieren. Da kommt nämlich Hochklaus zu uns rein. Und die

0: dieses Ding macht es nach frischer Nacht Schritt für Schritt sonniger und dann auch wieder wärmer. Morgen sind schon mal 24 bis 26, am Freitag und zum Wochenende durchaus 29 bis 32 Grad. Und das garantiert trocken, ohne Gewittergefahr, also 1A Grill und Badewetter.
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2: Hallo liebe Autofahrer, gleich ganz genau 4 nach 3 am Mittwochnachmittag. Momentan habe ich keine

0: Straße beidseitig und zwischen Hausen und Wimmelbach, der ist neu, hier sind 70 erlaubt. Habt ihr auch was gesehen? Die Studio- und WhatsApp-Hotline 0951 98 29 029, egal wo ihr unterwegs seid. Gute Fahrt!
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0: Schönen Mittwochnachmittag zusammen. Wenn ihr in Pforzheim oder drumherum wohnt und gerne wandern oder im Winter Skisport machen geht, dann dürft ihr euch freuen, denn es gibt bald einen neuen Outdoor-Laden in Pforzheim. Natürlich auch für alle anderen. Mehr dazu gleich nach der Musik eures Lebens. Talk Talk und das hier ist Mads Langer.

0: Mein Zuhause, mein Hit, ab geht's in Richtung Feierabend am Mittwoch mit Radio Bamberg. Falls ihr ab und zu in Rolands Alpinladen in Bamberg wart, hat er euch vielleicht auch mal beraten. René Wey, fast 25 Jahre lang war er dort tätig. Und nachdem der Laden mittlerweile geschlossen ist, eröffnet er, wenn alles nach Plan läuft, zum 1. August seinen eigenen Outdoor-Laden Bergwerk. Zu finden dann am Paradeplatz 1 in Forchheim.
1: Die Forchheimer dürfen sich freuen auf alles, was den Bergsport angeht. Also wir werden auf alle Fälle ein großes Sortiment an Wanderschuhen führen, Bekleidung, Wanderstöcken, Rucksäcke, Kletterartikel natürlich, auch Kletterschuhe für die Halle für draußen und im Winter Skischuhe, Skier, Sicherheitsausrüstung wie Helme, Protektoren, Skibrillen und auch kleine Sofortmontagen werden wir durchführen können.
0: Dass da im Herzen Forchheims bald ein neues Unternehmen entsteht und den Einzelhandel der Stadt weiter bereichert, freut natürlich auch City-Managerin Susanne Winter.
2: Das sind natürlich wundervolle Nachrichten für unser Städtchen Forchheim, weil wir sind natürlich das Tor zur Fränkischen Schweiz und wir freuen uns sehr, dass auch wieder alle, die wandern möchten und die natürlich im Winter sich dann auf die Reise in die Alpen zum Skifahren begeben, endlich auch wieder in Forchheim sich voll ausrüsten können. Das ist sehr toll für den Branchenmix der Stadt natürlich. Für uns im City Management haben wir das natürlich auch immer mit im Blick und wir sind sehr, sehr glücklich über unseren Neuzugang, über das Bergwerk.
0: Inhaber René Wey kann auf jeden Fall auf viele Jahre Erfahrung im Bergsport zurückgreifen und wird euch sicher bestens beraten. Also voraussichtlich ab dem 1. August findet ihr am Forchheimer Paradeplatz den neuen Outdoor-Laden Bergwerk. Zur Eröffnung soll es auch die ein oder andere Aktion geben.

Rockstar. Nickelback Rockstar. Radio Bamberg am Mittwochnachmittag. Momentan hat der Sommer noch so einen kleinen Durchhänger, aber ab morgen wird es dann schöner und vor allem auch heißer. Wochenende rein in die neue Woche. 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
6: Um 3:30 im Studio Kerstin Rauschmeier. Der Forchheimer Kellerwald soll fit für die Zukunft gemacht werden. Dazu wurde anhand des Rappenkellers eine sogenannte Musterkellerstudie erstellt. Deren Ergebnisse wurden jetzt im Planungs- und Umweltausschuss vorgestellt. Konkret ging es um den Küchenanbau. Oberbürgermeisterin Martina Hebendanz zu den drei geprüften Varianten.
7: Es gab eine reine Container-Imbiss-Variante, nenne ich es mal. Dann gab es eine Variante mit einer kleinen Küche, die auch nur für einen Keller darstellbar und nutzbar wäre. Und eine Variante 3 mit einer Doppelküche. Das heißt, dass man im Sommer zwei Keller um die 500 Sitzplätze damit bestücken kann. Und im Winter dann diesen einen Keller, der auch im Winter geöffnet sein kann, dann mit warmer Küche versorgen kann.
6: Der Ausschuss hat sich für die Variante mit der Doppelküche ausgesprochen. Damit kann die detaillierte Planung des Projekts starten. Bei einer Verkehrskontrolle in der Bamberger Gereuth ist ein 20-jähriger Lieferfahrer mit einem gefälschten Führerscheindokument aufgefallen. Der Mann aus Spanien zeigte den Beamten zunächst einen internationalen Führerschein und anschließend ein Foto seines verlorenen Führerscheins auf dem Handy. Dabei stellten die Polizisten Auffälligkeiten fest und erkannten die Fälschung. Der Fahrer gab zu, das Dokument selbst digital erstellt zu haben, weil er es für seine Arbeit als Lieferant benötigt. Eine Überprüfung ergab allerdings, dass er tatsächlich einen gültigen spanischen Führerschein besitzt. Trotzdem muss er sich nun wegen Urkundenfälschung verantworten.
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6: Zahlreiche Polizisten sind derzeit an einem Gymnasium in Oberbayern im Einsatz. Mehr als 15 Streifen seien zum Welfengymnasium in Schongau geschickt worden, teilte die Polizei mit. Es gibt mehrere Verletzte. Der mutmaßliche Täter sei festgenommen worden, hieß es. Zudem deutet der Vorfall auf eine Amoklage hin. Verspätungen wird es wohl weiter geben. Dafür ist mehr Service für die Reisenden der Deutschen Bahn geplant. Konzernchefin Pala hat am Vormittag ein Sofortprogramm vorgestellt. Künftig sollen Fahrgäste besser und schneller über Verspätungen, Zugausfälle oder kurzfristige Gleiswechsel informiert werden, unter anderem mit Hilfe von künstlicher Intelligenz. 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
8: Dankeschön, Kerstin. Und damit zum Wetter mit Christian König. Christian, in Frankreich droht ja die nächste Monsterhitze. Schwappt die auch zu uns rüber?
9: Nein, zum Glück nicht, weil 40 bis 45 Grad, das braucht doch keiner hier. Das packen wir nicht. Wir sind ja keine Wüstensöhne. Ich denke, es reicht, wenn es zum Wochenende hin mit dem neuen Hoch Klaus viel Sonne gibt, ohne Gewittergefahr und das bei 29 bis allemal 32 Grad im Schatten. Da kann man dann alles machen, wonach das Herz begehrt und auch ein bisschen ruhigere Kugel schieben über Mittag, schattiges Plätzchen suchen, Eis schlecken. Alles ist möglich und die Nächte sind einigermaßen abgekühlt zum Durchlüften.
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8: Gleich 4:45. Hallo liebe Autofahrer am Mittwochnachmittag. Ich habe aktuell nur zwei Blitzer für euch. Burg Ibrach in der Ampferbacher Straße beidseitig. Und zwischen Hausen und Wimmelbach, dort sind 70 erlaubt.
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1: Habt ihr auch was gesehen? Die Studio- und WhatsApp-Hotline 0951 98 29 029, egal wo ihr unterwegs seid. Ich wünsche eine gute Fahrt.
0: 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Und hier ist Michi Eichler
1: mit der Musik eures Lebens.

0: 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Mein Zuhause, meine Hits, das ist Radio Bamberg am Mittwoch. Na, wart ihr auch schon auf Mückenjagd in den letzten Tagen und Wochen? Gehört ja irgendwie dazu im Sommer. Und meist sind die Viecher ja schneller als wir und dann juckt's am nächsten Tag überall. Angela Kress aus unserer Redaktion, warum jucken denn Stiche überhaupt?
1: Nicht der Stich selbst ist das Problem, sondern der Speichel der Mücke. Da sind Proteine drinnen, die verhindern, dass das Blut sofort gerinnt. Und auf diese Proteine reagiert unser Körper mit Histamin. Das wiederum reizt dann die Nervenenden und das Gehirn kriegt das Signal, Achtung, Juckreiz. Und da kommt es dann jeweils drauf an, wie empfindlich wir reagieren, ob es sehr stark juckt oder eben nicht so.
0: Okay, und was hilft uns dann am besten?
1: Auch wenn es schwerfällt, am besten nicht kratzen. Das reizt die Haut noch extra und es können Bakterien reinkommen und dann kann sich der Stich auch noch entzünden. Am besten ist am Anfang Wärme. Da gibt es sogenannte Stichheiler, die erhitzen die Stelle kurz auf etwa 50 Grad und das macht die Proteine kaputt, die für das Jucken verantwortlich sind. Wenn der Mückenstich schon ein paar Stunden alt ist, dann am besten kühlen. Das dämpft zumindest mal den Juckreiz und die Schwellung.
0: Am allerbesten ist es natürlich, wir lassen es erst gar nicht zu Mückenstichen kommen. Wie können wir sie denn vermeiden?
1: Also Mücken stechen problemlos durch dünne und eng anliegende Stoffe durch. Also besser lockere Weitekleidung tragen, dann kommt der Stachel nicht bis an die Haut. Und lieber helle Kleidung als dunkle. Helle Kleidung zieht Mücken einfach weniger an. Chemischer Schutz geht natürlich auch, also Insektensprays oder der Klassiker wie Fliegenschutzgitter an den Fenstern. Aber ganz ehrlich, die meisten von uns werden um Mückenstiche im Sommer einfach nicht drumherum kommen.
0: Ja, da müssen wir einfach durch. Aber jetzt haben wir ja ein paar Tipps an der Hand. Danke dir, Angela.
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Anfang der 2000er erschienen Santana, The Game of Love. 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
4: Ich bin Joshua Heise. Großeinsatz im oberbayerischen Schongau. An einem Gymnasium in der Stadt wurden laut Polizei mehrere Personen verletzt. Es gibt Hinweise auf eine Amok-Tat. Ein Tatverdächtiger wurde festgenommen. Fabian Schaffer berichtet.
5: Mindestens 2 Mädchen seien schwer verletzt worden, teilte eine Polizeisprecherin mit. Der festgenommene Verdächtige sei 16 Jahre alt. Die Polizei hatte zuvor mitgeteilt, dass sie mit zahlreichen Beamten am Gymnasium im Einsatz sei. Die Menschen vor Ort wurden aufgerufen, das Areal zu meiden. Für Angehörige und Eltern von Schülerinnen und Schülern wurde eine Anlaufstelle eingerichtet.
4: Um die Verabschiedung des Krankenkassen-Spargesetzes aufzuhalten, wollen die Grünen vor das Bundesverfassungsgericht ziehen. Der Gesundheitspolitiker Dahmen begründete das mit zahlreichen kurzfristigen Änderungen. Ein ordnungsgemäßes parlamentarisches Verfahren sei so nicht mehr möglich. Das Gesetz soll am Freitag sowohl Bundestag als auch Bundesrat passieren. Die NATO-Staaten wollen umgerechnet über 43 Milliarden Euro für neue Rüstungsdeals ausgeben. Die Investitionen sollen der langfristigen Bedrohung durch Russland entgegenwirken, heißt es in der Abschlusserklärung des NATO-Gipfels in Ankara. Außerdem sollen die gemeinsamen Produktionskapazitäten ausgebaut und mehr mit der Industrie zusammengearbeitet werden. Deutschland ist beim Thema Sonntagsshopping gespalten. Laut einer YouGov-Umfrage sind 43% dafür, 50% dagegen. Handelsverbände sehen Einkaufen am Sonntag als Freizeiterlebnis. Die Gewerkschaft Verdi entgegnet, dass der Sonntag für Beschäftigte der einzige verlässlich planbare freie Tag sei. Die Sonntagsöffnungszeit ist an das Ladenschlussgesetz gekoppelt und von Bundesland zu Bundesland unterschiedlich. Die Deutsche Bahn will ihre Kommunikation mit Kundinnen und Kunden verbessern. Dafür sollen laut Konzernchefin Paller bis Ende nächsten Jahres 50 Millionen Euro investiert werden. Geplant sind demnach neue Monitore an Bahnhöfen sowie eine neue App, die mit Hilfe von KI in Echtzeit zum Beispiel über kurzfristige Gleiswechsel informieren soll.
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6: Mit Kerstin Rauschmeier. Wo ist Sebastian Geier? Diese Frage beschäftigt Ermittler seit mehr als 6 Jahren. Jetzt soll der Vermisstenfall aus Groß-Langheim im Landkreis Kitzingen bei einer Spezialausgabe von Aktenzeichen XY heute neue Aufmerksamkeit bekommen. Die Hoffnung, entscheidende Hinweise aus der Bevölkerung. Sebastian Geier verschwand 2020, nachdem seine Mutter verstarb. Seitdem wurde er nicht mehr gesehen. Mehr Nachrichten aus der Region gibt's wieder um 16:30.
7: Und damit zum Wetter mit Christian König. Christian, wann wird der Sommer denn wieder ein bisschen konstanter?
8: Ja, die Achterbahnfahrt ist gar nicht so leicht zu verkraften, aber es wird sich ab morgen stabilisieren. Da kommt nämlich Hochklaus zu uns rein. Und dieses Ding macht's nach frischer Nacht Schritt für Schritt sonniger und dann auch wieder wärmer. Morgen sind schon mal 24 bis 26, am Freitag und zum Wochenende durchaus 29 bis 32 Grad. Und das garantiert trocken, ohne Gewittergefahr, also 1A Grill und Badewetter.
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7: Hallo liebe Autofahrer, am Mittwochnachmittag gleich 4 nach 4. Eine Meldung vom Philipp, Dankeschön für den Hinweis. B470 zwischen Forchheim und Wimmelbach, ein liegengebliebener Mähdrescher, deshalb kommt es hier zu Behinderungen. Ansonsten stehen Blitzer Burg Ebrach in der Ampferbacher Straße beidseitig. Zwischen Hausen und Wimmelbach, hier sind 70 erlaubt. Und ganz frisch eben vom Chris reingeschickt per WhatsApp, danke dafür, in Hundshof Richtung Stappenbach, kurz vor der Bushaltestelle.
9: blitzfreie Fahrt wünscht.

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1: 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Allen

30 Grad. Das heißt, da ist dann eine kleine Erfrischung zwischenrein ganz gut. Und deshalb perfekt, dass nächste Woche unsere Radio Bamberg Eistour 2026 startet. Darüber sprechen wir gleich ausführlicher nach der Musik eures Lebens. Jetzt mit ELO.

0: Komm, wir singen ein Lied. Ab geht's in den Feierabend am Mittwoch. Mark Forster war das.
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0: Ja, auch wenn er momentan ein bisschen mit angezogener Handbremse unterwegs ist, es ist Sommer in der Region und wir hoffen natürlich, dass er auch noch ein bisschen länger bleibt. Vor allem zum Wochenende und rein in die neue Woche wird es auf jeden Fall wieder heißer, über 30 Grad. Und deshalb kühlen wir euch von Montag bis Freitag wieder mal ab. 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
0: 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Weiter geht's mit der Musik eures Lebens auf dem Weg in den Mittwochfeierabend. Gleich Kobe Calais, Falling for You. Und das hier sind Simply Red.

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Neue Runde beim Bamberger Kino Sommer. Heute die Fortsetzung von Schuh des Manitou, der Bulli-Film 2.0, das Kanu des Manitou. Einlass in die Hainbadestelle in Bamberg. Wieder 20 Uhr, Filmbeginn mit Einbruch der Dunkelheit. Tickets bekommt ihr an der Abendkasse oder auch im Vorverkauf, auch für die weiteren Filme. Die findet ihr alle, auch die Infos zum Vorverkauf, auf radio-bamberg.de. Und dann heute schon mal einen schönen Kinoabend in der Bamberger Hainbadestelle.

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6: Um 16:30 im Studio Kerstin Rauschmeier. Das Trinkwasser der Gemeinde Oberheit im Landkreis Bamberg kann wieder uneingeschränkt genutzt werden. Das teilt das Landratsamt Bamberg mit. Betroffen vom Abkochgebot waren alle Gemeindeteile außer Unterheid und Staffelbach. Nach sorgfältigen Analysen und Kontrollen seien keine Auffälligkeiten und Beeinträchtigungen des Trinkwassers festgestellt worden. Das Gesundheitsamt Bamberg hat daher das Trinkwasser zur allgemeinen Nutzung wieder freigegeben. Love Scamming, so heißt eine beliebte Betrugsmasche im Internet. Auf Social Media oder Dating-Plattformen spielen Betrüger die große Liebe vor, eigentlich wollen sie nur ans Geld. Diese Masche kommt auch in der Region Bamberg-Forchheim immer wieder vor. Kripo-Beamter Manuel Stark hat Tipps, wie ihr euch schützen könnt.
7: Wo man auf jeden Fall aufpassen muss, ist, wenn es um das Thema Geldforderungen geht. Egal welcher Art und definitiv auch keine Zahlungen leisten. Gerade wenn so diese Verwendungszwecke verwendet werden wie Familie. Das wird oftmals mit verwendet von den Tätergruppierungen, dass sie gerade finanzielle Unterstützung brauchen für eine kranke Mutter, wo sie eine Operation zu stemmen haben.
6: Außerdem sollten nicht zu viele persönliche Daten auf Social Media preisgegeben werden. Skeptisch sein, wenn sich der Kontakt nie mit einem trifft und keine Infos über das eigene Vermögen herausgeben.
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6: Großeinsatz in Schongau in Oberbayern. Wie die Polizei mitgeteilt hat, gibt es Hinweise auf eine Amoktat am Welfengymnasium. Dabei sollen mehrere Menschen verletzt worden sein, darunter zwei schwer verletzte Mädchen. Der mutmaßliche Täter, ein 16-jähriger Jugendlicher, wurde nach Polizeiangaben festgenommen. In Berlin ist ein Palliativarzt wegen 15-fachen Patientenmordes verurteilt worden. Das Landgericht verhängte gegen den 41-Jährigen eine lebenslange Freiheitsstrafe. Bei Hausbesuchen gab er 12 Frauen und 3 Männern einen tödlichen Medikamentenmix. Der Arzt sagte im Prozess, er habe den Patienten Leid und Siechtum ersparen wollen. 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
8: Dankeschön, Kerstin. Und damit zum Wetter mit Christian König. Christian, kriegen auch wir was von der neuen Monsterhitze in Frankreich ab?
9: Nein, zum Glück nicht, weil 40 bis 45 Grad, das braucht doch keiner hier. Das packen wir nicht. Wir sind ja keine Wüstensöhne. Ich denke, es reicht, wenn es zum Wochenende hin mit dem neuen Hoch Klaus viel Sonne gibt, ohne Gewittergefahr und das bei 29 bis allemal 32 Grad im Schatten. Da kann man dann alles machen, wonach das Herz begehrt und auch ein bisschen ruhigere Kugel schieben über Mittag, schattiges Plätzchen suchen, Eis schlecken. Alles ist möglich und die Nächte sind einigermaßen abgekühlt zum Durchlüften.
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8: Gleich haben wir sie auf die Sekunde genau. 4:30. Hallo liebe Autofahrer am Mittwochnachmittag mit dem Blick auf die A3. Würzburg Richtung Nürnberg. Zwischen Erlangen-Tennenlohe und Nürnberg-Nord hier liegen Reifenteile herum. Bitte erhöhte Vorsicht. Obacht geben auch auf der A73 Bamberg Richtung Nürnberg. Zwischen Erlangen-Zentrum und Bruck ein liegengebliebener Bus auf der Standspur. Hier schon 1 Kilometer Stau. 5 Minuten braucht ihr länger. Und Behinderungen auch auf der B470 zwischen Forchheim und Wimmelbach. Hier steht ein liegengebliebener Mähdrescher. Blitzer stehen Burg Ebrach in der Ampferbacher Straße beidseitig. Zwischen Hausen und Wimmelbach im 70er-Bereich. Und Marion hat noch einen. Wo denn?
10: Ortsdurchfahrt Hunshof Richtung Stappenbach.
8: Da kurz vor der Bus, nicht Baustelle, Bushaltestelle. Danke dir und gute Fahrt.

0: 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Die Studio- und WhatsApp-Hotline 0951 98 29 029.
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0: In dieser halben Stunde wieder der Live-Sommer mit Genesis diesmal. No Son of Mine. Jetzt aber erstmal Musik von Milo.

0: Billy Joel, We Didn't Start the Fire, Radio Bamberg am Mittwochnachmittag. Jeder von uns hat doch so seine Vorlieben und dann gibt's natürlich auch gewisse Dinge, die wir überhaupt nicht mögen. Eine seiner Lieblingsdisziplinen zum Beispiel sind definitiv Redewendungen.
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2: Alte E-Mails, was man da so alles findet. Danke an unseren Hörer Karl-Heinz, der hatte letztes Jahr gefragt, sorry, ich bin spät dran, warum heißt das eigentlich, lass dich nicht ins Boxhorn jagen? Damit meint man ja, bleib cool, lass dich nicht einschüchtern, nicht nervös machen. Spannend, woher kommt das Ganze? Und das weiß man leider nicht so ganz genau. Sie ist seit Jahrhunderten belegt, diese Redewendung, ungefähr seit dem 15. Jahrhundert. Eine mögliche Erklärung führt zu einer alten Straf- und Spottpraxis. Übeltäter wurden früher nämlich zur öffentlichen Demütigung in ein Ziegen- oder Bocksfell gesteckt. Ein altes Wort für so ein Fell soll Bockeshamo gewesen sein. Daraus könnte sich später das Boxhorn entwickelt haben. Dann hieße ins Boxhorn jagen ursprünglich jemanden beschämen, bloßstellen oder gewaltsam in eine unangenehme Lage bringen. Zweite Theorie, die hat mit Fluchen zu tun, mit Aberglaube. Die Menschen hatten Angst vor Flüchen, in denen das Wort Gott vorkommt. Deshalb erfanden sie andere Bezeichnungen, wie zum Beispiel Box. Waren sie wütend auf jemanden, wünschten sie ihm Boxzorn an den Hals. Das klingt so ähnlich wie Boxhorn. Und dann gibt's noch die ganz bildhafte Hörnertheorie. Ein Ziegenbock mit seinen spitzen Hörnern wirkt wehrhaft und gefährlich. Wer also ins Boxhorn gejagt wird, der wird sinnbildlich in Angst versetzt. So als würde man ihn direkt auf die Hörner eines wütenden Bocks zutreiben. Tja, welche Erklärung stimmt nun? Ganz sicher, wie gesagt, weiß man nicht. Am wahrscheinlichsten ist die alte Straf- und Spotttheorie mit dem Boxfell.
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2: Ich bin Joshua Heise. Großeinsatz in Schongau in Oberbayern. Wie die Polizei mitgeteilt hat, gibt es Hinweise auf eine Amoktat am Welfen-Gymnasium. Der mutmaßliche Täter, ein 16-jähriger Jugendlicher, wurde nach Polizeiangaben festgenommen. Raffaela Habermann ist für uns vor Ort.
3: Im Moment geht man davon aus, dass es ein Täter ist, den man eben gefasst hat, immer noch mutmaßlich. Zwei Mädchen sind schwer verletzt, aber wahrscheinlich außer Lebensgefahr. Im Moment ist eine Spezialeinheit reinmarschiert, die einfach das ganze Schulareal nochmal absuchen, einfach nur aus Sicherheitsgründen, dass nicht wirklich noch ein zweiter Täter mit im Spiel ist.
2: Nach den Grünen zieht auch die Linke gegen die Krankenkassenreform vor das Bundesverfassungsgericht. Der Abgeordnete Gürpiner hat einen entsprechenden Eilantrag eingereicht. Wie schon die Grünen begründete er den Schritt mit den jüngsten Änderungsanträgen, die sich in der Kürze der Zeit nicht ordentlich prüfen ließen. Die Bundesregierung will das Gesetz am Freitag durch Bundestag und Bundesrat bringen. Die Weltgesundheitsorganisation rechnet in ihrem neuen Krebsreport bis zum Jahr 2050 mit jährlich 35 Millionen Krebsdiagnosen, fast doppelt so viele wie bisher. Gründe seien etwa mangelnde Prävention sowie die klassischen Risikofaktoren Rauchen, Alkohol, Übergewicht und wenig Bewegung. Zudem sei die Überlebenschance in reichen Ländern höher als in ärmeren Staaten. Das liege an den Versorgungsmöglichkeiten. Die Teilzeitquote unter Lehrerinnen und Lehrern an den allgemeinbildenden Schulen in Deutschland ist weiter gestiegen. 44% der Lehrkräfte unterrichteten im vergangenen Schuljahr in Teilzeit, teilte das Statistische Bundesamt mit. Ein neuer Höchststand. Außerdem war mehr als jede dritte Lehrkraft im Schuljahr 2024/25 mindestens 50 Jahre alt. Sesamstraße meets Tagesschau. Susanne Daubner, die Stimme der Tagesschau, hat sich eine besondere letzte Sendung gewünscht. Sie will darin tanzen und hat Sesamstraßenmonster Elmo dazu eingeladen. Das hat sie in einem neuen Videopodcast mit Elmo verraten. Wann ihre letzte Sendung sein wird, ließ die 65-Jährige offen.
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4: Mit Kerstin Rauschmeier. Ein brennender Sattelzug hat auf der A72 bei Köditz im Landkreis Hof für erhebliche Verkehrsbehinderungen gesorgt. Nach Polizeiangaben war ein Reifen des Lastwagens in der Nacht geplatzt und in Brand geraten. Die Flammen griffen anschließend auf den mit Metallschrott und Autoteilen beladenen Anhänger über. Auch die Zugmaschine brannte aus, verletzt wurde niemand. Der Schaden liegt bei mindestens 150.000 Euro. Der 58 Jahre alte Fahrer hatte den Sattelzug auf dem Pannenstreifen angehalten, nachdem er einen lauten Schlag an der Zugmaschine bemerkt hatte. Mehr Nachrichten aus der Region gibt's wieder um 5:30.
5: Und damit zum Wetter mit Christian König. Christian, gestern 30 Grad und Wüstenwind, heute fast wie im Frühherbst. Wann geht's denn wieder raus aus diesem Fahrstuhlsommer?
6: Ja, die Achterbahnfahrt ist gar nicht so leicht zu verkraften, aber es wird sich ab morgen stabilisieren. Da kommt nämlich Hochklaus zu uns rein und dieses Ding macht's nach frischer Nacht Schritt für Schritt sonniger und dann auch wieder wärmer. Morgen sind schon mal 24 bis 26, am Freitag und zum Wochenende durchaus 29 bis 32 Grad und das garantiert trocken ohne Gewittergefahr, also 1A Grill- und Badewetter.
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5: Gleich ganz genau 4:04 am Mittwochnachmittag. Hallo liebe Autofahrer. Mit der A3 Würzburg-Nürnberg zwischen Pommersfelden und Höchstadt-Ost. Hier liegen immer noch Reifenteile herum. Beziehungsweise das ist jetzt neu, aber im weiteren Verlauf zwischen Erlangen-Tennenlohe und Nürnberg-Nord auch da eben Reifenteile schon seit längerem. Deshalb mittlerweile auch schon 4 Kilometer Stau. 10 Minuten müsst ihr da oben drauf rechnen. Dann die A73 Bamberg-Nürnberg zwischen Erlangen-Zentrum und Bruck. Ein liegen gebliebener Bus auf der Standspur. 2 Kilometer Stau, ebenfalls plus 10 Minuten. Und Blitzer stehen Burg Ebrach in der Ampferbacher Straße beidseitig. Zwischen Hausen und Wimmelbach, da sind 70 erlaubt. Und in Hundshof, kurz vor der Bushaltestelle Richtung Stappenbach, noch einer.
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1: Habt ihr auch was gesehen? Die Studio- und WhatsApp-Hotline 0951 98 29 029. Dankeschön und

türkischen Hauptstadt Ankara ja NATO-Gipfel, beziehungsweise ist der mittlerweile zu Ende gegangen und darüber sprechen wir gleich ausführlicher nach der Musik eures Lebens. Da haben wir was aus Österreich mit dabei, von Falco, Vienna Calling. Und das hier sind Clean Bandit und Jess Glynn mit Rather Be. Egal, wo ihr gerade unterwegs seid, was ihr macht, ich wünsche euch einen schönen Nachmittag mit Radio Bamberg.

0: 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Ab geht's in den Feierabend mit Radio Bamberg. Der NATO-Gipfel in der türkischen Hauptstadt Ankara, er ist zu Ende gegangen. Dabei wurden unter anderem neue Rüstungsverträge im Umfang von mehr als 50 Milliarden US-Dollar angekündigt. NATO-Generalsekretär Mark Rutte hat den Gipfel trotz der Attacken von US-Präsident Donald Trump gegen Alliierte als Erfolg gewertet. Das Bündnis sei stärker als je zuvor. Frage an Dieter Eberling. Was sind denn die wichtigsten Ergebnisse dieses Gipfels? Sind sich die USA und die Europäer wieder ein bisschen näher gekommen?
1: Also näher gekommen ist man sich wohl nicht. Aber es hat jetzt auch nicht diesen befürchteten Bruch Trumps mit der NATO gegeben. Trump hat, wie erwartet, geschimpft über die Europäer, weil die zu wenig für die Sicherheit täten. Das hat Generalsekretär Rutte sehr klar zurückgewiesen und zugleich aber Trump dann wieder dafür gelobt, dass der die Europäer zu deutlich mehr Anstrengungen bewegt habe. Mit ganz vielen Zahlen, bei denen übrigens die Deutschen mit 2,7% der Verteidigungsausgaben an der Wirtschaftsleistung sehr gut abschneiden.
0: Wie war denn die Stimmung generell, gerade mit Blick auf US-Präsident Trump, der ja wieder mal im Blickpunkt stand, um dem sich wieder mal fast alles gedreht hat, kann man sagen?
1: Die Stimmung war zunächst mal angespannt, denn bei Trump weiß man ja nie. Der türkische Präsident Erdogan hat Trump mit bunten Uniformen, viel Glitzer und sogar einer pompösen Reiterstaffel geschmeichelt. Generalsekretär Rutte sagte, in allen wichtigen Fragen sei man sich sehr einig, ganz toll sei das gewesen. Trump hat trotzdem seinen Anspruch auf Grönland wiederholt und Spanien mit einem Handelsembargo gedroht. Wie das ausgeht, weiß man noch nicht, aber immerhin hat er den Gipfel nicht vorzeitig verlassen und das ist ja schon was.
0: Ja, durchaus ein kleiner Erfolg. Danke. Dieter Eberling in der türkischen Hauptstadt Ankara ist heute also der NATO-Gipfel zu Ende gegangen. Jetzt Counting Crows für euch. Ja.

You and Your Hand bei Radio Bamberg. 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Passt perfekt. 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
1: Um 17:30 im Studio Kerstin Rauschmeier. Der Forchheimer Kellerwald soll fit für die Zukunft gemacht werden. Dazu wurde anhand des Rappenkellers eine sogenannte Musterkellerstudie erstellt. Deren Ergebnisse wurden jetzt im Planungs- und Umweltausschuss vorgestellt. Konkret ging es um den Küchenanbau. Oberbürgermeisterin Martina Hebendanz zu den drei geprüften Varianten.
2: Es gab eine reine Container-Imbiss-Variante, nenne ich es mal. Dann gab es eine Variante mit einer kleinen Küche, die auch nur für einen Keller darstellbar und nutzbar wäre. Und eine Variante 3 mit einer Doppelküche. Das heißt, dass man im Sommer 2 Keller um die 500 Sitzplätze damit bestücken kann. Und im Winter dann diesen einen Keller, der auch im Winter geöffnet sein kann, dann mit warmer Küche versorgen kann.
1: Der Ausschuss hat sich für die Variante mit der Doppelküche ausgesprochen. Damit kann die detaillierte Planung des Projekts starten. Ein Unbekannter hat gestern Abend in Kreuzschuh im Landkreis Bamberg ein Motorrad bei einer Probefahrt geklaut. Die grüne Kawasaki Ninja war zuvor online zum Verkauf angeboten worden. Nach einer Besichtigung fuhr der mutmaßliche Kaufinteressent mit dem Motorrad in Richtung Mühlendorf davon und kehrte nicht zurück. Der Mann soll etwa 25 Jahre alt, schlank und 1,85 Meter bis 1,90 Meter groß gewesen sein. Die Polizei Bamberg-Land bittet Zeugen um Hinweise.
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1: Die NATO-Staaten haben bei ihrem Gipfeltreffen in Ankara neue Rüstungsverträge im Umfang von mehr als 43 Milliarden Euro angekündigt. Im Text der Abschlusserklärung heißt es zudem, man verpflichte sich dazu, die gemeinsamen Produktionskapazitäten auszubauen und mit der Industrie zusammenzuarbeiten, um Innovationen zu beschleunigen. Der nach der möglichen Amoktat an einer Schule in Oberbayern festgenommene 16-Jährige hatte laut Polizei ein Messer und eine Schusswaffe dabei. Wie die beiden 13-jährigen Mädchen auf dem Schulgelände in Schongau verletzt wurden, werde noch ermittelt, teilten die Beamten mit. Die beiden Mädchen waren demnach schwer verletzt worden, am Nachmittag laut einem Polizeisprecher aber außer Lebensgefahr. 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
3: Dankeschön, Kerstin. Und damit zum Wetter mit Christian König. Christian, in Frankreich droht ja die nächste Monsterhitze. Schwappt die auch zu uns rüber?
4: Nein, zum Glück nicht, weil 40 bis 45 Grad, das braucht doch keiner hier. Das packen wir nicht. Wir sind ja keine Wüstensöhne. Ich denke, es reicht, wenn es zum Wochenende hin mit dem neuen Hoch Klaus viel Sonne gibt, ohne Gewittergefahr und das bei 29 bis allemal 32 Grad im Schatten. Da kann man dann alles machen, wonach das Herz begehrt und auch ein bisschen ruhigere Kugel schieben über Mittag, schattiges Plätzchen suchen, Eis schlecken. Alles ist möglich und die Nächte sind einigermaßen abgekühlt zum Durchlüften.
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3: Um gleich ganz genau 17:45. Hallo liebe Autofahrer. Am Mittwochnachmittag 2 Meldungen aktuell. A73 Bamberg-Nürnberg. Zwischen Erlangen-Zentrum und Bruck immer noch ein liegen gebliebener Bus auf der Standspur. 1 Kilometer Stau plus 5 Minuten. Und A73 Bamberg Richtung Suhl. Zwischen Coburg und Eisfeld Süd hat es einen Unfall im Baustellenbereich gegeben. Hier kommt es zur Behinderung. 2 Blitzer zwischen Hausen und Wimmelbach, da sind 70 erlaubt. Und in Hundshof, kurz vor der Bushaltestelle Richtung Stappenbach.
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3: Habt ihr auch was gesehen? Die Studio- und WhatsApp-Hotline 0951 98 29 029. Dankeschön und gute Fahrt.
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3: In dieser halben Stunde haben wir wieder den Live-Sommer für euch. Diesmal mit Creedence Clearwater Revival, CCR. Jetzt erstmal Musik von The Police.

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1: Owl City und Fireflies, das ist Radio Bamberg am Mittwochnachmittag.
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1: Also irgendwie ist heute schon eine seltsame Stimmung, oder nicht? Aber andererseits ist es ja auch kein Wunder, denn nach 26 Spieltagen ist bei der Fußball-Weltmeisterschaft heute erstmals spielfrei. Heißt, ein Tag ohne Fußball. Puh, ja, was sollen wir da jetzt nur anstellen? Was macht ihr da? Unsere Kollegen aus der Kirchenredaktion, die haben sich dazu mal in den Büros des Erzbistums Bamberg umgehört.
3: Der unerwartet freie Abend bringt die Möglichkeit, mal zu den Calderon-Spielen zu gehen. Ich habe gehört, es soll noch Restkarten geben. Das versuche ich auf jeden Fall mal. Vielleicht klappt's ja.
4: Ich freue mich schon total auf heute Abend, weil ich werde mir endlich das Kanu des Manitou anschauen. Den Film habe ich leider verpasst im Kino und freue mich schon sehr, das heute Abend im Hainschwimmbad anzuschauen.
5: Ich spiele heute Tennis. Ja, mit dem Verein halt. Aus Spaß.
6: Man weiß wirklich nicht, was man machen soll, aber ich habe schon einen Plan, das stimmt. Meine Mutter wohnt seit einem Jahr in Unterfranken und ich gehe heute mit ihr einfach in den Biergarten.
7: Die Antwort ist kurz und knackig, arbeiten und dann heute endlich mal zeitig ins Bett, weil morgen geht's ja weiter.
1: Ja, Gott sei Dank. Und zwar um 22 Uhr mit dem ersten Viertelfinalspiel. Dann treffen Frankreich und Marokko aufeinander. Ja, also, liebe Fußballfans, nur noch einmal schlafen.
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0: Radio Bamberg am 8. Juli, heute übrigens auch Tag der Videospiele oder wie manche mittlerweile auch sagen, die Hydration Break im Büro. Schönen Feierabend.
1: Ich

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19: Ich bin Joshua Heise. Bei einer mutmaßlichen Amoktat an einem Gymnasium im oberbayerischen Schongau sind 2 Mädchen schwer verletzt.

0: verletzt worden, schweben aber nicht mehr in Lebensgefahr. Ein 16-Jähriger ist nach Polizeiangaben festgenommen worden. Er soll ein Messer und eine Schusswaffe dabei gehabt haben. Laut Bayerns Innenminister Herrmann war der Jugendliche früher in psychiatrischer Behandlung. Das Motiv ist noch unklar. Verspätungen wird es wohl weitergeben. Dafür ist mehr Service für die Reisenden der Deutschen Bahn geplant. Konzernchefin Paller hat am Vormittag ein Sofortprogramm vorgestellt. Künftig sollen Fahrgäste besser und schneller über Verspätungen, Zugausfälle oder kurzfristige Gleiswechsel informiert werden, unter anderem mit Hilfe von künstlicher Intelligenz. In der türkischen Hauptstadt Ankara endet heute der NATO-Gipfel. Dabei wurden unter anderem neue Rüstungsverträge im Umfang von mehr als 43 Milliarden Euro angekündigt. Kanzler Merz hatte zuvor den guten Geist von Ankara beschworen. Donald Trump will da aber offenbar nicht mitmachen. Dieter Ebeling berichtet.
1: Es gab die erwartete Konfrontation. Der US-Präsident ging die Europäer an, weil sie angeblich nicht genug für die eigene Verteidigung tun. Und Generalsekretär Rutte, eigentlich einer der ganz großen Trump-Flüsterer, musste da sehr deutlich widersprechen. Es kam auch, was nicht erwartet wurde, Trumps Beharren auf der Einverleibung Grönlands und ein drohendes Handelsembargo gegen den furchtbaren Partner Spanien.
0: Deutschland liegt bei Investitionen in Forschung und Entwicklung, Software, Design und anderen immateriellen Werten weltweit in der Spitzengruppe. Nach einer Studie der Weltorganisation für geistiges Eigentum summierten sich die Investitionen in Deutschland im vergangenen Jahr auf knapp 728 Milliarden US-Dollar. Das bedeutet Platz 3 hinter Japan und den USA. Mehrere EU-Parlamentarier fordern von europäischen Fußballverbänden eine Untersuchung gegen FIFA-Chef Infantino. Es geht um die Frage, ob die FIFA sich von US-Präsident Trump beeinflussen lassen hat, die Rotsperre gegen US-Spieler Balogun aufzuheben. Ein entsprechender Brief hat nach Angaben der Initiatoren schon mehr als 55 Unterschriften gesammelt.
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3: Mit Kerstin Rauschmeier. Bei den World Gin Awards 2026 holte der Kulm Gin aus Würzberg den Landestitel Germany's Best Signature Botanicals Gin. Bei der Herstellung seines Kulm Gins verwendet Destillateur Marcel Völkel als Hommage an Kulmbach Brauzutaten der Kulmbacher Brauerei und Malz der Irex. Innerhalb von 12 Monaten hat Sachs Destille bei internationalen Wettbewerben einen Weltmeister und 2 deutsche Meistertitel geholt. 2-mal Grand Gold, 10-mal Gold, 5-mal Silber und 2-mal Bronze. Mehr Nachrichten aus der Region gibt's wieder um 6:30.
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4: Eine Mischung aus Sonne und Wolken jetzt am Abend. In der Nacht, dann zeigen sie meist die Sterne in der Region. Die Frühwerte um 12 tagsüber, dann angenehme 24 bis 26 Grad. Erst ist es recht sonnig, später dann begleiten uns ein paar harmlose Quellwolken durch den Tag. Die Radio Bamberg Aussichten für Bamberg, Forchheim und die Region. Freitag und dann zum Wochenende kriegen wir von früh bis spät viel Sonne und es wird wieder sommerlich heiß. 29 bis 32 Grad dann im Schnitt.
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4: Schönen Mittwochabend, liebe Autofahrer, mit dem Blick auf die A3 Würzburg-Nürnberg. Zwischen Erlangen-Tennenlohe und Nürnberg-Nord ein Unfall, ungesichert noch. Hier liegen auch Gegenstände herum. Die Standspur ist blockiert. Bitte erhöhte Vorsicht in dem Bereich. Dann haben wir nach wie vor den liegen gebliebenen Bus auf der A73 Bamberg-Nürnberg zwischen Erlangen-Zentrum und Bruck auf der Standspur. Das Ganze 2 Kilometer Stau, 10 Minuten braucht ihr länger. Und nochmal die A73, diesmal Bamberg Richtung Suhl zwischen Coburg und Eisfeld Süd. Auch hier Behinderungen nach einem Unfall. 2 Blitzer noch zwischen Hausen und Wimmelbach im 70er Bereich und in Hunshof kurz vor der Bushaltestelle Richtung Stappenbach. Egal, wo ihr unterwegs seid, kommt gut an.
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4: Hallo zusammen am Mittwochabend. Ja, auch wenn er gerade einen kleinen Durchhänger hat, der Sommer, er wird uns hoffentlich noch längere Zeit beglücken. Und er hat ja viele schöne Seiten, aber eben auch schattige Seiten. Zum Beispiel die Stechmücken und ihre Folgen, wenn wir uns dann gefühlt am ganzen Körper kratzen müssen. Wir haben da ein paar Tipps, wie wir damit umgehen können und dem vielleicht auch ein bisschen vorbeugen können. Mehr dazu gleich nach der Musik.

0: Mein Zuhause, meine Hits, das ist Radio Bamberg am Mittwoch. Na, wart ihr auch schon auf Mückenjagd in den letzten Tagen und Wochen? Gehört ja irgendwie dazu im Sommer. Und meist sind die Viecher ja schneller als wir und dann juckt's am nächsten Tag überall. Angela Kress aus unserer Redaktion, warum jucken denn Stiche überhaupt?
1: Nicht der Stich selbst ist das Problem, sondern der Speichel der Mücke. Da sind Proteine drinnen, die verhindern, dass das Blut sofort gerinnt. Und auf diese Proteine reagiert unser Körper mit Histamin. Das wiederum reizt dann die Nervenenden und das Gehirn kriegt das Signal, Achtung, Juckreiz. Und da kommt es dann jeweils drauf an, wie empfindlich wir reagieren, ob es sehr stark juckt oder eben nicht so.
0: Okay, und was hilft uns dann am besten?
1: Auch wenn es schwerfällt, am besten nicht kratzen. Das reizt die Haut noch extra und es können Bakterien reinkommen und dann kann sich der Stich auch noch entzünden. Am besten ist am Anfang Wärme. Da gibt es sogenannte Stichheiler, die erhitzen die Stelle kurz auf etwa 50 Grad und das macht die Proteine kaputt, die für das Jucken verantwortlich sind. Wenn der Mückenstich schon ein paar Stunden alt ist, dann am besten kühlen. Das dämpft zumindest mal den Juckreiz und die Schwellung.
0: Am allerbesten ist es natürlich, wir lassen es erst gar nicht zu Mückenstichen kommen. Wie können wir sie denn vermeiden?
1: Also Mücken stechen problemlos durch dünne und eng anliegende Stoffe durch. Also besser lockere Weitekleidung tragen, dann kommt der Stachel nicht bis an die Haut. Und lieber helle Kleidung als dunkle. Helle Kleidung zieht Mücken einfach weniger an. Chemischer Schutz geht natürlich auch, also Insektensprays oder der Klassiker wie Fliegenschutzgitter an den Fenstern. Aber ganz ehrlich, die meisten von uns werden um Mückenstiche im Sommer einfach nicht drumherum kommen.
0: Ja, da müssen wir einfach durch. Aber jetzt haben wir ja ein paar Tipps an der Hand. Danke dir, Angela.

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11: Um 6:30 im Studio Kerstin Rauschmeier.

0: Die Polizei sucht nach der 13-jährigen Chantal Neff. Das Mädchen aus Unterfranken wird seit Freitagmittag vermisst. Hinweise deuten darauf hin, dass sie sich möglicherweise bei einem Freund in Bamberg aufhält. Bisherige Suchmaßnahmen in Schweinfurt und Bamberg blieben ohne Erfolg. Chantal ist etwa 1,48 Meter groß, kräftig gebaut, hat braunrote Haare und war zuletzt schwarz gekleidet. Hinweise nimmt die Polizei Schweinfurt entgegen. Ein Foto der Vermissten findet ihr auf radio-bamberg.de. Wenn am 6. Oktober die reguläre Saison in der Basketball Champions League startet, werden es die Bamberg Baskets mit Teams aus Italien, Griechenland und Spanien zu tun bekommen. Wie die heutige Auslosung in der Schweiz ergab, treffen die Bamberger in Gruppe D zum einen auf die Italiener von Pallacanestro Varese, zudem bekam das Team von Headcoach Jesus Ramirez die Griechen von Peresteri Betson und die Spanier von Uca Murcia zugelost. Zweiter Sieg im vierten Testspiel. Beim Landesligisten TSV Windeckburg-Ebrach setzte sich der FC Eintracht Bamberg gestern mit 2:1 durch. Der nächste Härtetest wartet bereits am kommenden Samstag auf die Domreiter. Dann empfängt die Eintracht zum offiziellen Saisonauftakt vor heimischem Publikum den Zweitligisten Spielvereinigung Greuther Fürth. Anstoß im Fuchsparkstadion ist bereits um 17 Uhr.
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0: Die Deutsche Bahn will ihre Kommunikation mit Kunden verbessern. Dafür sollen laut Konzernchefin Paller bis Ende nächsten Jahres 50 Millionen Euro investiert werden. Geplant sind demnach neue Monitore an Bahnhöfen sowie eine neue App, die mithilfe von KI in Echtzeit zum Beispiel über kurzfristige Gleiswechsel informieren soll. Das Gesundheitssparpaket der Bundesregierung soll in dieser Woche vom Parlament verabschiedet werden. Die Grünen überlegen, das juristisch zu stoppen. Parteichef Banaschak nannte die Reform von Gesundheitsministerin Warken Murks. Er sagte, es gebe so viele kurzfristige Änderungen, dass keine Beratung möglich sei. 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
2: Wir schauen schon mal auf die kommende Nacht. Da leuchten meist die Sterne am Himmel im Radio Bamberg Land. Frühwerte um 12, morgen angenehme 24 bis 26 Grad. Es ist zunächst oft sonnig, später gesellen sich dann ein paar harmlose Quellwolken dazu. Die Radio Bamberg Aussichten für Bamberg, Forchheim und die Region am Freitag und zum Wochenende. Da scheint die Sonne dann von früh bis spät. Und mit 29 bis 32 Grad im Schnitt kriegen wir dann bestes Grill- und Badewetter.
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2: Jetzt wieder drei am Stück mit Rory Williams. Real Life aus den 80ern ist mit dabei. Und das hier, das sind die Toten Hosen.
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0: Das ist hier die Musik eures Lebens bei Radio Bamberg und gleich der Live-Sommer mit Queen. So langsam aber sicher rücken sie doch in greifbare Nähe, die Sommerferien. Vielleicht habt ihr auch schon ein bisschen was geplant, mit den Kids in einem Zelt im Garten zu übernachten zum Beispiel. Das ist doch auch immer so ein Klassiker. Aber das geht noch viel spannender. Und zwar beim Ferienlager im Erlebnispark Schloss Thurn in Heroldsbach, so Geschäftsführer Benedikt Graf von Benzel.
1: Ferienlager funktioniert so, dass man von Sonntag bis Freitag hier im Erlebnispark in Tipi-Zelten übernachtet. Man kriegt Frühstück, Mittag, Abendessen, ist immer mit Betreuung unterwegs, kann den Park erleben, aber es gibt natürlich auch Nachtwanderungen und verschiedene kreative Workshops, die man machen kann.
0: Kurzum, ein richtig tolles Abenteuer. Das Ganze ist übrigens für Kinder zwischen 5 und 14 Jahren. Deshalb am besten ganz schnell anmelden auf ferienlager-schloss-turn.de. Dort findet ihr auch nochmal alle Infos zusammengefasst.
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Olivia Dean und Man I Need bei Radio Bamberg. Ich bin Michi Eichler und einen habe ich noch. Und zwar eine Geschichte aus Italien, passiert am Flughafen in Mailand. Dort hat ein Mückenschwarm die Kabine einer Ryanair-Maschine übernommen. Wie es heißt, saßen die Passagiere schon auf ihren Sitzen, als die Mücken eine nach der anderen hereingeflogen kamen. Die Stewardessen haben zwar noch versucht, sie mit Fliegen, Klatschen und Papier zu vertreiben, aber ohne Erfolg. Schließlich mussten die Passagiere nach rund einer halben Stunde wieder raus aus dem Flugzeug und auf eine neue Maschine warten. So hat sich der Abflug durch den Mückenschwarm am Ende um etwa 3 Stunden verzögert. Wahnsinn. Habe ich auch noch nicht erlebt. Aber das war wahrscheinlich das erste Mal, dass die Passagiere nicht erst bei der Landung, sondern schon vor dem Start eifrig geklatscht haben. Euch jetzt einen gemütlichen Abend und morgen hören wir uns wieder pünktlich ab 3.

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11: Ich bin Joshua Heise. Tennisprofi Alexander Zverev steht zum ersten Mal im Halbfinale von Wimbledon. Der 29-Jährige hat seinen Angstgegner Taylor Fritz überraschend glatt in 3 Sätzen besiegt und damit eine Serie von 7 Niederlagen gegen den Amerikaner beendet. Einen Monat nach seinem French Open-Sieg greift Zverev am Freitag gegen den Briten Arthur Ferry nach dem Finaleinzug. Die Deutsche Bahn will ihre Kommunikation mit Kundinnen und Kunden verbessern. Dafür sollen laut Konzernchefin Paller bis Ende nächsten Jahres 50 Millionen Euro investiert werden. Geplant sind demnach neue Monitore an Bahnhöfen sowie eine neue App, die mithilfe von KI in Echtzeit

0: Website zum Beispiel über kurzfristige Gleiswechsel informieren soll. Großeinsatz in Schongau in Oberbayern. Wie die Polizei mitgeteilt hat, gibt es Hinweise auf eine Amoktat am Welfen-Gymnasium. Der mutmaßliche Täter, ein 16-jähriger Jugendlicher, wurde nach Polizeiangaben festgenommen. Florian Kern berichtet von vor Ort.
1: Nach aktuellen Informationen der Polizei soll der Tatverdächtige eine Schusswaffe bei sich getragen haben. Ob diese auch zum Einsatz kam, ist bislang aber nicht klar. Der 16-Jährige soll die beiden 13-jährigen Schülerinnen aus der Region mit einem Messer schwer verletzt haben. Sie sind inzwischen außer Lebensgefahr. Über den genauen Hintergrund der Tat herrscht nach wie vor Unklarheit.
0: Die Deutsche Umwelthilfe hat einen Rechtsstreit gegen die Lufthansa gewonnen. Das Oberlandesgericht Köln hat die Berufung der Airline zurückgewiesen. Die Lufthansa hatte damit geworben, dass Kunden ihre CO2-Emissionen durch nachhaltige Flugkraftstoffe direkt beim Buchen reduzieren können. Das Gericht sah das als irreführend an, weil die Kraftstoffe erst zeitlich verzögert eingesetzt werden. Aus und vorbei. US-Präsident Trump hat die Feuerpause im Iran-Krieg für beendet erklärt und gesagt, er wolle nichts mehr mit dem Iran zu tun haben. Zuvor hatten sich die USA und der Iran gegenseitig angegriffen. Laut Trump sollen weitere Angriffe in der Nacht folgen. Infolge der neuen Eskalation sind die Ölpreise deutlich in die Höhe geschossen.
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1: 8. Juli 1991. Lenny Kravitz steigt mit It Ain't Over Till It's Over in die Charts ein.

Katz wird 1964 in New York geboren. Sein Vater ist Fernsehproduzent, seine Mutter Schauspielerin. Vor allem durch seinen Vater, der durch seine Arbeit viele berühmte Musiker kennt, kommt Lenny früh mit Musik in Berührung. Was für Musik, ist ihm komplett egal. Er hört Jazz, aber auch Rock, R&B oder Klassik. Schon in der Highschool macht Lenny selbst Musik und das mit seinem ganz eigenen Stil. Jede Musikrichtung, die er hört, fließt irgendwie in seine Musik ein. Schon früh werden Labels auf ihn aufmerksam, aber durch seine besondere Musik eckt er an. Für das eine Label ist der Einfluss der Rockmusik für einen schwarzen Musiker zu weiß, für das andere Label wiederum der R&B-Einfluss zu schwarz. Aber Lenny will sich nicht verstellen, also lehnt er erstmal alle Angebote ab und arbeitet so lange an seinem Debütalbum Let Love Rule, bis ein Label kommt, das ihm und seiner musikalischen Idee vertraut. Der endgültige Durchbruch klappt dann aber erst mit dem zweiten Album, Mama Said. Vor allem dank der Single It Ain't Over Till It's Over. Obwohl Lenny mit diesem Song wohl vor allem egoistische Ziele hat, seine Ehe steckt in einer tiefen Krise und mit dieser funkigen Motown-Ballade möchte er sie retten, aber auch wenn das letzten Endes nicht klappt, ein wunderschöner Song ist es trotzdem geworden.

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9: Ich bin Joshua Heise. Tennisprofi Alexander Zverev steht zum ersten Mal im Halbfinale von Wimbledon. Der 29-Jährige hat seinen Angstgegner Taylor Fritz überraschend glatt in 3 Sätzen besiegt und damit eine Serie von 7 Niederlagen gegen den Amerikaner beendet. Einen Monat nach seinem French Open-Sieg greift Zverev am Freitag gegen den Briten Arthur Ferry nach dem Finaleinzug. Die Deutsche Bahn will ihre Kommunikation mit Kundinnen und Kunden verbessern. Dafür sollen laut Konzernchefin Paller bis Ende nächsten Jahres 50 Millionen Euro investiert werden. Geplant sind demnach neue Monitore an Bahnhöfen sowie eine neue App, die mit Hilfe von KI in Echtzeit zum Beispiel über kurzfristige Gleiswechsel informieren soll.
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7: Ich bin Joshua Heise. Ab morgen können vorerst keine neuen Anträge auf Heizungsförderung mehr gestellt werden. Bis zum 20. Juli gibt es einen Antragsstopp, weil die staatliche Förderbank KfW und das Bundesamt BAFA technisch umgerüstet werden. Ab dem 21. Juli gelten neue Förderbedingungen mit weniger Zuschuss für den Einbau von Wärmepumpen und anderen klimafreundlichen Heizungen. Bei einer mutmaßlichen Amoktat an einem Gymnasium im oberbayerischen Schongau sind zwei Mädchen schwer verletzt worden, schweben aber nicht mehr in Lebensgefahr. Ein 16-Jähriger ist nach Polizeiangaben festgenommen worden. Er soll ein Messer und eine Schusswaffe dabei gehabt haben. Laut Bayerns Innenminister Herrmann war der Jugendliche früher in psychiatrischer Behandlung. Das Motiv ist noch unklar. In Berlin ist ein Palliativarzt wegen 15-fachen Mordes von Patienten zu einer lebenslangen Freiheitsstrafe mit anschließender Sicherungsverwahrung verurteilt worden. Außerdem verhängte das Landgericht Berlin ein lebenslanges Berufsverbot. Thomas Brockt berichtet.
8: Der Arzt soll von 2021 bis 2024 die Morde begangen haben. Bei Hausbesuchen gab er 12 Frauen und 3 Männern einen tödlichen Medikamentenmix. Alle waren schwerst krank, lagen aber noch nicht im Sterben. Das Ganze könnte noch eine viel größere Dimension bekommen. Die Staatsanwaltschaft ermittelt in 76 weiteren

0: weiteren Fällen und geht von einer weiteren Anklage noch in diesem Jahr aus.
1: Die Teilnehmer des NATO-Gipfels in Ankara haben eine positive Bilanz gezogen. US-Präsident Trump sprach von einer unglaublichen Liebe im Raum, auch wenn er mal wieder die Partnerländer scharf angegriffen und Spanien mit einem Ende der Handelsbeziehungen gedroht hat. Auch sein Grönland-Anspruch war wieder Thema. NATO-Generalsekretär Rutte sagte, das Bündnis sei stärker und einiger als je zuvor. Mit einem überraschend glatten Sieg in 3 Sätzen steht Tennisprofi Alexander Zverev zum ersten Mal in seiner Karriere im Wimbledon-Halbfinale. Der 29-Jährige brach damit seine Niederlageserie gegen Angstgegner Taylor Fritz aus den USA. Am Freitag steht Zverev dem britischen Außenseiter Arthur Ferry gegenüber.
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1: Ich bin Joshua Heise. Ab morgen können vorerst keine neuen Anträge auf Heizungsförderung mehr gestellt werden. Bis zum 20. Juli gibt es einen Antragsstopp, weil die staatliche Förderbank KfW und das Bundesamt BAFA technisch umgerüstet werden. Ab dem 21. Juli gelten neue Förderbedingungen mit weniger Zuschuss für den Einbau von Wärmepumpen und anderen klimafreundlichen Heizungen. Bei einer mutmaßlichen Amoktat an einem Gymnasium im oberbayerischen Schongau sind zwei Mädchen schwer verletzt worden, schweben aber nicht mehr in Lebensgefahr. Ein 16-Jähriger ist nach Polizeiangaben festgenommen worden. Er soll ein Messer und eine Schusswaffe dabei gehabt haben. Laut Bayerns Innenminister Herrmann war der Jugendliche früher in psychiatrischer Behandlung. Das Motiv ist noch unklar.
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1: Ich bin Joshua Heise. Bei einer mutmaßlichen Amoktat an einem Gymnasium im oberbayerischen Schongau sind zwei Mädchen schwer verletzt worden. Sie schweben aber nicht mehr in Lebensgefahr. Laut Bundesinnenminister Dobrindt hatte der mutmaßliche Täter erst einen Schuss abgegeben, nachdem die Waffe versagte, aber dann mit einem Messer zugestochen. Der 16-Jährige ist demnach ein ehemaliger Schüler und war in psychiatrischer Behandlung. Er sitzt jetzt in Untersuchungshaft. Bundeskanzler Merz sieht die NATO nach ihrem Gipfel in Ankara gestärkt, trotz der massiven Kritik von US-Präsident Trump an Verbündeten. Man sei einen wichtigen Schritt vorangekommen, sagte Merz zum Abschluss des Treffens. Thomas Brockt berichtet.
2: Der große Knall ist ausgeblieben, das allein sorgt für gute Laune beim Kanzler. Merz lobt ausdrücklich den Auftritt von Trump in den Beratungen. Der habe aufmerksam zugehört und auch Äußerungen kleinerer Mitgliedstaaten mit großer Sympathie begleitet. Merz würdigt auch die Rolle von NATO-Generalsekretär Rutte, dem ja immer wieder vorgeworfen wird, Trump zu sehr zu umschmeicheln. Rüttes charmante und engagierte Art habe den Erfolg erst möglich gemacht.
1: Nach den Grünen zieht auch die Linke gegen die Krankenkassenreform vor das Bundesverfassungsgericht. Der Abgeordnete Gürpiner hat einen entsprechenden Eilantrag eingereicht. Wie schon die Grünen begründete er den Schritt mit den jüngsten Änderungsanträgen, die sich in der Kürze der Zeit nicht ordentlich prüfen ließen. Die Bundesregierung will das Gesetz am Freitag durch Bundestag und Bundesrat bringen. Mehrere EU-Parlamentarier fordern von europäischen Fußballverbänden eine Untersuchung gegen FIFA-Chef Infantino. Es geht um die Frage, ob die FIFA sich von US-Präsident Trump beeinflussen lassen hat, die Rotsperre gegen US-Spieler Balogun aufzuheben. Ein entsprechender Brief hat schon 72 Unterschriften gesammelt. Tennisprofi Alexander Zverev steht zum ersten Mal im Halbfinale von Wimbledon. Der 29-Jährige hat seinen Angstgegner Taylor

0: Fritz überraschend glatt in 3 Sätzen besiegt und damit eine Serie von 7 Niederlagen gegen den Amerikaner beendet. Einen Monat nach seinem French Open-Sieg greift Zverev am Freitag gegen den Briten Arthur Ferry nach dem Finaleinzug.
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1: Ich bin Joshua Heise. Bei einer mutmaßlichen Amoktat an einem Gymnasium im oberbayerischen Schongau sind zwei Mädchen schwer verletzt worden. Sie schweben aber nicht mehr in Lebensgefahr. Laut Bundesinnenminister Dobrindt hatte der mutmaßliche Täter erst einen Schuss abgegeben, nachdem die Waffe versagte, aber dann mit einem Messer zugestochen. Der 16-Jährige ist demnach ein ehemaliger Schüler und war in psychiatrischer Behandlung. Er sitzt jetzt in Untersuchungshaft. Bundeskanzler Merz sieht die NATO nach ihrem Gipfel in Ankara gestärkt, trotz der massiven Kritik von US-Präsident Trump an Verbündeten. Man sei einen wichtigen Schritt vorangekommen, sagte Merz zum Abschluss des Treffens. Thomas Brockt berichtet.
2: Der große Knall ist ausgeblieben, das allein sorgt für gute Laune beim Kanzler. Merz lobt ausdrücklich den Auftritt von Trump in den Beratungen. Der habe aufmerksam zugehört und auch Äußerungen kleinerer Mitgliedstaaten mit großer Sympathie begleitet. Merz würdigt auch die Rolle von NATO-Generalsekretär Rutte, dem er immer wieder vorgeworfen wird, Trump zu sehr zu umschmeicheln. Rüttes charmante und engagierte Art habe den Erfolg erst möglich gemacht.
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1: Ich bin Yves Sieben. Bei einer mutmaßlichen Amoktat an einem Gymnasium im oberbayerischen Schongau hat ein 16-Jähriger zwei Mädchen schwer verletzt. Sie schweben aber nicht mehr in Lebensgefahr. Jetzt wird ermittelt. Joshua Heise berichtet für uns.
2: Der Jugendliche war nach Angaben von Bundesinnenminister Dobrindt ein ehemaliger Schüler des Gymnasiums. Er war demnach mit einer Schusswaffe bewaffnet, doch die versagte nach einem Schuss ins Leere. Daraufhin zückte der Teenager ein Messer und griff die Mädchen an. Sie waren wohl zufällige Opfer. Das Tatmotiv ist noch unklar. Der Tatverdächtige war den Behörden zufolge in psychiatrischer Behandlung. Er sitzt jetzt in Untersuchungshaft.
1: Ab morgen können erstmal keine neuen Anträge auf Heizungsförderung mehr gestellt werden. Bis zum 20. Juli gibt es einen Antragsstopp, weil die staatliche Förderbank KfW und das Bundesamt BAFA technisch umgerüstet werden. Ab dem 21. Juli gelten dann neue Förderbedingungen mit weniger Zuschuss für den Einbau von Wärmepumpen und anderen klimafreundlichen Heizungen. Die Teilnehmer des NATO-Gipfels in Ankara haben eine positive Bilanz gezogen. US-Präsident Trump spricht von einer unglaublichen Liebe im Raum, auch wenn er mal wieder die Partnerländer scharf angegriffen hat und Spanien mit einem Ende der Handelsbeziehungen gedroht hat. Auch sein Grönland-Anspruch war wieder Thema. NATO-Generalsekretär Rutte sagt trotzdem, das Bündnis ist aus seiner Sicht stärker und einiger als jemals zuvor. Die Deutsche Umwelthilfe hat jetzt einen Rechtsstreit gegen die Lufthansa gewonnen. Das Oberlandesgericht in Köln hat die Berufung der Airline zurückgewiesen. Die Lufthansa hatte damit geworben, dass Kunden ihre CO2-Emissionen durch nachhaltige Flugkraftstoffe direkt beim Buchen schon reduzieren können. Aber das Gericht hat das als irreführend angesehen, weil die Kraftstoffe ja erst zeitlich verzögert eingesetzt werden. Mit einem überraschend glatten Sieg in drei Sätzen steht Tennisprofi Alexander Zverev zum ersten Mal in seiner Karriere im Wimbledon-Halbfinale. Der 29-Jährige hat damit seine Niederlagenserie gegen Angstgegner Taylor Fritz aus den USA gebrochen. Am Freitag, da steht Zverev dann dem britischen Außenseiter Arthur Ferry gegenüber.
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1: Ich bin Yves Simon. Bei einer mutmaßlichen Amoktat an einem Gymnasium im oberbayerischen Schongau hat ein 16-Jähriger zwei Mädchen schwer verletzt. Sie schweben aber nicht mehr in Lebensgefahr. Jetzt wird ermittelt. Joshua Heise berichtet für uns.
2: Der Jugendliche war nach Angaben von Bundesinnenminister Dobrindt ein ehemaliger Schüler des Gymnasiums. Er war demnach mit einer Schusswaffe bewaffnet, doch die versagte nach einem Schuss ins Leere. Daraufhin zückte der Teenager ein Messer und griff die Mädchen an. Sie waren wohl zufällige Opfer. Das Tatmotiv ist noch unklar. Der Tatverdächtige war den Behörden zufolge in psychiatrischer Behandlung. Er sitzt jetzt in Untersuchungshaft.
1: Ab morgen können erstmal keine neuen Anträge auf Heizungsförderung mehr gestellt werden. Bis zum 20. Juli gibt es einen Antragsstopp, weil die staatliche Förderbank KfW und das Bundesamt BAFA technisch umgerüstet werden. Ab dem 21. Juli gelten dann neue Förderbedingungen mit weniger Zuschuss für den Einbau von Wärmepumpen und anderen klimafreundlichen Heizungen.
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1: Ich bin Yves Sien. US-Präsident Trump hat ja die Waffenruhe mit dem Iran wieder für beendet erklärt und angreifen lassen. Der französische Präsident Macron sieht trotz der neuen Eskalation die Diplomatie noch nicht am Ende. Die 60-Tage-Frist soll erstmal weiterlaufen, meint er. Und Trump hat auch inzwischen bekräftigt, dass die Verhandlungen über Diplomaten weitergehen sollen. Schock im oberbayerischen Schongau. Dort sind bei einer mutmaßlichen Amoktat an einem Gymnasium zwei 13-jährige Mädchen mit einem Messer schwer verletzt worden. Sie schweben aber nicht mehr in Lebensgefahr, wie uns die Polizei mitgeteilt hat. Ein 16-jähriger Ex-Schüler soll der Amokläufer sein. Die beiden hat er wohl zufällig ausgewählt. Laut Innenminister Dobrindt ist der Täter kroatischer Staatsbürger. Näheres ist aber noch nicht bekannt. Nur, dass er in psychiatrischer Behandlung war und jetzt in Untersuchungshaft sitzt. Gestern gab es ja die Meldung, dass in New York ein 37-stöckiger Wolkenkratzer kurz vor dem Einsturz steht. Jetzt aber heißt es von Bürgermeister Mamdani, dass er wieder stabil ist. Nachdem sich zwei tragende Säulen verformt hatten, wurden keine weiteren Bewegungen festgestellt, heißt es jetzt. Das Gebäude wird aber weiter überwacht. Der Hochhauskomplex wird momentan zu rund 1600 Luxuswohnungen umgebaut. Im Raum Nürnberg-Fürth hat am Abend ein Böschungsbrand den S-Bahn-Verkehr zeitweise ganz schön lahmgelegt. Das Feuer war zwischen Fürth-Fach und dem Klinikum Fürth ausgebrochen. Bis alles wieder gelöscht war, sind 1,5 Stunden vergangen, wie wir von der Deutschen Bahn hören. So lange konnten weder S-Bahnen noch andere Züge an der Stelle langfahren. Auch jetzt kommt es noch zu Verspätungen. Betroffen ist insbesondere die S1 zwischen Bamberg und Hersbruck. Die mexikanische Fußball-Ikone Rafael Márquez wird neuer Nationaltrainer. Der ehemalige Barcelona-Profi und Assistenzcoach übernimmt nach dem WM-Ausscheiden im Achtelfinale gegen England das Amt vom bisherigen Trainer Aguirre. Er soll das Team mit Blick auf die nächste WM wieder fit bekommen. Die ist dann im Jahr 2030, also in 4 Jahren. Mexiko hatte das Achtelfinale vor heimischer Kulisse im Aztekenstadion gegen England mit 2:3 verloren.
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1: Ich bin Yves Simon. US-Präsident Trump hat ja die Waffenruhe mit dem Iran wieder für beendet erklärt und angreifen lassen. Der französische Präsident Macron sieht trotz der neuen Eskalation die Diplomatie noch nicht am Ende. Die 60-Tage-Frist soll erstmal weiterlaufen, meint er. Und Trump hat auch inzwischen bekräftigt, dass die Verhandlungen über Diplomaten weitergehen sollen. Im Raum Nürnberg-Fürth hat am Abend ein Böschungsbrand den S-Bahn-Verkehr zeitweise ganz schön lahmgelegt. Das Feuer war zwischen Fürth-Fach und dem Klinikum Fürth ausgebrochen. Bis alles wieder gelöscht war, sind 1,5 Stunden vergangen, wie wir von der Deutschen Bahn hören. So lange konnten weder S-Bahnen noch andere Züge an der Stelle langfahren. Auch jetzt kommt es noch zu Verspätungen. Betroffen ist insbesondere die S1 zwischen Bamberg und Hersbruck.
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1: Ich bin Yves Siemer. Die NATO-Länder haben der Ukraine beim Gipfel in Ankara weitere Militärhilfen von 140 Milliarden Euro bis Ende des nächsten Jahres zugesagt. In der Schlusserklärung wird Russland auch langfristig noch als Bedrohung bezeichnet. Gleichzeitig soll das Bündnis modernisiert werden, mit mehr Verantwortung für Europa und auch für Kanada. Verteidigungsminister Pistorius betont, dass der Gipfel aus seiner Sicht klar gezeigt hätte, die NATO ist handlungsfähig und geschlossen. Nach dem Messerangriff am Gymnasium im oberbayerischen Schongau sitzt der Schock bei den rund 800 Schülern noch tief, genauso in der 12.000 Einwohnerstadt. Noch am Abend hat sich Bundesinnenminister Dobrindt ein Bild der Lage gemacht. Zwei 13-jährige Mädchen sind schwer verletzt worden, sie schweben aber nicht mehr in Lebensgefahr. Sie waren zufällige Opfer, wie es heißt. Der mutmaßliche Täter ist ein 16 Jahre alter ehemaliger Schüler des Gymnasiums, Kroate, und er war früher schon in psychiatrischer Behandlung.
2: Ich darf sagen, dass ich tief beeindruckt bin davon, wie hier Lehrkräfte, wie hier Schüler miteinander in dieser schrecklichen Situation agiert haben, dafür gesorgt haben, dass Schlimmeres verhindert werden konnte und es möglich war, wenige Minuten nach der ersten Schussabgabe und der Alarmierung den Täter auch zu stoppen.
1: Bundesinnenminister Dobrindt. Viele der 800 Schüler stehen noch unter Schock. Sie werden von Seelsorgern betreut. Mit Hilfe künstlicher Intelligenz will die Deutsche Bahn ihre Kundenkommunikation ordentlich aufpolieren. Die KI soll die Passagiere demnächst schneller darüber informieren, welche Züge sich um wie viel verspäten könnten. Es ist das letzte von insgesamt 3 Maßnahmenpaketen der Bahn. Die ersten beiden sollten für mehr Sicherheit und Sauberkeit an den Bahnhöfen sorgen und auch für mehr Komfort in den Fernzügen. Die Zahl an Krebsdiagnosen wird sich in den nächsten Jahren weltweit deutlich erhöhen. Davon jedenfalls geht die Weltgesundheitsorganisation WHO aus. Bis 2050 sollen es jedes Jahr 35 Millionen neue Krebspatienten sein. Momentan sind wir bei 20,6 Millionen. Sorge bereitet den Experten vor allem die steigende Zahl übergewichtiger Menschen, und auch Alkohol und Rauchen sind weiter wichtige Risikofaktoren. Im Bremer Weserstadion ist bei Bauarbeiten eine tragende Betonstütze an der Tribüne neben der Ostkurve zerbrochen. Daraufhin sind Teile des Oberrangs eingestürzt. Verletzt wurde zum Glück niemand. Jetzt prüft der Verein erstmal den Schaden und hofft, dass die Tribüne bis zum Bundesligastart im August wieder fit wird.
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1: Ich bin Yves Simon. Die NATO-Länder haben der Ukraine beim Gipfel in Ankara weitere Militärhilfen von 140 Milliarden Euro bis Ende des nächsten Jahres zugesagt. In der Schlusserklärung wird Russland auch langfristig noch als Bedrohung bezeichnet. Gleichzeitig soll das Bündnis modernisiert werden, mit mehr Verantwortung für Europa und auch für Kanada. Verteidigungsminister Pistorius betont, dass der Gipfel aus seiner Sicht klar gezeigt hätte, die NATO ist handlungsfähig und geschlossen. Nach dem Messerangriff am Gymnasium im oberbayerischen Schongau sitzt der Schock bei den rund 800 Schülern noch tief, genauso in der 12.000 Einwohnerstadt. Noch am Abend hat sich Bundesinnenminister Dobrindt ein Bild der Lage gemacht. Zwei 13-jährige Mädchen sind schwer verletzt worden, sie schweben aber nicht mehr in Lebensgefahr. Sie waren zufällige Opfer, wie es heißt. Der mutmaßliche Täter ist ein 16 Jahre alter ehemaliger Schüler des Gymnasiums, Kroate, und er war früher schon in psychiatrischer Behandlung.
2: Ich darf sagen, dass ich tief beeindruckt bin davon, wie hier Lehrkräfte, wie hier Schüler miteinander in dieser schrecklichen Situation agiert haben, dafür gesorgt haben, dass Schlimmeres verhindert werden konnte und es möglich war, wenige Minuten nach der ersten Schussabgabe und der Alarmierung den Täter auch zu stoppen.
1: Bundesinnenminister Dobrindt. Viele der 800 Schüler stehen noch unter Schock. Sie werden von Seelsorgern betreut.
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1: Ich bin Yves Simon. Bundesinnenminister Dobrindt hat am Abend das oberbayerische Schongau besucht, wo vorher ein 16-jähriger Ex-Schüler zwei 13-jährige Mädchen schwer verletzt hat. Er hat erst einen Schuss aus einer Waffe abgegeben. Nachdem die Waffe dann aber im weiteren Verlauf der Tat versagt hat, griff er zu einem Messer und hat damit zugestochen. Die zwei Schülerinnen waren offenbar die ersten, die ihm in die Quere gekommen sind. Beide sind inzwischen außer Lebensgefahr, heißt es von der Polizei. Der Amokläufer sitzt in Untersuchungshaft. Er ist kroatischer Staatsbürger, wie es heißt, und war schon einmal in psychiatrischer Behandlung. Die Ermittlungen laufen. Wer darüber nachdenkt, sich eine neue Heizung einbauen zu lassen, dürfte sich darüber nicht sonderlich freuen, denn ab dem 21. Juli gelten neue Förderrichtlinien. Der Haushaltsausschuss senkt die maximal förderfähigen Kosten von momentan 30.000 Euro auf dann nur noch 28.000 Euro und auch der Bonus für einen schnelleren Austausch, der wird schrittweise reduziert und die Zuschüsse werden stärker nach Einkommen gestaffelt. Bis zum Inkrafttreten der neuen Regel gilt jetzt erstmal ein Antragsstopp, also jetzt noch schnell handeln, bringt auch nichts. Jetzt in der Nacht hat das US-Militär eine neue Welle von Angriffen gegen den Iran gestartet. Laut dem zuständigen Regionalkommando sollen damit die Fähigkeiten des Iran eingeschränkt werden, den Schiffsverkehr in der Straße von Hormuz zu stören. Schon gestern waren mehr als 80 Ziele im Iran von den USA angegriffen worden. Die Bundeswehr soll in Zukunft auch im Weltall kriegstüchtig werden. Nach Recherchen von WDR, NDR und Süddeutscher Zeitung sollen dazu nächstes Jahr 4 deutsche Testsatelliten ins All gebracht werden. Ziel dieser Satelliten soll es sein, andere Satelliten auszuspionieren und sie können die dann sogar stören. Das ist zumindest der Plan. Sollten Geschäfte bei uns in Deutschland häufiger am Sonntag öffnen dürfen als bisher? Die Menschen dazu sind im Land gespalten, das zeigt eine neue YouGov-Umfrage. 50%, also die Hälfte, ist dagegen und 43% würden das laut der Umfrage auf jeden Fall oder eher befürworten. Für uns berichtet Tanja Wagner.
2: Handelsverbände werben schon lange dafür, dass Geschäfte öfter und vor allem möglichst flexibel öffnen dürfen und nicht wie jetzt nur zu festgelegten Terminen. Shopping sei einfach auch Freizeiterlebnis, hieß es. Was die Verbraucher angeht, sprechen sich vor allem jüngere Menschen und Männer für das Sonntagsshopping aus. Die Gewerkschaften laufen gegen eine Lockerung der Regelungen Sturm. Der Sonntag sei für die Beschäftigten im Handel oft der einzig planbare freie Tag, argumentieren sie.
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0: Ich bin Yves Simon. Bundesinnenminister Dobrindt hat am Abend das oberbayerische Schongau besucht, wo vorher ein 16-jähriger Ex-Schüler zwei 13-jährige Mädchen schwer verletzt hat. Er hat erst einen Schuss aus einer Waffe abgegeben. Nachdem die Waffe dann aber im weiteren Verlauf der Tat versagt hat, griff er zu einem Messer und hat damit zugestochen. Die zwei Schülerinnen waren offenbar die ersten, die ihm in die Quere gekommen sind. Beide sind inzwischen außer Lebensgefahr, heißt es von der Polizei. Der Amokläufer sitzt in Untersuchungshaft. Er ist kroatischer Staatsbürger, wie es heißt, und war schon einmal in psychiatrischer Behandlung. Die Ermittlungen laufen. Wer darüber nachdenkt, sich eine neue Heizung einbauen zu lassen, dürfte sich darüber nicht sonderlich freuen, denn ab dem 21. Juli gelten neue Förderrichtlinien. Der Haushaltsausschuss senkt die maximal förderfähigen Kosten von momentan 30.000 Euro auf dann nur noch 28.000 Euro und auch der Bonus für einen schnelleren Austausch, der wird schrittweise reduziert und die Zuschüsse werden stärker nach Einkommen gestaffelt. Bis zum Inkrafttreten der neuen Regel gilt jetzt erstmal ein Antragsstopp, also jetzt noch schnell handeln, bringt auch nichts.
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